0: 22. Juni die Fahrbahn gesperrt. A44 Essen Richtung Düsseldorf zwischen Düsseldorf Nord und Flughafen wegen Bauarbeiten Fahrbahn gesperrt. A81 Stuttgart Singen zwischen Sindelfingen Ost und Böblingen Hulb wegen einer Baustelle in beiden Richtungen bis 5 Uhr die Fahrbahn gesperrt. A94 München Richtung Passau zwischen München Riem und Feldkirchen Ost Bauarbeiten bis 5 Uhr Fahrbahn gesperrt. A480 Reiskirchen-Gießen zwischen dem Reiskirchener Dreieck und Wettenberg wegen einer Baustelle bis 5 Uhr in beiden Richtungen Fahrbahn gesperrt. A553 Bliesheim Richtung Brühl zwischen Brühl Ost und Brühl Nord Bauarbeiten aktuell Fahrbahn auch hier gesperrt. Wo auch immer Sie uns hören, haben Sie eine gute und sichere Fahrt.
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0: Das Ganze live vom Mitteldeutschen Rundfunk aus dem Landesfunkhaus Sachsen in Dresden. Und ich sitze am Regler hier unter Mikrofon. Mein Name ist Ronny Krabmann. Herzlich willkommen in der Show.

Musik von Exile. Kiss You All Over hier in der ARD-Hitnacht. Tja, die einen müssen jetzt schon langsam raus aus den Federn, wenn sie zur Frühschicht möchten. Die anderen, tja, die sind vielleicht gerade erst fertig geworden und konnten noch nicht schlafen. Und jetzt geht's ab ins Bettchen nach getaner Arbeit. Wie auch immer. Wissen Sie, was das Schöne ist? Die einen, die jetzt ins Bett gehen, machen vielleicht das Radio an, um noch ein bisschen zuzuhören, zu schlummern. Und wenn sie eingeschlafen sind, ist ja schön. Dann wachen Sie mit der richtig coolen Mucke und mit Ihrem Lieblingssender wieder auf. Also, lassen Sie das Radio einfach so, wie es ist, Schlummertaste drücken und sich freuen, wenn Sie einschlafen, dann die schöne Musik hören, wenn Sie wieder aufwachen. Und umgedreht genauso. Mal so ein kleiner Tipp, hat gerade ein Kollege draußen gesagt, das ist irgendwie sehr schick, ne? Weil viele Leute geschrieben haben, wir haben Spaß an der Musik und an der Entspanntheit der Sendung. Das freut uns sehr. Geben wir gern zurück das Kompliment. Wir freuen uns auch über entspannte Hörer und das Feedback, was uns hier erreicht. Das ist immer sehr schön zu lesen und an dieser Stelle auch ganz, ganz herzlichen Dank für alle Zuschriften, die uns heute erreicht haben. Mal zu dem Gedanken, glaube an dich und den Prozess. Hab sie mit großem Interesse gelesen und möchte das hier dann somit zum Abschluss bringen und mich nochmal ganz, ganz herzlich für diese schönen Zeilen und Gedanken bei Ihnen allen

0: No Mercy, Where Do You Go in der ARD-Hitnacht. Tja, wir haben was Neues bei uns jetzt hier zum Vorstellen. Und zwar Bosse kennt man, tolle Musik, toller Künstler. Tim Fischer kennt man auch, ein extravaganter Künstler aus Berlin. Beide haben sich zusammengefunden für ein ganz, ganz besonderes Projekt. Musikalisch. Das kann sich hören lassen, das kann sich sehen lassen. Mehr dazu auch im Netz bei Axel Bosse oder Tim Fischer. Aber was verbirgt sich dahinter, hinter dem, was sie da auf die Beine gestellt haben? Nämlich etwas ganz, ganz Besonderes, Musikalisches. Es geht um Liebe, es geht um Zeit, es geht um Authentizität, es geht um etwas ganz Besonderes, was in diesen Zeiten viele, viele Menschen bewegen dürfte. Wir hören jetzt Bosse und Tim Fischer mit Liebe hat nicht ewig Zeit in der ARD-Hitnacht.
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0: James Blunt und seine Postcards. Hier bei uns in der ARD Hitnacht. Und damit sind wir gleich angelangt beim Blick auf die Straßen in Deutschland. Hier ist der Verkehrsservice in der ARD Hitnacht. A8 Karlsruhe Richtung Stuttgart zwischen Pforzheim West und Pforzheim Nord. Bauarbeiten bis 5 Uhr, Fahrbahn gesperrt. A40 Duisburg Richtung Essen zwischen Winkhausen und Heißen bis zum 22. Juni die Fahrbahn gesperrt. A44 Essen Richtung Düsseldorf zwischen Düsseldorf Nord und Flughafen wegen Bauarbeiten Fahrbahn gesperrt. A81 Stuttgart Singen zwischen Sindelfingen Ost und Böblingen Holb wegen einer Baustelle in beiden Richtungen bis 5 Uhr die Fahrbahn gesperrt. A94 München Richtung Passau zwischen München Riem und Feldkirchen Ost Bauarbeiten bis ca. 5 Uhr Fahrbahn gesperrt. A480 Reiskirchen-Gießen zwischen dem Reiskirchener Dreieck und Wettenberg. Wegen einer Baustelle bis 5 Uhr noch in beiden Richtungen die Fahrbahn gesperrt. Und A553 Bliesheim Richtung Brühl zwischen Brühl Ost und Brühl Nord. Wegen Bauarbeiten die Fahrbahn weiterhin gesperrt. Soweit unser Blick auf die Straßen in Deutschland. Haben Sie eine gute und sichere Fahrt.
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0: Ich freue mich, dass Sie im Radio sind und wünsche Ihnen einen entspannten Start in die neue Woche, in den neuen Tag. Und das mit entspannter Musik vom Altmeister Bruce Springsteen. Es gab ja mal einen schönen Film, Streets of Philadelphia. Besonderer Film über eine besondere Thematik. Und er hat ein schönes Lied dazu geschrieben. Das hören wir jetzt. Ronny Krabmann sagt Hallo allerseits.

in der ARD Nacht. Want to make her happy? 2.46 Uhr, 14 Minuten noch, dann ist es 3 Uhr und wir schauen auf die Straßen, aufs Wetter und auf die Nachrichten. Bis dann haben wir noch richtig Zeit für schicke Musik, unter anderem von Donna Summer. Ja, da freue ich mich sehr drauf, on the radio, aber vorher wissen wir,

zum Kuscheln. Um diese Uhrzeit darf man ein bisschen kuscheln. In den 90ern ganz groß da, Mr. Bryan Adams mit Please Forgive Me. Das ist wirklich also schon ein Evergreen geworden und jetzt bei uns zu hören in der ARD-Hitnacht.

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1: Um 3 Uhr mit Olaf Knapp. Im Konflikt zwischen den USA und Iran gibt es einen Durchbruch. Nach Angaben des pakistanischen Premierministers Sharif haben beide Seiten ein Abkommen für ein Ende des Krieges erzielt. Aus Washington, Anne Schneider.
2: Demnach sollen die USA und der Iran einer sofortigen und dauerhaften Waffenruhe zugestimmt haben, auch auf Nebenschauplätzen wie im Libanon. Die offizielle Unterzeichnung ist für den 19. Juni in der Schweiz geplant. US-Präsident Donald Trump spricht allerdings schon jetzt von einem abgeschlossenen Deal. Zentraler Punkt: Der Iran verpflichtet sich, auf Atomwaffen zu verzichten. Im Gegenzug soll die wichtige Straße von Hormuz wieder geöffnet werden. Die US-Seeblockade würde aufgehoben. Offen bleibt die Frage des iranischen Nuklearmaterials. Trump sagte, darum wolle man sich später kümmern, in den kommenden Wochen.
1: Die hohe Teilzeitquote von Frauen kostet Deutschland nach Einschätzung des Ökonomen Marcel Fratscher großes wirtschaftliches Potenzial. Eine höhere Erwerbsbeteiligung von Frauen wäre zudem das effektivste Instrument, um das gesetzliche Rentensystem zu stabilisieren, sagte der Präsident des Deutschen Instituts für Wirtschaftsforschung dem Redaktionsnetzwerk Deutschland. In Deutschland arbeitet etwa die Hälfte der erwerbstätigen Frauen in Teilzeit. Russische Raketen haben in der Nacht die Hauptkirche des UNESCO-geschützten Höhlenklosters in der ukrainischen Hauptstadt Kiew in Brand gesetzt. In sozialen Netzwerken kursieren Bilder des brennenden Daches der Maria-Einschlafenskathedrale, dem historischen Wahrzeichen der Stadt. Auch ein Hochhaus steht in Flammen. Bürgermeister Klitschko zufolge sind außerdem 140.000 Einwohner ohne Strom, weil Oberleitungen beschädigt wurden. Trümmer abgeschossener Drohnen hätten weitere Häuser und Autos in Brand gesetzt. Die deutsche Fußballnationalmannschaft hat ihr erstes WM-Spiel klar gewonnen. Das Team besiegte WM-Neuling Curaçao mit 7:1. Aus dem ARD-WM-Team Jakob Rüger.
3: Die deutsche Nationalmannschaft ist auf dem 2,5-stündigen Rückflug von Houston ins Teamquartier nach Winston-Salem. Das 7:1 war der zweithöchste deutsche WM-Sieg der Geschichte. In Dallas haben sich die Niederlande und Japan 2:2 unentschieden getrennt. Die Niederländer verspielten dabei zweimal eine Führung. Europameister Spanien wird hingegen ohne Jüngster Lamine Yamal in die WM starten. Das bestätigte Trainer Luis de la Fuente vor dem Auftakt gegen Außenseiter Kap Verde am Montag.
1: Das Wetter in Deutschland. Tagsüber vom Norden bis zur Mitte viele Wolken und vereinzelt Schauer. Nach Süden dann mehr Sonne und oft trocken. Minimal 16 Grad auf Sylt bis maximal 26 Grad am Oberrhein. Es ist 3:03 Uhr.
4: Vielen Dank an die Kollegen von den Nachrichten. Und wir machen gleich weiter mit dem aktuellen Blick auf die Straßen in Deutschland. Hier ist der Verkehrsservice in der ARD-Hitnacht. A8 Karlsruhe Richtung Stuttgart. Zwischen Pforzheim West und Pforzheim Nord. Bauarbeiten noch bis 5 Uhr ist die Fahrbahn gesperrt. A11 Kreuz Uckermark Richtung Berliner Ring. Zwischen Barnitz und Pfingstberg nach einem Unfall aktuell die Fahrbahn gesperrt. A40 Duisburg Richtung Essen. Zwischen Winkhausen und Heißen bis zum 22. Juni die Fahrbahn gesperrt. A44 Essen Richtung Düsseldorf. Zwischen Düsseldorf Nord und Flughafen wegen Bauarbeiten Fahrbahn aktuell gesperrt. A81 Stuttgart-Singen zwischen Sindelfingen-Ost und Böblingen-Hulb wegen einer Baustelle in beiden Richtungen bis 5 Uhr die Fahrbahn gesperrt. A94 München Richtung Passau zwischen München-Riem und Feldkirchen-Ost wegen Bauarbeiten noch bis 5 Uhr die Fahrbahn gesperrt. A480 Reiskirchen-Gießen zwischen dem Reiskirchener Dreieck und Wettenberg wegen einer Baustelle noch bis 5 Uhr in beiden Richtungen die Fahrbahn gesperrt. A553 Bliesheim Richtung Brühl ist zwischen Brühl Ost und Brühl Nord wegen Bauarbeiten noch immer die Fahrbahn gesperrt.
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4: Einen schönen guten Morgen wünscht Ronny Krappmann.

Inzwischen 3:11 Uhr, hier ist die ARD-Hitnacht und die Vera aus Kaiserslautern hat uns geschrieben und sie wird sich gern Musik wünschen wollen. Tja, Vera, das geht leider nicht, weil die Musik steht schon fest für die heutige Nacht, aber das, was sie geschrieben haben, leite ich gern weiter an die Musikredaktion und vielleicht findet sie Anklang in einer der nächsten Nächten. Aber vielen Dank für die ganz, ganz lieben Grüße auch hinaus in die Welt und für das Kompliment für die Musik. Das gebe ich natürlich sehr, sehr gern weiter. Apropos Musik, jetzt gibt's einen Klassiker aus den 90ern. Den spiele ich schon seit vielen Jahren, seit ich Radio mache und das ist schon eine Weile. Hier ist Jos und Dur mit Nene Cherry und 7 Seconds.

Save Me. Ein schöner Titel in der ARD-Hitnacht. Tja, ist noch gar nicht so lange her, da durfte ich für die Kollegen von Brisant in einem Spot erzählen, wie Madonna auf dem Times Square tausende Menschen vor ein paar Tagen begeistert hat. Durch neue Musik, durch Performances und durch die Ankündigung einer großen Überraschung. Tja, und auch den Titel hat sie dort gesungen. Zwar ein bisschen andere Version, aber die Menschen haben sie sofort erkannt und wussten, ha, das ist ein All-Time-Hit von Madonna. Papa Don't Preach. In den 80ern war sie damit ganz, ganz erfolgreich. Und in den Clubs wird immer noch danach getanzt, auch in verschiedenen Remix-Versionen. Wir spielen natürlich hier in der ARD-Hit nach das Original. Also aus den 80ern. Queen of Pop, Madonna mit Papa Don't

0: To Be With You, Musik von Mr. Big in der ARD Hitnacht. Schönen guten Morgen, Freunde. Inzwischen 3.30 Uhr, halb vier. Wir schauen auf die Straßen. Gemeinsam, was ist los in Deutschland? Hier ist der Verkehrsservice in der ARD Hitnacht. A8 Karlsruhe Richtung Stuttgart zwischen Pforzheim West und Pforzheim Nord. Bauarbeiten bis 5 Uhr, Fahrbahn gesperrt. A11 Kreuz Uckermark Richtung Berliner Ring zwischen Barnitz und Pfingstberg. Unfall, Fahrbahn aktuell gesperrt. A40 Duisburg Richtung Essen zwischen Winkhausen und Heißen bis zum 22. Juni. Fahrbahn gesperrt. A44 Essen Richtung Düsseldorf zwischen Düsseldorf Nord und Flughafen wegen Bauarbeiten Fahrbahn gesperrt. A81 Stuttgart Singen zwischen Sindelfingen Ost und Böblingen Hulb wegen einer Baustelle in beiden Richtungen bis 5 Uhr die Fahrbahn gesperrt. A94 München Richtung Passau zwischen München Riem und Feldkirchen Ost aktuell Bauarbeiten, die Fahrbahn noch bis 5 Uhr gesperrt. A480 Reiskirchen-Gießen zwischen dem Reiskirchener Dreieck und Wettenberg. Baustelle noch bis 5 Uhr, daher die Fahrbahn in beiden Richtungen gesperrt. A553 Bliesheim Richtung Brühl zwischen Brühl Ost und Brühl Nord wegen Bauarbeiten Fahrbahn nach wie vor gesperrt. Soweit der Blick auf die Straßen in Deutschland.
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0: Ich wünsche Ihnen einen schönen guten Morgen und einen guten Start in die neue Woche. Bin hier am Mikrofon, weiter für ihn, für Sie. Mein Name ist Ronny Grabmann.

Die Kings. Sunny Afternoon um 3.46 Uhr. Viele, viele Menschen hören uns auch in dieser Stunde bei der Arbeit, sind mittendrin, ob im Krankenhaus, ob im Verkauf, in der Sicherheit oder bei den Medien, wo auch immer. Es gibt immer Menschen, die zu tun haben und dafür sorgen, dass es uns gut geht. Aber vergessen wir nicht die auf der Straße unterwegs sind, die mit den großen Lastern dafür sorgen, dass wir gut versorgt sind, die Lastkraftwagenfahrer. Viele, viele Trucker hören des Nächtens die ARD-Hitnacht, freuen sich über schicke Musik und sind ganz froh, wenn man auch mal sagt, Dankeschön, dass ihr unterwegs seid und dass ihr dafür sorgt, dass die Geschäfte voll sind und dass wir was zum Tanken haben und überhaupt, ja, die ganze Logistik. Wenn man manchmal so mit offenen Augen durch die Lande fährt und sieht, was da so rumkutscht und was da transportiert wird, das ist schon der Hammer. Und da muss man sagen, Jungs, Mädels, die ihr da unterwegs seid, ihr macht einen tollen Job. Vielen Dank vom Team der ARD. Einfach mal so raus. Auch an alle Kranken, Häuser, Pfleger, Ärzte, Polizei, Schutz und überhaupt. Danke, dass wir füreinander da sind.

alter Cat Stevens Song, neu interpretiert von Boy Shawn, Father and Son. 3.53 Uhr ist es, 7 Minuten noch, dann 4 Uhr. Einen guten Start und guten Morgen wünschen wir.

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1: Um 4 Uhr mit Olaf Knapp. Im Konflikt zwischen den USA und Iran gibt es einen Durchbruch. Nach Angaben des pakistanischen Premierministers Sharif haben beide Seiten ein Abkommen für ein Ende des Krieges erzielt. Aus Washington Anne Schneider.
2: Demnach sollen die USA und der Iran einer sofortigen und dauerhaften Waffenruhe zugestimmt haben, auch auf Nebenschauplätzen wie im Libanon. Die offizielle Unterzeichnung ist für den 19. Juni in der Schweiz geplant. US-Präsident Donald Trump spricht allerdings schon jetzt von einem abgeschlossenen Deal. Zentraler Punkt: Der Iran verpflichtet sich, auf Atomwaffen zu verzichten. Im Gegenzug soll die wichtige Straße von Hormuz wieder geöffnet werden. Die US-Seeblockade würde aufgehoben. Offen bleibt die Frage des iranischen Nuklearmaterials. Trump sagte, darum wolle man sich später kümmern, in den kommenden Wochen.
1: Die hohe Teilzeitquote von Frauen kostet Deutschland nach Einschätzung des Ökonomen Marcel Fratscher großes wirtschaftliches Potenzial. Eine höhere Erwerbsbeteiligung von Frauen wäre zudem das effektivste Instrument, um das gesetzliche Rentensystem zu stabilisieren, sagte der Präsident des Deutschen Instituts für Wirtschaftsforschung dem Redaktionsnetzwerk Deutschland. In Deutschland arbeitet etwa die Hälfte der erwerbstätigen Frauen in Teilzeit. Gründe sind laut Fratscher etwa unzureichende Kinderbetreuung sowie geringe finanzielle Anreize, etwa wegen des Ehegattensplittings. Russische Raketen haben in der Nacht die Hauptkirche des UNESCO-geschützten Höhlenklosters in der ukrainischen Hauptstadt Kiew in Brand gesetzt. In sozialen Netzwerken kursieren Bilder des brennenden Daches der Maria-Entschlafenskathedrale, dem historischen Wahrzeichen der Stadt. Auch ein Hochhaus steht in Flammen. Bürgermeister Klitschko zufolge sind außerdem 140.000 Einwohner ohne Strom, weil Oberleitungen beschädigt wurden. Die deutsche Fußballnationalmannschaft hat ihr erstes Spiel bei der WM deutlich gewonnen. In Houston feierte das Team von Bundestrainer Nagelsmann gegen Curaçao einen 7:1 Sieg. Aus dem ARD-WM-Team Desiree Krause.
3: Auch vom vorübergehenden Ausgleich hat sich die deutsche Mannschaft nicht stoppen lassen. Das 7:1 ist der höchste Sieg der bisherigen WM. Spieler des Spiels wurde Kai Havertz, der zweimal für das DFB-Team traf. Deutschland hat jetzt insgesamt 239 WM-Tore erzielt und ist damit am bisherigen Bestwert von Brasilien vorbeigezogen.
1: Und die Elfenbeinküste und Ecuador haben sich 1:0 getrennt. Die Niederlande und Japan spielten 2:2. Das Wetter in Deutschland. Am Tage vom Norden bis zur Mitte viele Wolken und vereinzelt Schauer. Nach Süden mehr Sonne und oft trocken. 16 Grad auf Sylt bis 26 Grad am Oberrhein. Am Dienstag dann heiter bis wolkig und einzelne Schauer bei 17 bis maximal 29 Grad. Mittwoch im Norden wechselhaft, im Süden Sonne bis 33 Grad. Es ist 4:03 Uhr.
4: Na, die Woche wird noch spannend, wettertechnisch. Vielen Dank an die Kollegen von den Nachrichten und wir machen gleich weiter mit dem Blick auf die Straßen. Hier ist der Verkehrsservice in der ARD-Hitnacht. Schön, dass Sie am Radio sind. A8 Karlsruhe Richtung Stuttgart zwischen Pforzheim-West und Pforzheim-Nord. Bauarbeiten bis 5 Uhr, Fahrbahn noch gesperrt. A40 Duisburg Richtung Essen zwischen Winkhausen und Heißen bis zum 22. Juni die Fahrbahn gesperrt. A44 Essen Richtung Düsseldorf zwischen Düsseldorf-Nord und Flughafen. Bauarbeiten, Fahrbahn noch immer gesperrt. A81 Stuttgart-Singen zwischen Sindelfingen-Ost und Böblingen-Holb wegen einer Baustelle in beiden Richtungen noch bis 5 Uhr die Fahrbahn gesperrt. A94 München Richtung Passau zwischen München-Riem und Feldkirchen-Ost. Bauarbeiten noch immer im Gange, daher die Fahrbahn gesperrt, circa bis ca. 5 Uhr. A480 Reiskirchen-Gießen zwischen dem Reiskirchener Dreieck und Wettenberg. Baustelle noch bis 5 Uhr, die Fahrbahn ist in beiden Richtungen gesperrt. Und noch eine Meldung von der A553 Bliesheim Richtung Brühl zwischen Brühl Ost und Brühl Nord wegen Bauarbeiten Fahrbahn aktuell noch immer gesperrt. Soweit unser Blick auf die Straßen in Deutschland. Wir wünschen eine gute und sichere Fahrt.
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4: Guten Morgen wünscht Ronny Krabmann.

She's got the love. Musik von Roxette zum Start in den neuen Tag. Hier sind Sie genau richtig. Hier ist die ARD-Hitnacht. 4:23 Uhr in 7 Minuten, 4:30 Uhr.

0: was für eine Stimme, was für eine Frau. Whitney Houston, Saving All My Love For You in der ARD-Hitnacht. Und ja, kurzer Blick auf die Uhr. In wenigen Sekunden, 4.30 Uhr, halb fünf. Guten Morgen, Deutschland. Und guten Morgen, liebe Autofahrer. Wir schauen gemeinsam auf das, was los ist auf den Straßen. A8 Karlsruhe Richtung Stuttgart zwischen Pforzheim West und Pforzheim Nord. Bauarbeiten noch bis 5 Uhr, Fahrbahn gesperrt. A30 Osnabrück Richtung Bad Oeynhausen. Da ist ein Kreuz Bad Oeynhausen wegen Bergungsarbeiten. Die Fahrbahn noch bis circa 5 Uhr gesperrt. Bitte Vorsicht. A38 Halle Richtung Göttingen, da ist die Fahrbahn zwischen Halle Süd und Schafstedt wegen eines Fahrzeugbrandes aktuell gesperrt. A40 Duisburg Richtung Essen, zwischen Winkhausen und Heißen ist die Fahrbahn bis zum 22. Juni gesperrt. A44 Essen Richtung Düsseldorf, da ist die Fahrbahn zwischen Düsseldorf Nord und Flughafen wegen Bauarbeiten gesperrt. A81 Stuttgart-Singen zwischen Sindelfingen-Ost und Böblingen-Hulb wegen einer Baustelle in beiden Richtungen bis 5 Uhr die Fahrbahn gesperrt. A94 München Richtung Passau zwischen München-Riem und Feldkirchen-Ost Bauarbeiten bis ca. 5 Uhr Fahrbahn gesperrt. A480 Reiskirchen Richtung Gießen zwischen dem Reiskirchner Dreieck und Wettenberg wegen einer Baustelle bis 5 Uhr früh in beiden Richtungen die Fahrbahn gesperrt. A553 Bliesheim Richtung Brühl zwischen Brühl Ost und Brühl Nord wegen Bauarbeiten aktuell die Fahrbahn noch immer gesperrt. Blitze haben wir keine zu vermelden, auch keinen Falschfahrer. Das ist gut und wir wünschen Ihnen weiterhin eine gute und sichere Fahrt.
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0: Guten Morgen, sagt Ronny Krappmann.

Gute Sing. YouTube in der ARD-Hitnacht. Einen entspannten Start in den neuen Tag wünschen wir Ihnen. Und das Ganze um 4:38 Uhr. 8 Minuten nach 4:30 Uhr.

Aber The Winner Take It All in der ARD Hitnacht. Das macht doch Freude, das macht Spaß, so eine Musik zu senden und zu hören. Und ja, mir hat das ganz viel Spaß gemacht und macht auch immer noch Spaß. Aber einige Stationen werden sich dann gleich ausklinken, weil die Morningshows beginnen in nicht mal 15 Minuten. Und ich freue mich, dass Sie mit dabei waren bei dieser ARD Hitnacht. Und ich will es nochmal sagen, uns hört man von Köller bis Görlitz, oben von Westerland über Rügen, Rostock bis Lößnitz zum Beispiel. Ne? Da haben wir auch ganz, ganz viele Hörer oder Schwäbische Alb unten. Also deutschlandweit, ARD Hitnacht deutschlandweit gesendet und gehört und mit so vielen tollen Zuschriften und Reaktionen, wie wir sie heute hatten, da habe ich mich sehr, sehr gefreut. Bin immer noch fleißig am Lesen und Beantworten und möchte an dieser Stelle einfach mal Danke sagen, dass Sie uns Ihre Zeit geschenkt haben und wünsche Ihnen an dieser Stelle einen richtig duften Wochenstart. Genießen Sie das Wetter, es wird immer wärmer, der Sommer kommt zurück und jetzt geht's erstmal richtig los mit dem Sommer, wollte ich sagen, und Temperaturen steigen, baden gehen, Zeit genießen, nicht vergessen, Zeit ist ein Geschenk. In jeglicher Hinsicht. Also, Ronny Krappmann und das Team der ARD Hitnacht sagt schon mal Moin Moin! Und jetzt die passende Musik für den Frühling.

Amy McDonald, This is Life. 4:53 Uhr, 7 Minuten noch, dann ist es 5. Guten Morgen.

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2: Um 5 mit Christoph Wöss. Schönen guten Morgen.
3: Jeder wünscht sich immer einen guten Start und gerade in so einem Turnier ist es wichtig, dass wir nie aufgehört haben, aufs nächste Tor zu spielen und die Spielfreude war da und wir wollten immer aufs Tor gehen.
2: Torwart Manuel Neuer nach dem WM-Auftaktsieg der deutschen Fußballnationalmannschaft gegen Curaçao. Und die Jungs von Julian Nagelsmann haben nicht aufgehört, aufs Tor zu gehen. 7:1 hat es am Ende geheißen, berichtet Desiree Krause aus unserem WM-Team.
4: Das 7:1 ist der höchste Sieg der bisherigen WM. Spieler des Spiels wurde Kai Havertz, der zweimal für das DFB-Team traf. Deutschland hat jetzt insgesamt 239 WM-Tore erzielt und ist damit am bisherigen Bestwert von Brasilien vorbeigezogen. Historisch wurde der Abend auch für Curaçao. Das Tor von Livano Comenencia in der 21. Minute war der erste WM-Treffer des Landes überhaupt.
2: Am Samstag geht's jetzt gegen die Elfenbeinküste, die in der Nacht Ecuador mit 1:0 geschlagen hat. Die Niederlande dagegen haben einen Auftaktsieg verspielt. 2 Führungen gegen Japan haben sie vergeben. Am Ende hieß es 2:2. Im Moment spielt Schweden gegen Tunesien. Da steht's zur Halbzeit 2:1. Jetzt zur Politik. Das kann den Weg zur Erholung der Weltwirtschaft bahnen. Das hat Kanzler Merz heute Nacht erklärt. Denn die USA und der Iran haben sich auf ein Abkommen zum Kriegsende geeinigt. Am Freitag soll es unterzeichnet werden in der Schweiz. Was genau vereinbart wurde, das ist noch nicht klar. Aber US-Präsident Trump spricht davon, dass die Blockade der Straße von Hormuz aufgehoben werden soll. Die Ölpreise jedenfalls sind daraufhin schon mal um gut 4% gesunken. Die Menschen in der Schweiz sind gegen eine Bevölkerungsobergrenze. In einer Volksabstimmung haben knapp 55% Nein gesagt zum Projekt der Schweizer Volkspartei, wonach die Bevölkerung nicht über 10 Millionen Menschen wachsen sollte. Die SVP wollte so die Zuwanderung begrenzen. Die Schweizer Regierung ist jetzt ziemlich erleichtert über das Ergebnis.
5: Die Bevölkerung habe sich bei der Abstimmung zur humanitären Tradition der Schweiz bekannt und deutlich gemacht, dass sie den bilateralen Weg mit der Europäischen Union weiter gehen wolle, so der Schweizer Justizminister Beat Janz. SVP-Präsident Marcel Detting sprach dagegen von einem, Zitat, schweren Schlag für die Schweiz. Die SVP hatte unter anderem mit dem Verweis auf hohe Mieten und Wohnungsnot in den Städten für den Bevölkerungsdeckel geworben. Aus Genf, Katrin Hondl.
2: Mehr Sicherheit für Radfahrer im Straßenverkehr. Das haben gestern tausende Radler aus Oberbayern und Schwaben gefordert. In einer Sternfahrt sind sie von Augsburg, Rosenheim, Freising und Tutzing aus zum Münchner Königsplatz gefahren. Teilweise auch über den Mittleren Ring, der eigentlich Autos vorbehalten ist.
6: Bei der Sternfahrt in diesem Jahr sollte es vor allem um die Bedürfnisse von Kindern auf dem Fahrrad gehen. Der ADFC fordert zum Beispiel vom Verkehr getrennte Radwege, die breit genug sind, damit Eltern und Kinder nebeneinander fahren können. Radwege, die von parkenden Autos freigehalten werden und autofreie Zonen vor Schulen und Kitas.
2: Hermann Scholz aus unserer Wirtschaftsredaktion hat berichtet. Ja, das hat bei der Kommunalwahl im März Schlagzeilen gemacht. In der Gemeinde Chiemsee in Oberbayern hat nur ein einziger Bewerber als Bürgermeister kandidiert. Und er hat trotzdem verloren, weil mehr als die Hälfte der Wähler andere Namen auf den Stimmzettel geschrieben hatten. Gestern nun ist wieder gewählt worden und diesmal gibt's einen Gewinner. Neuer Bürgermeister von Frauen- und Herreninsel wird der Keramikmeister Georg Klampfleutner. Er hat gut 78% der Stimmen bekommen. Jetzt ist es 5 Uhr und 3 Minuten. Und hier ist der Bayern 1 Wetterservice. Die neue Woche beginnt, wie die alte aufgehört hat, also mit einem Mix aus Sonne und Wolken, wobei sich die Sonne im Süden gegen Abend hin wieder öfter zeigt. Meistens bleibt es heute trocken, bei Höchstwerten zwischen 16 und 23 Grad. Ab morgen wird es dann aber jeden Tag ein klein bisschen wärmer. Und aus der Bayern 1 Verkehrsredaktion liegt genau eine Meldung vor, betrifft die A94 München Richtung Passau. Die ist zwischen Riem und Feldkirchen Ost wegen Bauarbeiten noch einige Zeit gesperrt. Wo es geht, eine gute Fahrt.
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0: Guten Morgen. Und hier ist Markus Fahn.
8: Da ist er, der Montags-Markus. Montag. 15. Juni, schönen guten Morgen. Ich hoffe, diese Show wird genauso famos und schwungvoll wie der WM-Start der Deutschen gestern. Gleich ein riesiger Fußballfan hier in der Show. Seine Engländer spielen am Mittwoch. Robbie mit Angels, Knallerballade. Und davor gibt's schöne 80er-Power zum Wochenstart mit Smooth Criminal.
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1: Robbie Williams.
0: I'm loving angels instead.
2: Egal ob auf Hochzeiten oder Bierzelten, der Song geht immer. Läuft in diesen Tagen sicherlich auch im Bierzelt auf der Nördlinger Mess oder auf dem Volksfest in Vaterstetten. Die laufen zum Beispiel gerade Angels von Robbie um 5.13 Uhr. Schönen guten Morgen.
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2: Da freue ich mich jeden Morgen drauf und Sie sich hoffentlich auch auf die besonderen Musikmomente immer kurz nach 5. Heute mit den Musiklegenden von ABBA. Von denen könnte man im Prinzip jeden Song spielen, denn auf ihre Art waren die alle besonders und auch besonders erfolgreich. Ich meine, die großen Klassiker kennen wir alle. Von Waterloo bis Dancing Queen. Ich habe heute einen rausgesucht. Der lief nicht so wirklich gut bei den Verkäufen damals. Der ist auch so ein bisschen in Vergessenheit geraten, aber ist eine wirklich gute Nummer. Tango war der Arbeitstitel. Und hier hört man auch warum, denn das klingt schon nach Tango. 82 rausgekommen unter dem Namen Head Over Heels. Die besondere Morgennummer an diesem Montag, aber auf Bayern 1.

0: Samstag lassen sie es in Coburg krachen. Da spielen Boss Hoss live. Heute früh auf Bayern 1. Zusammen mit den kommenden Netz. Jolene, schönen guten Morgen. 5.21 Uhr ist es. Der Start in die neue Woche, die ja recht sommerlich werden wird. Und bei dem Wetter fahren viele ja eh schon mit dem Rad in die Arbeit oder zum Einkaufen. Und ab sofort machen das aber noch mehr Menschen bei uns in Bayern, weil sie nämlich mithelfen möchten, dass ihre Stadt oder ihre Gemeinde die attraktivste und aktivste Radlkommune Deutschland wird.
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0: Die großen und kleinen positiven Dinge des Alltags, die haben wir jeden Morgen hier in den guten Geschichten. Heute ist es Stadtradeln, so heißt diese bundesweite Aktion für mehr Radverkehr, für Klimaschutz und Lebensqualität. Die läuft jeden Sommer auch in hunderten Gemeinden in Bayern. Seit gestern zum Beispiel machen der Landkreis Ostallgäu mit oder auch Hammelburg in Unterfranken. Heute starten die Nürnberger, die Münchner und auch viele Gemeinden in Oberfranken, zum Beispiel Breuden-Güßbach. Man kann sich anmelden, 3 Wochen lang fleißig radeln. Die gefahrenen Kilometer werden über eine App gesammelt und dann wird am Ende geschaut, wer denn die meisten Kilometer gestrampelt hat. In Neuburg an der Donau zum Beispiel hat es Florian Stegmiller für heuer schon hinter sich. Der ist 17 und hat in diesen 3 Wochen unfassbare 1500 Kilometer zusammengeradelt.
2: Zum einen, das macht mir halt Spaß. Zum anderen, man kann mehr die Natur sehen. Also, dass ich hier lang fahre und mal eine Reh vorbeiläuft. Und vor allem eben auch mit der Donaubrücke ist es gerne mal relativ viel Stau auch durch die Innenstadt. Und das spart man sich da eben, wenn man einfach mit dem Fahrrad da direkt hinfahren kann.
0: Ja, und um genau solche Erfahrungen geht es eben den Erfindern vom Stadtradeln. Die wollen zeigen, dass das Rad für viele Situationen im Alltag bestens geeignet ist. Und für die Gesundheit ist es auch gut. Gleichzeitig können die Teilnehmer dem Rathaus melden, wenn auf einer Strecke was repariert werden muss oder ein Radlweg besser gemacht werden soll. Und wenn sie wissen möchten, ob ihre Gemeinde auch schon dabei ist oder wenn sie sich noch kurzfristig als Gemeinde anmelden möchten, dann geht das auf stadtradeln.de.
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3: Und damit ist es 5:30 an einem Montag, an dem viele, auch zu dieser frühen Uhrzeit, schon gute Laune haben nach dem furiosen WM-Auftakt gestern. Auch unser Nachrichtenmann Christoph Wess.
4: Ja, natürlich, so ist es. Mit einem 7:1 gegen Curaçao ist die deutsche Fußballnationalmannschaft in diese WM gestartet.
3: Zwei dieser 7 Tore hat er hierbei gesteuert, nämlich Kai Havertz.
5: Generell ist das ein Top-Ergebnis für uns, ein gutes Spiel, ein guter Start in der WM und daraus sollten wir natürlich auch einfach viel Energie und Kraft tanken.
4: Ja, mit der Euphorie aus diesem Auftakt gehen die Deutschen jetzt am Samstag ins Spiel gegen die Elfenbeinküste, die ja heute Nacht unseren übernächsten Gruppengegner Ecuador mit 1:0 geschlagen hat. Die Niederlande haben sich von Japan 2:2 getrennt und in Mexiko, da spielen gerade die Schweden gegen Tunesien, da steht es im Moment 3:1. Was macht jenseits vom Fußball Schlagzeilen? Die Ölpreise sind leicht gesunken und in Asien steigen die Börsenkurse. Warum das? Weil sich die USA und der Iran auf ein Kriegsende am Golf geeinigt haben. Am kommenden Freitag soll es unterzeichnet werden. Was genau drinsteht, wissen wir noch nicht. Aber nach amerikanischen Angaben soll die Straße von Hormus wieder für den Schiffsverkehr freigegeben werden. Und wenn Sie heute einkaufen gehen, dann müssen Sie an der Kasse unter Umständen ein bisschen länger warten. Denn die Gewerkschaft Verdi hat im Tarifkonflikt im Einzel- und Großhandel wieder zum Warnstreik aufgerufen. Unter anderem ist heute früh eine Kundgebung in Ingolstadt geplant. Verdi verlangt 222 Euro mehr Lohn. Morgen soll wieder verhandelt werden. Jetzt ist es 5:58. Du hast auch ein paar Zahlen, das Wetter nämlich.
3: Ja, Temperaturen habe ich. Es wird nämlich heute und auch die nächsten Tage warm, wärmer und heißer. Heute 16 bis 23 Grad, morgen bis 26, am Mittwoch bis 29. Also eine heiße Woche, die heute mit einem Mix aus Sonne und Wolken startet. Vor allem im Süden wird es ab Nachmittag sehr, sehr sonnig. Von der Rhön bis zum Fichtelgebirge sind noch mal ein paar Regentropfen möglich und dazu wird es heute windig. Morgen viele Wolken, wenig Sonne und vereinzelt auch noch mal Regen, den aber ja die Natur nach wie vor extrem braucht. Für alle unterwegs der Bayern 1 Verkehrsservice, die A9 Nürnberg in Richtung München. Vorsicht zwischen Denkendorf und Lenting, da liegt ein Reifen auf der Fahrbahn. Und A94 München-Passau in beiden Richtungen gesperrt, aktuell wegen Bauarbeiten zwischen Riem und Feldkirchen-Ost.
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3: Gleich Verwechslungsgefahr hier auf Bayern 1, denn Hertz läuft. Nicht zu verwechseln mit Hertz. Das ist Harpe Kerkeling. Und Hertz dagegen heißt diese Band hier. Knallersong aus 2010. Wonderful Life. Davor ein 80er-Klassiker aus Deutschland. Männer.
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0: Das Wonderful Life von Hertz an diesem frühen Montag hier auf Bayern 1. Gleich freuen wir uns auf That's All von Genesis und vorher freue ich mich auf die erste Videokonferenz des Tages.
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0: Ja, meine Frage an die Super Bayern gibt's auch heute wie jeden Morgen zu dieser Uhrzeit. Eben per Videokonferenz, die sich gerade eben aufbaut. Und dann begrüße ich in Ihrem Radio und auf meinem Bildschirm unsere Herren Söder, Aiwanger und Stoiber.
3: Vor der Konferenz ist nach der Konferenz.
4: Oh, beim Edmund gibt's anscheinend Hin- und Rückkonferenz.
3: Bei mir ist immer Finale.
0: Ja gut, also vom Finale sind wir jetzt noch ein bisschen entfernt bei der WM, aber sag mal so, dieses 7-1 gestern war schon mal ein super Start, bei dem ja Manuel Neuer wieder im deutschen Tor stand. Und um eine andere Torwartlegende geht's heute bei meiner Frage, denn Olli Kahn hat heute Geburtstag, wird 57. Herzlichen Glückwunsch. Olli Kahn gilt ja als sehr ehrgeizig. Deswegen meine Frage, wie wichtig ist für Sie denn Ehrgeiz?
3: Lieber Herr Morgendings, als Politiker sitzt man zwar nicht zwischen den Pfosten, aber man steht oftmals zwischen den Stühlen und man muss selbstverständlich immer bereit sein, mit mutigen Abschlägen direkt in die Tiefe der Mitte hinein die langen Ränder an den Flügeln zu bedienen. Ede, alter Außenrist, trink doch noch ein Tesla Kamillentee, kannst ja mit Klosterfrau Melissengeist verdünnen.
4: Also als Politiker muss man natürlich ehrgeizig sein. Man muss sich ja nicht unbedingt so aufführen wie der Kahn. Obwohl ich schon einmal geträumt habe, dass ich während einer Pressekonferenz aufgesprungen bin, mitsamt meinem ausgefahrenen Karatefuß und hab dem Herrn Ministerpräsidenten in den Hals gebissen. Das hat einen Jubel gegeben. Das kann ich euch sagen.
3: Heuch Hubertler, da musst du aber auch von einer Aluleiter träumt haben, weil ohne kannst du mich vielleicht in meinen Bauchnabel beißen. Also ich kann nur für meine eigene Erfahrung sprechen. Wenn ich dem Kahn begegnet bin, hatte ich immer Angst, dass er mich zur Begrüßung entweder weggrätscht oder in den Schwitzkasten nimmt.
4: Also ich habe ihn ja nie getroffen, aber wenn, dann hätte ich ihn gerne gefragt, was er mit Eier, wir brauchen Eier, genau gemeint hat,
3: zum Frühstück oder für einen Bananenkuchen. Ich hätte ihm da nämlich schon helfen können. Wir haben ja einen Haufen Hühner im Stall. Hupsi, du bist auch ohne Ehrgeiz der größte Knaller.
4: Danke.
3: Weil das ja klar ist. Also lieber Herr Morgendings, wenn Sie uns wieder auf dem Monitor vierteln wollen, beißen Sie Ihre Maus und klingen Sie durch die Kamera. Sie wissen ja, wo unser Bildschirm wohnt.
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0: Slater auf Bayern 1, ganz genau. 6:10 ist es an diesem Montag und vielleicht waren Sie ja am Wochenende auch wieder unterwegs beim Tennismatch mit den Senioren, beim Fußballturnier mit den Kindern, beim Wettkampf mit der Leichtathletik. 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
1: Das erzählte jemand von seinem Großvater, der im Alter sehr gehandicapt war und von sich sagte: Gut hören, das kann ich schlecht, aber schlecht sehen, das kann ich gut. Humor als Lebenshaltung, das ist die Fähigkeit, Distanz einzunehmen zum Negativen. Es nicht zu verleugnen, aber sich trotz allem nicht davon unterkriegen zu lassen. Im Humor, so sagt Ernst Bloch in seinem Werk »Das Prinzip Hoffnung«, wird Schweres leichter. Das Helle bricht hervor. Dahinter steht also die Hoffnung, dass am Ende das Licht siegt. Humor ist nicht nur eine Frage der Veranlagung, sondern auch der Entscheidung.

Maria Mena und All This Time. 6.11 Uhr ist es an diesem Montag hier auf Bayern 1. 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Auch da gibt's perfekten Wecksound jetzt von Bryan Adams. Die One-Night-Love-Affair um 6.13 Uhr. 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

0: Leicht und locker stolpern wir in die neue Woche. Stumbling In mit Chris Norman und Susi Quattro. 6.20 Uhr auf Bayern 1. Wenn eine von Bayerns größten Autobahnen übers Wochenende komplett gesperrt werden muss, für Bauarbeiten, ist das ja für alle Beteiligten eine riesengroße Herausforderung. Aber wie man die richtig gut meistern kann, das hat man jetzt am Wochenende bei der A3 gesehen. Die war ja von Freitagabend bis heute Nacht 1 Uhr dicht zwischen dem Kreuz Deggendorf und Hengersberg, weil unter anderem die Donaubrücke saniert werden muss. Der Verkehr ist da durch die Stadt geleitet worden. Und Regina Wallner aus dem Bayern 1 Verkehrsteam, also es gab natürlich Stau, aber das befürchtete Chaos ist ausgeblieben. Wie kam das?
1: Ja, weil alle einfach so gut zusammengeholfen haben. Die Menschen, die die Baustelle geplant haben, auch die Polizei, die mit über 100 Beamten dort im Einsatz war und den Verkehr geregelt hat. Und ein dickes Lob gab es von den Verantwortlichen auch an die Deggendorfer und die Menschen aus der Region, weil die entweder daheim geblieben sind oder mit dem Radl unterwegs waren. Christoph Gräbel, das ist der Projektsprecher der Autobahn Südbayern, hat sogar explizit gesagt, Hut ab, dass sie alle den Aufwand auf sich genommen umgeplant und auf ihre Fahrten verzichtet haben. Deshalb war dann auf den Umleitungen und Ausweichrouten eigentlich fast nur der Fernverkehr unterwegs.
0: Und das wiederum stimmt uns zuversichtlich fürs nächste Wochenende. Da wird die A3 in diesem Abschnitt nämlich nochmal komplett gesperrt von Freitag 22 Uhr bis Montag 1 Uhr zwischen Kreuzdeckendorf und Hengersberg. Was bei Ihnen in der Nähe wichtig ist und wird, das hören Sie dann wie gewohnt in unseren Regionalnachrichten um halb, zeitgleich und live aus unseren 5 großen Regionalstudios, speziell für die Region, in der sie leben. Nach After the Fire und Shakespeare's Sister. In genau 8 Minuten ist es dann 6:30.
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5: 6.30 Uhr ist es. Und das werden nicht nur Auto- oder Lkw-Fahrer gern hören, was Christoph Wöss heute früh in den Bayern 1 Nachrichten hat. Es macht Hoffnung, dass heute Nacht die Ölpreise gesunken sind.
6: Das Fass kostet jetzt noch 84 Dollar, das ist der tiefste Stand seit März. Die Märkte reagieren auf die jüngsten Nachrichten vom Golf. Die USA und der Iran sollen sich nämlich auf ein Kriegsende geeinigt haben. Das Weiße Haus hat es mitgeteilt und auch Teheran und die Vermittler bestätigen es. Am Freitag soll das Abkommen in der Schweiz unterzeichnet werden. Unter anderem soll die Schifffahrt in der Straße von Hormuz wieder freigegeben werden. Schauen wir auf die weiteren Themen. Schwere Datenschutzpanne bei der Stadt München. Hacker hatten offenbar Zugriff auf die Daten von hunderttausenden Schülern, Lehrern und Mitarbeitern von Münchner Schulen. Die Abendzeitung ist an die Daten gelangt, die offenbar im Darknet verfügbar sind. Ein früherer Mitarbeiter könnte die Datensätze an seinem letzten Arbeitstag runruntergeladen haben. Und 7:1. Das ist ein Ergebnis, das erinnert an die großen Zeiten der Fußballnationalmannschaft. Auch wenn der Gegner diesmal nicht Brasilien war, sondern Curaçao. Unser nächster Gegner, die Elfenbeinküste, hat Ecuador 1:0 besiegt. Und in der Gruppe F haben sich die Niederlande und Japan dann am späten Abend 2:2 getrennt. Und das Spiel Schweden-Tunesien, das ist erst vor einer guten halben Stunde zu Ende gegangen. Mit einem 5:1 haben die Schweden die Gruppenführung übernommen. Jetzt die Nachrichten aus dem Freistaat, aus unseren BR-Studios in ganz Bayern. 6:31 Uhr.
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7: Mit Marie Müller. Auch die Fraueninsel im Chiemsee hat nun endlich einen neuen Bürgermeister. Bei der Kommunalwahl im März hatte das noch nicht geklappt. Der damals einzige Kandidat war nicht auf 50% der Stimmen gekommen.
8: Diesmal war das Wahlergebnis relativ klar. 78% stimmten für Georg Klampfleutner. Die Wahlbeteiligung lag bei 86%. Der neue Bürgermeister will nun nach vorne schauen. Er kann das mit einem verjüngten Gemeinderat tun. 5 der 8 Gemeinderäte sind neu vertreten.
9: Und die sind mega motiviert und das ist total super. Das habe ich ihnen aber auch gleich gesagt. Ich bin nicht ihr Chef, sondern wir sind alle in einer Ebene.
8: Ein bekanntes Gesicht ist nun wieder dabei. Listennachfolgerin ist Ordensschwester Elisabeth, so dass das Kloster Frauenchiemsee nun auch wieder im neuen Gemeinderat vertreten ist. Als wichtigste Themen nannte Klampfleutner unter anderem ein Wärmekonzept für die Insel und das Thema Entschlammung. Von der Fraueninsel Dagmar Borer-Glas.
7: Der Tarifstreit im Einzel- und Großhandel geht weiter. Unter anderem sind Beschäftigte in Ingolstadt heute zum Streik aufgerufen. Die Gewerkschaft Verdi hat für heute früh zu einer Kundgebung am Brückenkopf mit anschließender Demo aufgerufen. Verdi fordert für die Angestellten mehr Geld und bessere Arbeitsbedingungen. Wer hat die längste? In Langenbruck im Landkreis Pfaffenhofen wurde am Samstagabend die größte Nase gesucht bei der Nasenweltmeisterschaft. Bei den Männern wechselte der WM-Titel von einem Holländer zum anderen. Bei den Frauen konnte Lokalmatadorin Susi Kläuber ihren Titel verteidigen. 10,87 Zentimeter misst ihre Nase und ist damit im Vergleich zum letzten Titel sogar noch mal 5 Millimeter gewachsen.
10: Ich bin geflasht. Ich habe echt ein mulmiges Gefühl gehabt. Auf Bayerisch gesagt, mir ist zum Schluss der Arsch gegangen. Aber mit dem Ergebnis habe ich echt nicht gerechnet. Ich bin echt, ich bin happy.
7: Und damit schauen wir jetzt noch kompakt und zuverlässig aufs Wetter für Oberbayern. Der Montag startet vielerorts bedeckt. Im Laufe des Tages wird es dann aber überall sonnig bei bis zu 23 Grad. Morgen dann wieder überwiegend wolkig und es kann regnen bei bis zu 25 Grad.
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5: Und damit haben wir es 6.34 Uhr, der Verkehrsservice, jetzt mit Regina Weiler.
11: Schönen guten Morgen. Wir haben die A3 Würzburg Richtung Nürnberg. Zwischen Wiesentheid und Geiselwind ist ein Unfall passiert. Bitte fahren Sie dort aufmerksam. Und noch eine Gefahrenmitteilung der Polizei im Oberallgäu. Wegen eines Brandes in einem ehemaligen landwirtschaftlichen Gebäude in Wiedemannsdorf in Oberstaufen raucht es dort ziemlich stark. Die Feuerwehr ist schon im Einsatz. Bitte meiden Sie unbedingt das betroffene Gebiet und schließen Sie Fenster und Türen und schalten Sie Lüftungen und Klimaanlagen ab. Und halten Sie natürlich unbedingt sämtliche Zugangswege zur Brandstelle frei.
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5: Und ich hoffe, Sie stimmen mir jetzt um kurz nach 6:30 zu, wenn ich sage. So, das war aber der letzte Gainer für heute. Jetzt geht's rein in diesen Montag gleich mit den Europe-Mix. Ein echter Wachmacher. Sweet Dreams. Gute Laune gibt's außerdem mit den Beach Boys. Das ist doch das Richtige. Für einen Wochenstart kommt gleich Wouldn't It Be Nice nach Cyndi Lauper und She Bop.
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0: die ganze gute Laune in einem Song. Wouldn't it be nice? The Beach Boys um 6.41 Uhr, Bayern 1 am Montag. So, was googelt Deutschland heute früh? Wir checken ja jeden Morgen, welche Themen, welche Schlagzeilen, welche Namen so in den Suchmaschinen eingegeben werden.
1: Tja, was könnte das heute sein,
0: Markus? Was könnte das wohl sein? Katrin Kolb aus dem Morgenteam. Also klar, das WM-Spiel der Deutschen mit weitem Abstand auf Platz 1. Dieser 7-1-Sieg gegen das kleinste Land, das je bei einer WM mit dabei war. So viele Einwohner wie Würzburg oder Regensburg, das kleine Curaçao.
1: Irgendwann haben sie mir fast leid getan. Ich bin ja eh immer für die Außenseiter und die waren so lebenslustige Fans und die Typen auf dem Platz. So cool, oder? Dieser eine gefärbte Locken, der ist mir besonders aufgefallen. Sehr sympathisch.
0: Ja, zumindest konnten sie dieses eine Tor bejubeln, das 1:1, bei dem ich übrigens richtig Ärger mit meiner Frau bekommen habe.
1: Mit deiner Frau? Weil?
0: Ja,
1: weil
0: also Deutschland hat ja 1:0 geführt, hatte in dieser Phase zig Chancen. Ich hatte so das Gefühl, die schießen die richtig ab und sage dann, irgendwie wünscht man den anderen ja schon auch ein Tor. Also ich meinte halt so bei einem 4-1, 5-1, 6-1 und dann schießen die den Ausgleich. Meine Frau so, hör auf dir was zu wünschen. Aber gut, ist am Ende ja alles gut gegangen. Superspiel 7:1.
1: Und hast du das getippt eigentlich? Tippspiel gemacht?
0: Nee, ich tippe, nee, mach nicht mehr. Ich bin so ein schlechter Tipper, reg ich mich nur auf.
1: Du? Ja, ich bin auch ein schlechter Tipper. Ich mache aber trotzdem mit. Aber wir haben jetzt gesagt, so im Freundeskreis, wir starten erst ab dem 16. Finale, weil das ist uns jetzt zu groß mit dieser aufgeblähten WM.
0: Auch eine schöne Idee. Also sagen wir mal so, für 16. Finale kann Deutschland nach diesem Sieg jetzt schon fast planen. Mhm. Und vielleicht war das ja auch ansonsten ein gutes Omen, weil als wir das letzte Mal 7-1 bei einer WM gewonnen haben, sind wir Weltmeister geworden.
1: Ui, das ist aber noch lange
0: hin. Da ist noch lange hin. Ja. Also Samstag erstmal das nächste Spiel dann gegen die Elfenbeinküste, recht spät um 22 Uhr. Aber ist ja dann am Wochenende, da geht das. Und dann hoffen wir mal, dass es dann genauso gut läuft wie gestern. 17:07 ist es.

0: Eine Hymne von Coldplay. Um 6.50 Uhr Millionen Eltern in Bayern begrüßen gerade den Nachwuchs am Frühstückstisch. Ich mache das auch an dieser Stelle, halt schnell im Radio. Guten Morgen an meinen Lieblingsmitbewohner Ben.
1: Guten Morgen. Na, wie ist der erste Tag wieder früh aufstehen?
0: Müde ist er.
1: Ich fühle dich.
0: Du fühlst mich.
1: Ich verstehe dich.
0: Ach so. Gut, wobei im Gegensatz zu dir bin ich um 3:30 aufgestanden, nicht gerade jetzt erst.
1: Also Markus, ich höre echt nur...
0: Okay, 1-0 für dich. Weißt du, was du und ganz Bayern jetzt hört?
1: Deine besondere Morgennummer.
0: So schaut's aus.
1: Ohne Mimimi, oder?
0: Ohne Mimimi.
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0: Ohne Mimimi. Dafür von den Musiklegenden von ABBA, von denen könnt ihr wirklich jeden Song spielen, weil auf ihre Art waren die alle besonders und besonders erfolgreich. Die großen Klassiker Waterloo, Dancing Queen und Co. kennen wir alle. Ich habe einen rausgesucht, der lief nicht so wirklich gut bei den Verkäufen damals, ist auch in Vergessenheit geraten, aber eine wirklich gute Nummer. Tango war der Arbeitstitel, man hört schon warum. Rausgekommen ist der Song 82 unter dem Namen Head Over Heels. Die besondere Morgennummer. Aber auf Bayern 1.

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6: Um 7 mit Christoph Hörs. Schönen guten Morgen.
7: Jeder wünscht sich immer einen guten Start und gerade in so einem Turnier ist es wichtig, dass wir nie aufgehört haben, aufs nächste Tor zu spielen und die Spielfreude war da und wir wollten immer aufs Tor gehen.
6: Torwart Manuel Neuer nach dem WM-Auftakt-Sieg der deutschen Fußballnationalmannschaft gegen Curaçao. Und die Jungs von Julian Nagelsmann haben nie aufgehört, aufs Tor zu gehen. 7:1 hat es am Ende geheißen, berichtet Martin Roschitz aus unserem WM-Team.
8: Es gab 6 verschiedene Torschützen, es gab einen tollen Joker mit Dennis Undav und durch den hohen Sieg ist die deutsche Mannschaft jetzt schon so gut wie sicher weiter in der Gruppe E. Sie nimmt also eine ganze Menge positiver Dinge mit vom ersten WM-Spiel, auch die deutschen Fans natürlich. Sie nehmen die Euphorie mit aus Houston, haben aber ehrlich gesagt auch viel dagelassen. Ein Hotdog im Stadion hat 11 Euro gekostet, ein Bier 16 Euro. Das kann also noch eine lange und leider auch teure WM werden.
6: Ja, unser nächster Gegner ist ja die Elfenbeinküste und die hat in der Nacht Ecuador mit 1:0 geschlagen. Die Niederlande und Japan haben sich 2:2 getrennt und an die Spitze dieser Gruppe hat sich heute früh dann Schweden gesetzt mit einem 5:1 gegen Tunesien. Jetzt zur Politik. Das kann den Weg zur Erholung der Weltwirtschaft bahnen. Das hat Kanzler Merz in der Nacht erklärt. Die USA und der Iran haben sich nämlich auf ein Abkommen zum Kriegsende geeinigt. Am Freitag soll es unterzeichnet werden. Was genau vereinbart worden ist, das ist noch nicht klar. US-Präsident Trump jedenfalls hat gesagt, dass die Blockade der Straße von Hormuz aufgehoben wird. Die Ölpreise sind daraufhin gesunken, auf den niedrigsten Stand seit März. Die Schweizer sind gegen eine Bevölkerungsobergrenze. In einer Volksabstimmung haben knapp 55% Nein gesagt zur Forderung der Schweizer Volkspartei, wonach die Bevölkerung nicht über 10 Millionen Menschen wachsen sollte. Die SVP wollte damit die Zuwanderung begrenzen, mit dem Verweis auf hohe Mieten und Wohnungsnot. Die Schweizer Regierung ist erleichtert über das Ergebnis, weil dadurch das Verhältnis zur EU nicht belastet wird. Keine Zufahrt mehr für Elterntaxis. In München gibt's ab heute eine zweite Schulstraße, um den Verkehr direkt vorm Schultor ein bisschen zu entschärfen.
9: Wer sein Kind mit dem Auto zur Grund- und Mittelschule an der Lehrer-Wirt-Straße in München-Riem fahren will, muss es jetzt schon ein paar hundert Meter vorher in einer sogenannten Bringzone aussteigen lassen und verabschieden. Die restliche Strecke geht der Nachwuchs dann zu Fuß. Das sorge nicht nur für mehr Verkehrssicherheit, sondern stärke auch die Selbstständigkeit der Kinder, heißt es bei der Stadt. Birgit Grundner, Bayern 1 in München.
6: Das hat bei der Kommunalwahl im März Schlagzeilen gemacht. In der Gemeinde Chiemsee gab es nur einen einzigen Bewerber und der hat trotzdem verloren. Die meisten Wähler hatten nämlich andere Namen auf den Stimmzettel geschrieben. Gestern nun ist er wieder gewählt worden und diesmal gibt es einen Gewinner. Mit 78% der Stimmen wird der Keramikmeister Georg Kampfleutner neuer Bürgermeister von Frauen- und Herreninsel. 7:03.
10: Na dann, herzlichen Glückwunsch bei uns. Katrin Kolb im Bayern 1 Wetter.
11: Schönen guten Morgen. Heute Sonne und Wolken über Bayern. Die werden sich im Laufe des Tages noch öfter umsortieren. Also da bringt der lebhafte Westwind die Abwechslung rein. 16 Grad werden es heute im Fichtelgebirge bis zu 23 in Regensburg. Das ist jetzt nicht so viel, aber freuen Sie sich, dass Sie noch durchlüften können. Ende der Woche sind wir bei 30 Grad und mehr. Da müssen wir aber erstmal über den Dienstag drüber. Der ist bewölkter, vereinzelt auch mit Regen und Gewittern. Ab Mittwoch wird es freundlicher und schnell wärmer.
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12: Schönen guten Morgen. Fahren Sie bitte aufmerksam. Auf der A3 Würzburg Richtung Nürnberg zwischen Wiesentheid und Geiselwind ist ein Unfall passiert. Die A93 Weiden Richtung Regensburg. Auch dort ein Unfall zwischen Schwarzenfeld und Schwandorf Nord. Die rechte Spur ist blockiert, aber noch kein Stau in diesem Bereich. Und wir haben noch eine Gefahrenmitteilung der Polizei im Oberallgäu. Wegen eines Brandes in einem ehemaligen landwirtschaftlichen Gebäude in Wiedemannsdorf in Oberstaufen raucht es dort immer noch ziemlich stark. Die Feuerwehr ist schon im Einsatz, aber bitte meiden Sie das betroffene Gebiet und schließen Sie unbedingt Fenster und Türen und schalten Sie Lüftungen und Klimaanlagen ab. Und halten Sie natürlich weiterhin sämtliche Zugangswege zur Brandstelle frei.
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10: Der Montags-Markus. Montag, 15. Juni. Ich hoffe, Ihr Morgen wird genauso famos und schwungvoll wie der WM-Start der Deutschen gestern. Und wenn der Schwung noch ein bisschen fehlt, dann gibt's jetzt Aufsteh-Power mit Mike Oldfield und Roger Chapman. Shadow on the Wall, danach Bonnie Tyler und It's a Heartache.
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0: Bonnie Tyler um 7.11 Uhr zum Start in die neue Woche hier auf Bayern 1, die ja insgesamt gesehen recht sommerlich wird. Und bei dem Wetter fahren ja eh schon viele mit dem Rad in die Arbeit oder zur Schule oder zur Uni zum Einkaufen. Ab sofort machen das aber noch mehr Menschen, weil sie nämlich mithelfen möchten, dass ihre Stadt oder Gemeinde die aktivste Radlkommune Deutschlands wird.
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0: Die großen und kleinen positiven Dinge des Alltags haben wir da jeden Morgen. Heute eben Stadtradeln. Das ist eine bundesweite Aktion eben für mehr Radverkehr, Klimaschutz, Lebensqualität, die jeden Sommer läuft, auch in hunderten Gemeinden in Bayern. Seit gestern zum Beispiel macht der Landkreis Ostallgäu mit oder auch Hammelburg in Unterfranken. Heute starten die Nürnberger, die Münchner und auch Gemeinden in Oberfranken, Breiten-Güßbach zum Beispiel. Überall kann man sich anmelden. 3 Wochen fleißig Radfahren, die gefahrenen Kilometer über eine App sammeln und am Ende wird dann geschaut, wer die meisten Kilometer gestrampelt hat. In Neuburg an der Donau, da hat Florian Stegmiller mitgemacht, der hat das quasi schon hinter sich, ist 17 und hat in diesen 3 Wochen 1500 Kilometer zusammengeradelt.
2: Zum einen, es macht mir halt Spaß, zum anderen, man kann mehr die Natur sehen, also dass ich hier lang fahre und mal eine Reh vorbeiläuft. Und vor allem eben auch mit der Donaubrücke ist es gerne mal relativ viel Stau auch durch die Innenstadt. Und das spart man sich da eben, wenn man einfach mit dem Fahrrad da direkt hinfahren kann.
0: Und gesund ist alles auch noch. Gleichzeitig können übrigens die Teilnehmer dem Rathaus melden, wenn auf einer Strecke was repariert werden muss oder ein Radweg besser gemacht werden kann. Wenn Sie wissen möchten, ob Ihre Gemeinde schon dabei ist oder wenn Sie sich noch kurzfristig anmelden möchten, geht alles auf stadtradeln.de.
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0: Der vertreibt die Montagmorgenmüdigkeit. Call me baby, Bayern 1 um 7.19 Uhr. Jetzt wollen wir ganz kurz Susi Kläuber aus Langenbruck in Oberbayern gratulieren. Und wenn Sie sagen, wer ist denn bitte Susi Kläuber? Susi Kläuber hat am Wochenende die Nasenweltmeisterschaft gewonnen. Ausgerichtet vom Nasenclub in Langenbruck. Haben wir am Freitag hier auf Bayern 1 vorher auch schon drüber berichtet. Da waren Teilnehmer aus Deutschland, Ungarn, Polen, Österreich, Italien, den Niederlanden und so weiter. Und bei den Frauen hatte Susi also quasi die Nase vorn, dank exzellenter Vorbereitung.
1: Ich war echt nochmal vom Spiegel gestanden und habe nochmal eine Grimasse geschnitten. Und da habe ich mir gedacht, das machst.
0: Und das hat entscheidende Millimeter gebracht für den Sieg. 10,87 Millimeter, also knapp, 108,7 Millimeter, also knapp 11 Zentimeter Gesamtmaß hatte sie. Länge und Breite werden da zusammengerechnet. Und neuer Nasenweltmeister bei den Männern ist übrigens Ted Barentse aus Holland mit einem Rekord von gut 13 Zentimetern. Der hatte übrigens erst am Vorabend erfahren, dass er bei der Nasen-WM dabei ist. Ist heimlich angemeldet worden von seinem Sohn. Also da hatte quasi der Sohn den richtigen Riecher, ein gutes Näschen, was den Vater angeht. Also ein Holländer gewinnt bei den Männern. Und Susi aus Bayern bei den Frauen.
1: Ich habe echt ein mulmiges Gefühl gehabt. Auf Bayerisch gesagt, mir ist zum Schluss der Arsch gegangen. Mit dem Ergebnis habe ich echt nicht gerechnet. Ich bin happy.
0: Also, happy rein in die neue Woche. Jetzt mit Katrina and the Waves auf Bayern 1.

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6: 7.30 Uhr damit. Die meisten werden es gesehen haben. Mit einem 7:1 ist unsere Nationalmannschaft gegen Curaçao in die Weltmeisterschaft gestartet. Christoph Wöss in den Bayern 1 Nachrichten. Ja. Was ich ja schon cool finde, diese beeindruckenden Stadien, die man da zu sehen bekommt.
7: Ja, also WM. Allein schon das Dach gestern da im Stadion von Houston. Was man übrigens nicht gesehen hat, in Houston gibt es den größten Stadionparkplatz der USA. Der hat sage und schreibe Platz für 26.000 Autos. Das sind die Amerikaner. Am Samstag spielt Deutschland dann in Toronto gegen die Elfenbeinküste, die unseren übernächsten Gruppengegner Ecuador mit 1:0 geschlagen hat. Die Niederlande haben sich von Japan 2:2 getrennt. Und an die Gruppenspitze hat sich heute in der Früh Schweden gespielt mit einem 5:1 gegen Tunesien. Was macht jenseits vom Fußballschlagzeilen? Die Ölpreise sind leicht gesunken und in Asien steigen die Börsenkurse. Warum das alles? Weil sich die USA und der Iran auf ein Kriegsende am Golf geeinigt haben. Nach amerikanischen Angaben soll die Straße von Hormus wieder für den Schiffsverkehr freigegeben werden. Und wenn Sie gerade im Auto sitzen, spricht Ihr Navi eigentlich die bayerischen Ortsnamen korrekt aus? Oft hapert's ja bei der künstlichen Intelligenz ein bisschen mit dem Dialekt, aber das soll sich ändern. Der Landesverein für Heimatpflege hat jetzt ein Projekt gestartet, um die KI in den bayerischen Dialekten zu trainieren. Sprachwissenschaftler der Uni München sammeln Sprachaufnahmen von Einheimischen. Los geht's in Mittenwald und in Mühldorf am Inn. Später folgen dann andere Regionen. Auf Hochdeutsch jetzt. Die Nachrichten aus Ihrer Region. Es ist 7.31 Uhr.
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9: Mit Marie Müller. Bei der Landeshauptstadt München gab es offenbar ein Datenleck, so berichtet es die Münchner Abendzeitung. Betroffen sind demnach Zehntausende Menschen.
10: Laut den Recherchen der Abendzeitung gelangten personenbezogene Daten aus Münchner Schulen ins sogenannte Darknet. Betroffen sein sollen die Datensätze von mehr als 120.000 Schülerinnen und Schülern sowie Zehntausenden Lehrkräften und Verwaltungsangestellten. Gespeichert waren die Daten der AZ zufolge bei einer Tochtergesellschaft der Landeshauptstadt München, der LHM Services GmbH. Dieses Unternehmen verarbeitet die Daten von Schülern, Lehrern, Schulleitern an städtischen Schulen und Kitas sowie von Angestellten beim Bildungs- und Sportreferat. Auch Personaldaten der LHM Services selbst sollen abgeflossen sein. Laut Abendzeitung haben Kritiker dem Unternehmen bereits wiederholt einen zu sorglosen Umgang mit personenbezogenen Daten vorgeworfen. Nach Angaben der Zeitung ermitteln nun eine Cybercrime-Einheit der Kriminalpolizei und die Generalstaatsanwaltschaft Bamberg. Ein starker Anfangsverdacht soll sich dem Exklusivbericht zufolge gegen einen früheren Mitarbeiter richten. Er könnte demnach am letzten Arbeitstag 2024 Daten in erheblichem Umfang heruntergeladen und weitergegeben haben. Gerhard Brack, Bayern 1 in München.
9: Die Fraueninsel im Chiemsee hat nun endlich einen neuen Bürgermeister. Bei der Kommunalwahl im März hatte das noch nicht geklappt. Der damals einzige Kandidat war nicht auf 50% der Stimmen gekommen. Gestern wurde in Bayerns kleinster Gemeinde nun wieder gewählt. Mit neuem Kandidaten Georg Klampfleutner von der Freien Wählergruppe Chiemsee. 78% stimmten für ihn und die Wahlbeteiligung lag bei 86%. Und damit schauen wir jetzt kompakt und zuverlässig auf das Wetter in Oberbayern. In Ramsau ist die Wolkendecke noch recht dicht. In Miesbach und in Ampfing sind nur noch ein paar Wölkchen am Himmel. Da scheint die Sonne schon. Und sonnig wird's dann heute überall in Oberbayern bei Temperaturen bis zu 23 Grad. Morgen dann wieder überwiegend wolkig und es kann auch regnen bei bis zu 25 Grad.
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6: Und der Bayern 1 Verkehrsservice noch mit Regina Wallner.
5: Guten Morgen, fahren Sie bitte aufmerksam auf der A8 Salzburg Richtung München. Ein großes Eisengitter liegt zwischen Weyern und Holzkirchen. A93 Weiden Richtung Regensburg, ein Unfall zwischen Schwarzenfeld und Schwandorf Nord. Die rechte Spur ist blockiert. Und immer noch gilt die Gefahrenmitteilung der Polizei im Oberallgäu. Weil ein ehemaliges landwirtschaftliches Gebäude in Wiedemannsdorf in Oberstaufen brennt, raucht es dort ziemlich stark. Die Feuerwehr ist schon bei den Löscharbeiten. Bitte meiden Sie nach wie vor das betroffene Gebiet und schließen Sie Fenster und Türen und schalten Sie Lüftungen und Klimaanlagen ab und halten Sie weiter alle Zugangswege zur Brandstelle frei.
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6: Gleich mit einer beeindruckenden Geschichte aus einem bayerischen Sportverein, wie sie für ihren Verein noch 1000 Euro für die Vereinskasse abstauben können. Kann man ja gut brauchen, sagen wir Ihnen da auch gleich. Außerdem haben wir Sandra. 80er Pop mit Everlasting Love. Dann Valerie von Mark Ronson und Amy Winehouse. Und für alle, die es entspannt mögen, an diesem Montagmorgen ein Klassiker von Chicago. Hard to say I'm sorry.
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0: Ja, was ein toller Song. Valerie um 7.42 Uhr hier auf Bayern 1. Rund jeder Dritte bei uns in Bayern ist in einem Sportverein. Ich zum Beispiel beim Tennis, Sie vielleicht auch in einem Verein. Und ich glaube, Sie können bestätigen, da geht's ja um mehr als um Sport und um Fitness.
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0: Teamwork. Fairness, Freundschaft, das wird bei uns in den Vereinen großgeschrieben. Und weil das wichtig ist für unsere Gesellschaft, rücken wir die Vereine und ihre Mitglieder den ganzen Juni über im gesamten Bayerischen Rundfunk ins Rampenlicht. Heute mit einem wirklich großartigen Beispiel für Zusammenhalt und Hilfe beim TC Neuses in Schwaben. Dort im Verein ist Josef Wildenauer beim Tennisspielen plötzlich zusammengebrochen, hatte lebensbedrohliches Kammerflimmern. Und zu seinem Glück ist Vereinskollegin Laura auch in der Halle. Sie studiert Medizin, beginnt sofort zu reanimieren und auch alle anderen vor Ort helfen mit. Eine von ihnen, Katja von Heiden.
3: Das Gute war, dass wirklich jeder irgendwie eben den Part dazu beigetragen hat, hat sofort den Notruf gewählt und irgendjemand hatte dann eben die Idee, den Defibrillator, hol den Defibrillator.
0: Also eines dieser Geräte, das für genau solche Notfälle konzipiert ist, das an ganz vielen Sportplätzen, Bahnhöfen, öffentlichen Einrichtungen hängt. Und das Besondere beim TC Neuses hatte eine Ärztin, die im Verein spielt, diesen Defi kurz vorher gespendet. Also viel Glück und viele heimliche Helden, die Josef am Ende geholfen haben.
4: Wenn jetzt nicht innerhalb von 10 Minuten, Viertelstunde jemand da gewesen wäre, dann hätte ich also mindestens eine Gehirnschädigung gehabt oder sowas. Oder ich hätte im Regelfall nicht überlebt.
0: Heute geht's ihm wieder gut. Er spielt auch wieder Tennis, engagiert sich im Verein. Und jetzt kommt der nächste Gänsehautmoment. Der TC Neuses hat sich auch auf bayern1.de angemeldet bei der Aktion Sport vereint. Da gibt es ja mit ein bisschen Glück 1.000 Euro für die Vereinskasse. Und wenn der Verein dieses Geld bekommen sollte, dann will er damit einen Defibrillator kaufen und einem anderen Verein schenken, der keinen hat. Also ein starkes Beispiel, das beweist, wie sehr der Sport vereint.
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0: Klassiker von Bob Dylan zum Montagsstart. Knockin' on Heaven's Door. Schönen guten Morgen mit Bayern 1. Gleich freuen wir uns auf Bill Medley und Jennifer Warnes. Und davor freue ich mich auf die erste Videokonferenz des Tages.
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0: Ja, meine Frage an die Super Bayern gibt's auch heute, wie jeden Morgen zu dieser Uhrzeit, eben per Videokonferenz, die sich gerade eben aufbaut. Und dann begrüße ich in Ihrem Radio und auf meinem Bildschirm unsere Herren Söder, Aiwanger und Stoiber.
3: Vor der Konferenz ist nach der Konferenz.
4: Oho, beim Edmund gibt's anscheinend Hin- und Rückkonferenz.
5: Bei mir ist immer Finale.
0: Ja gut, also vom Finale sind wir jetzt noch ein bisschen entfernt bei der WM, aber sag mal so, dieses 7-1 gestern war schon mal ein super Start, bei dem ja Manuel Neuer wieder im deutschen Tor stand. Und um eine andere Torwartlegende geht's heute bei meiner Frage, denn Olli Kahn hat heute Geburtstag, wird 57. Herzlichen Glückwunsch. Olli Kahn gilt ja als sehr ehrgeizig. Deswegen meine Frage, wie wichtig ist für Sie denn Ehrgeiz?
3: Lieber Herr Morgendings, als Politiker sitzt man zwar nicht zwischen den Pfosten, aber man steht oftmals zwischen den Stühlen und man muss selbstverständlich immer bereit sein, mit mutigen Abschlägen direkt in die Tiefe der Mitte hinein die langen Ränder an den Flügeln zu bedienen.
5: Ede, alter Außenrist, trink doch noch ein Tesla Kamillentee, kannst ja mit Klosterfrau Melissengeist verdünnen.
4: Also als Politiker muss man natürlich ehrgeizig sein. Man muss sich ja nicht unbedingt so aufführen wie der Kahn, obwohl ich schon einmal geträumt habe, dass ich während einer Pressekonferenz aufgesprungen bin, mitsamt meinem ausgefahrenen Karatefuß und hab dem Herrn Ministerpräsidenten in den Hals gebissen. Das hat einen Jubel gegeben, das kann ich euch sagen.
5: Heuch Hubertler, da musst du aber auch von einer Aluleiter träumt haben, weil ohne kannst du mich vielleicht in meinen Bauchnabel beißen.
3: Also ich kann nur für meine eigene Erfahrung sprechen. Wenn ich dem Kahn begegnet bin, hatte ich immer Angst, dass er mich zur Begrüßung entweder weggrätscht oder in den Schwitzkasten nimmt.
4: Also ich habe ihn ja nie getroffen, aber wenn, dann hätte ich ihn gerne gefragt, was er mit Eier, wir brauchen Eier, genau gemeint hat.
3: Zum Frühstück oder für einen Bananenkuchen? Ich hätte ihm da nämlich schon helfen können. Wir haben ja einen Haufen Hühner im Stall.
5: Hupsi, du bist auch ohne Ehrgeiz der größte Knaller.
3: Danke. Weil das ja klar ist. Also lieber Herr Morgendings, wenn Sie uns wieder auf dem Monitor vierteln wollen, beißen Sie Ihre Maus und klingen Sie durch die Kamera. Sie wissen ja, wo unser Bildschirm wohnt.
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1: Um 8 mit Christoph Hörs. Schönen guten Morgen.
9: Generell ist das ein Top-Ergebnis für uns. Ein gutes Spiel, ein guter Start in der WM. Und daraus sollten wir natürlich auch einfach viel Energie und Kraft haben.
1: Fußballnationalspieler Kai Havertz, der gestern Abend gleich 2 Treffer beigesteuert hat zum 7:1 im WM-Auftaktspiel gegen Curaçao. Der bisher höchste Sieg bei dieser Weltmeisterschaft, berichtet Michael Küster aus unserem WM-Team.
10: Die DFB-Elf führt damit Gruppe E vor der Elfenbeinküste an. Die Afrikaner setzen sich durch einen sehr späten Treffer mit 1:0 gegen Ecuador durch. Ebenfalls deutlich hat Schweden in Gruppe F gewonnen. Die Skandinavier starteten am frühen Morgen mit einem 5:1 über Tunesien ins WM-Turnier. Schon zuvor hat alles nach einem niederländischen Erfolg gegen Japan ausgesehen, aber die Asiaten trafen ebenfalls kurz vor dem Ende noch zum 2:2 Ausgleich und sicherten sich so zumindest noch einen Punkt.
1: Was macht jenseits der WM-Schlagzeilen? Der Deal mit dem Iran steht. Und diesmal ist es nicht nur eine Ankündigung von US-Präsident Trump, sondern auch Teheran und die Vermittler bestätigen's. Die Märkte nehmen die Nachricht jedenfalls ernst. Der Ölpreis ist schon um 4% gesunken.
11: Geplant ist zunächst eine zeitlich begrenzte Waffenruhe, die die Lage in der Region stabilisieren soll, etwa auch im Libanon, allerdings ohne Garantie, dass sie überall hält. Zentral ist außerdem die Wiedereröffnung der Straße von Hormuz. Beim Atomprogramm verpflichtet sich der Iran, keine Atomwaffen zu entwickeln. Die Details dazu sollen aber erst in weiteren Gesprächen geklärt werden. Aus Washington, Anne Schneider.
1: Die Reformpläne von Gesundheitsministerin Waken stoßen auf viel Widerstand, auch in den eigenen Reihen. Die Pflegebevollmächtigte der Bundesregierung, Katrin Staffler von der CSU, findet die Idee falsch, die 100.000-Euro-Grenze zu streichen. Nur wer mehr verdient, muss ja die Pflegekosten für die Eltern übernehmen. Nach Wagens Plänen sollen aber künftig auch Kinder zur Kasse gebeten werden, die weniger verdienen. Immer mehr Menschen bei uns in Deutschland werden wegen Hautkrebs im Krankenhaus behandelt. Vor allem der helle Hautkrebs nimmt zu, der durch UV-Strahlung mit verursacht wird. In den Bergen ist die natürlich besonders hoch, berichtet Barbara Weiß aus unserer Bergsteigerredaktion.
12: 10% höher ist die Belastung pro 1000 Höhenmeter, sagt Oana Persa, Leiterin des Hautkrebszentrums der Klinik der Technischen Universität München am Biederstein. Wer in die Berge geht, sollte daher nicht nur Sonnencreme mit hohem Lichtschutzfaktor benutzen, sondern auch eine Kopfbedeckung und schützende Kleidung tragen und die Tourenplanung am besten so anpassen, dass man mittags keiner direkten Sonnenstrahlung ausgesetzt ist.
1: Mit Sport haben wir angefangen, mit Sport hören wir auf. auf. Die Basketballer vom FC Bayern müssen einen Rückschlag hinnehmen. Nach dem Auftaktsieg in der Finalrunde gegen Berlin haben sie das zweite Spiel gestern verloren mit 79-86. Jetzt steht es also wieder 1-1. Wer zuerst 3 Siege hat, ist Meister. Das nächste Spiel dann übermorgen in Berlin. 8:03 Uhr.
13: Und damit sind wir kompakt und zuverlässig beim Bayern-Wetter hier auf Bayern 1, heute mit Katrin Kolb.
2: Guten Morgen. Von 0 auf 100 geht's diese Woche in Sachen Sommer. Heute noch ein bisschen frisch, 16 bis 23 Grad und windig. Dazu die meiste Zeit Sonne und Wolken im Wechsel. So über Mittag, da können mal ein paar Regentropfen dabei sein. Morgen insgesamt bewölkter, auch nasser, auch wenn es nicht alle treffen wird. Der Mittwoch dann so ein Übergangstag. Es wird freundlich und schnell wärmer. Donnerstag steht bei vielen schon wieder die 30 Grad auf dem Programm.
13: Bei uns steht der Verkehrsservice auf dem Programm mit Regina Wallner.
14: Schönen guten Morgen. Noch keine langen Staus heute früh, aber ein Unfall auf der A9 Nürnberg Richtung München. In Höhe Fröttmanning Süd bitte deshalb aufmerksam fahren. Und nach wie vor gilt die Gefahrenmitteilung der Polizei im Oberallgäu. Weil ein ehemaliges landwirtschaftliches Gebäude in Wiedemannsdorf in Oberstaufen brennt, raucht es dort noch immer ziemlich stark. Die Feuerwehr ist schon bei den Löscharbeiten. Bitte meiden Sie das betroffene Gebiet und schließen Sie Fenster und Türen und halten Sie Lüftungen und Klimaanlagen ab, schalten Sie die ab und halten Sie weiter natürlich alle Zugangswege zur Brandstelle frei.
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13: An diesem Montag, 15. Juni, schönen guten Morgen. Ich habe überlegt, wir könnten uns heute ja in Bayern 7:1 umbenennen. Zur Feier.
2: Ja, wieso nicht?
13: Guten Morgen mit Bayern 7:1.
2: Aber nicht 7 Kaffee oder so. Nee, das machen wir nicht. Nur 7:1.
13: Fehlen mir nur noch 2, dann bin ich schon bei 7. Weltmeisterlich besetzt geht das Morgenteam mit Ihnen zusammen in die neue Woche. Gut, auf der Moderationsposition ist noch Luft nach oben, aber ich arbeite dran. Ich verspreche es Ihnen. Gleich die Proclaimers mit I'm Gonna Be 500 Miles, die 90er. Und hier Jennifer Rush und My Destiny.
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0: Marco Kleimers um 8.12 Uhr auf Bayern 1. 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

0: 8.21 Uhr. Der Arbeitstag läuft für die meisten und er läuft besser mit It's Raining Man von Jerry Halliwell. Hier auf Bayern 1. Wenn eine von Bayerns größten Autobahnen über ein Wochenende lang komplett gesperrt werden muss für Bauarbeiten, ist das ja für alle eine riesengroße Herausforderung. Aber die kann man richtig gut meistern, so wie jetzt am Wochenende bei uns in Bayern auf der A3. Die war ja von Freitagabend bis heute Nacht um 1 Uhr dicht zwischen Kreuzdeckendorf und Hengersberg. Unter anderem muss da die Donaubrücke saniert werden und der Verkehr musste dann durch die Stadt geleitet werden. Und alle hatten vorher Angst wirklich vor einem absoluten Chaos. Das ist aber ausgeblieben, Regina Wallner aus dem Verkehrsservice. Warum?
1: Ja, weil da einfach vor Ort alle so gut zusammengeholfen haben. Die Menschen, die die Baustelle geplant haben und auch die Polizei, die mit über 100 Beamten im Einsatz war und auch den Verkehr geregelt hat. Und ein dickes Lob gab es von den Verantwortlichen auch an die Deggendorfer und die Menschen aus der Region, weil die entweder daheim geblieben sind oder an dem Wochenende mit dem Radl unterwegs waren. Christoph Gräbel, das ist der Projektsprecher der Autobahn Südbayern, hat sogar explizit gesagt, Hut ab, dass Sie alle den Aufwand auf sich genommen, umgeplant und auf Ihre Fahrten verzichtet haben. Deshalb war dann auf den Umleitungen und Ausweichrouten eigentlich fast nur der Fernverkehr unterwegs.
0: Und nächstes Wochenende machen wir das dann hoffentlich nochmal genauso, denn dann wird die A3 in diesem Abschnitt nochmal komplett gesperrt von Freitag 22 Uhr wieder bis Montag um 1 zwischen Kreuzdeckendorf und Hengersberg. Was bei Ihnen in der Region wichtig ist, das hören Sie dann in 7 Minuten, dann ist es 8:30, dann gibt es die Regionalnachrichten hier bei uns.
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7: 8.30 Uhr wird's. Und das lässt Autofahrer, Lkw-Fahrer, Speditionen und viele andere hoffen, was Christoph Wöss heute früh in den Nachrichten hat. Heute Nacht sind die Ölpreise gesunken.
8: Das Fass kostet jetzt nur noch 84 Dollar. Das ist der tiefste Stand seit März, denn die Märkte reagieren auf die Nachrichten vom Golf. Die USA und der Iran sollen sich tatsächlich auf ein Kriegsende geeinigt haben. Das hat das Weiße Haus mitgeteilt und auch Teheran und die Vermittler bestätigen das. Am Freitag soll dieses Abkommen nun in der Schweiz unterzeichnet werden. Unter anderem soll die Schifffahrt in der Straße von Hormus wieder freigegeben werden. Schauen wir auf die weiteren Themen. Wein aus Österreich erkennt man ja am rot-weiß-roten Deckel. Weinfachpolitiker der Union finden nun, das sollte man auch bei uns in Deutschland nachmachen. Mit einer Deutschlandflagge auf dem Deckel wäre deutscher Wein sichtbarer, findet Arthur Auernhammer, der weinbaupolitische Sprecher der Fraktion. Und 7:1, Setia, das sagen Brasilianer bis heute, wenn ihnen was Blödes passiert. Das ist sozusagen ein Trauma nach der Niederlage gegen Deutschland im WM-Halbfinale 2014. Und auf Curaçao kann man das jetzt auch sagen. Genauso hoch ist nämlich die Niederlage der Karibikinsel gegen Deutschland ausgefallen. Unsere Gruppengegner Elfenbeinküste und Ecuador haben 1:0 gespielt. Und nebenan in der Gruppe F die Niederlande gegen Japan 2:2 und Schweden-Tunesien heute früh 5:1. Jetzt die Nachrichten aus dem Freistaat, aus unseren BR-Studios in ganz Bayern. 8.31 Uhr.
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10: Mit Marie Müller. Zehntausende Menschen sind offenbar von einem Datenleck bei der Landeshauptstadt München betroffen. Das berichtet die Münchner Abendzeitung.
11: Laut den Recherchen der Abendzeitung gelangten personenbezogene Daten aus Münchner Schulen ins sogenannte Darknet. Betroffen sein sollen die Datensätze von mehr als 120.000 Schülerinnen und Schülern sowie Zehntausenden Lehrkräften und Verwaltungsangestellten. Gespeichert waren die Daten der AZ zufolge bei einer Tochtergesellschaft der Landeshauptstadt München, der LHM Services GmbH. Dieses Unternehmen verarbeitet die Daten von Schülern, Lehrern, Schulleitern an städtischen Schulen und Kitas sowie von Angestellten beim Bildungs- und Sportreferat. Auch Personaldaten der LHM Services selbst sollen abgeflossen sein. Nach Angaben der Zeitung ermitteln nun eine Cybercrime-Einheit der Kriminalpolizei und die Generalstaatsanwaltschaft Bamberg. Gerhard Brack, Bayern 1 in München.
10: In Ingolstadt sind Beschäftigte im Einzel- und Großhandel heute zum Streik aufgerufen. Grund ist der Tarifstreit. Zum Streik aufgerufen hat die Gewerkschaft Verdi. Sie fordert mehr Geld für die Angestellten und bessere Arbeitsbedingungen. Der Streik startete heute Morgen mit einer Kundgebung am Brückenkopf. Anschließend gibt's dann einen Demozug durch die Innenstadt. Auf der anderen Seite des Globus läuft ja gerade die Männerfußball-WM, aber auch in Oberbayern finden Weltmeisterschaften statt. In Langenbruck im Landkreis Pfaffenhofen wurde am Wochenende ein ganz besonderer Weltmeister gesucht, und zwar der mit der längsten Nase. Bei den Männern wechselte der WM-Titel von einem Holländer zum anderen. Bei den Frauen konnte Lokalmatadorin Susi Kläuber ihren Titel verteidigen. 10,87 Zentimeter misst die Nase der Weltmeisterin.
12: Ich bin geflasht. Ich habe echt ein mulmiges Gefühl gehabt. Auf Bayerisch gesagt, mir ist zum Schluss der Arsch gegangen. Aber mit dem Ergebnis habe ich echt nicht gerechnet. Ich bin happy.
10: Und damit jetzt kompakt und zuverlässig der Blick aufs Wetter in Oberbayern. Die Woche startet freundlich. Die Sonne schafft es im Laufe des Tages heute überall durch die Wolken. Dazu gibt es Temperaturen zwischen 20 und 23 Grad.
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7: Und jetzt die minutengenaue Startzeitmessung im Verkehrsservice bei Regina Wallner.
13: Schönen guten Morgen. Genau 12 Minuten länger brauchen Sie aktuell auf der A99, der Westumfahrung München in Richtung Nürnberg. Grund sind 7 Kilometer stockender Verkehr zwischen Dochhausen und Dreiquellmoching. Ansonsten ist es erfreulich ruhig. Ihnen allen gute Fahrt.
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7: Nackte Tatsachen. Also um nackte Tatsachen geht's in einer Viertelstunde bei meiner täglichen Jets-Frage. Schätzen Sie mit, Fans-Finale-Frage kurz vor 9, davor Boney M. 70er-Groove mit Ma Baker. 90er-Rock mit Roxette. Und ein 80er-Klassiker jetzt von Mr. Mister.
0: Wir abwechseln.

0: Rockside und Dangerous. 8.42 Uhr ist es. Einen Start nach Maß haben Sie hoffentlich in diese neue Woche. Genau wie unsere Nationalmannschaft. Gestern Start in die WM 7-1 gegen Curaçao. Ist heute früh natürlich das mit Abstand meistgesuchte Thema im Internet. Wir checken ja jeden Morgen, was googelt denn Deutschland so, welche Themen, welche Namen, welche Schlagzeilen. Und da ist das 7-1 ganz weit vorne mit dabei. Und wir stellen fest, so langsam aber sicher kommen auch immer mehr Menschen in WM-Stimmung. Zum Beispiel die Polizei Oberbayern Nord. Die hat auf ihrem Instagram-Kanal mit zwei Kollegen ein recht launiges Video gemacht, habe ich gestern zufällig entdeckt. Und zwar, Achtung, Dinge, die man beim Fußball und bei der Polizeikontrolle sagen kann. Fällt Ihnen spontan was ein? Das hier ist eines der Beispiele der Kollegen bei der Polizei.
1: Stopp, stopp, stopp, das war niemals rot, maximal gelb.
0: Und Geschwindigkeitskontrollen führt die Polizei Oberbayern Nord, also zumindest in diesem Video, ab sofort mit einem Videoschiedsrichter und Videobeweis durch.
2: Ein möglicher Geschwindigkeitsverstoß wurde überprüft. Die Bilder sind eindeutig. Die finale Entscheidung steht. 14 Monate Fahrverbot.
0: Also, sehr sympathische Idee. Instagram bei Polizei Oberbayern Nord. Also, so langsam wird's was mit der WM-Stimmung. Samstag dann das nächste Spiel der Deutschen. 22 Uhr gegen die Elfenbeinküste.
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1: Eine Schätzfrage im Radio für alle und einer oder eine schätzt stellvertretend für Bayern. Im Radio weiß aber nicht, dass ich anrufe. So läuft das jeden Morgen hier bei Fahns finaler Frage. Die heute lautet: Wie viel Prozent der Deutschen finden es okay, wenn jemand an einem öffentlichen Strand komplett nackt ist? Also kein FKK-Strand, sondern ein ganz normaler Strand und da sitzt jemand komplett nackt neben Ihnen. Wie viel Prozent der Deutschen finden das okay? Das ist die Frage, mit der ich in Essenbach in Niederbayern anrufe, denn da kommt mein Überraschungskandidat her. Mike, schönen guten Morgen. Hier spricht Markus Fahn von Bayern 1.
2: Ja, das ist vor der Michael, gestern.
1: Ja, servus. Wer ist denn Uli Stangl?
2: Uli Stangl ist ein guter Späßer von mir.
1: Ja, der hat sie über bayern1.de für meine Schätzfrage vorgeschlagen.
2: Ich schätze gut.
1: Und schreibt, Mike ist eigentlich ein guter Schätzer.
2: Ja, es kommt drauf an, wo es das geht.
1: Es geht heute um nackte Menschen.
2: Das ist schlecht. Aber probieren wir es einmal.
1: Probieren wir es mal. Und zwar, wie viel Prozent der Deutschen finden es okay, wenn jemand an einem öffentlichen Strand komplett nackt ist? Also nicht an speziellen FKK-Stränden, sondern ein ganz normaler Strand und da läuft jemand komplett nackt rum. Wie viel Prozent der Deutschen finden das okay?
2: Ich hätte schon mal gesagt, so 45%.
1: Da liegen sie heute ein bisschen daneben.
2: Echt? Mhm. Auf und runter.
1: Runter müssen wir.
2: Runter?
1: Ja.
2: Am Moment 35.
1: Ja, 21. 21% haben gesagt, das finde ich akzeptabel, wenn jemand komplett nackt ist am öffentlichen Strand.
2: Ist nicht verjogen.
1: Zusatzfrage, wie viel ist es in Italien? Also wie viele Italiener finden das komplett okay?
2: Dann machen wir nur mit 45.
1: Nee, 9%.
2: Okay.
1: Ja, war eine europaweite Umfrage und also den Italienern ist das gar nicht recht, wenn jemand komplett nackt an einem öffentlichen Strand ist. Wir Deutschen nur 20%, 21%. Da sind wir toleranter.
2: Das haben wir auch noch ein bisschen.
1: Ja, ich schicke Ihnen eine Bayern 1 Tasse als Dankeschön fürs Mitmachen.
2: Okay, danke.
1: Und herzliche Grüße.
2: Ja, richtig aus. Und dann Stangl danach, den sag ich ja, dankeschön.
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6: Um 9 mit Christoph Fürst. Schönen guten Morgen. Erleichterung bei vielen Autofahrern. Der Ölpreis ist heute Nacht auf den niedrigsten Stand seit März gesunken. Denn die USA und der Iran haben sich auf ein Ende des Krieges am Golf geeinigt. Erleichterung auch international, unter anderem bei Kanzler Merz. Der spricht in den sozialen Netzwerken von einem diplomatischen Durchbruch.
7: Das könne den Weg zur Erholung der Weltwirtschaft und zur Stabilisierung der Region bahnen, heißt es in dem Post. Zuvor hatten sich die USA und Iran darauf geeinigt, ein Abkommen für ein Ende des Krieges zu unterzeichnen. US-Präsident Trump kündigte an, dass die Straße von Hormuz ab Freitag wieder für den freien Schiffsverkehr geöffnet werden soll. Aus Berlin, Lissi Kaufmann.
6: Die CSU-Spitze trifft sich heute zu einer Sitzung in München und es könnte spannend werden. Denn das Grummeln über den Kurs von Parteichef Söder ist nicht mehr zu überhören.
8: Die Mütterrente ist eines der Themen, bei denen die CSU mit sich ringt. Andere sind ein Social-Media-Verbot für Jugendliche, die Gesundheitsreform. Die CSU diskutiert gerade so intensiv wie lange nicht. Ganz offen über Inhalte, weniger offen über Parteichef Söder. Wie sehr das alles zur Sprache kommt, heute bei der Sitzung des CSU-Vorstands, unklar. Es ist die erste Vorstandssitzung seit Webers Pfingstbrief. Er hatte die Diskussion ausgelöst vor 3 Wochen. Achim Wendler, München.
6: Kein Promi-Bonus für den Sohn der norwegischen Kronprinzessin Mette Marit. In Oslo ist gerade eben der Prozess gegen Marius Borg Høiby zu Ende gegangen. Er muss für 4 Jahre in Haft. Und zwar wegen Vergewaltigung zweier Partnerinnen. Von 2 weiteren Vergewaltigungsvorwürfen ist er dagegen freigesprochen worden. Die Urteilsverkündung läuft gerade noch. Marius' Mutter Mette Marit ist schwer krank. Sie steht seit kurzem auf der Warteliste für eine Lungentransplantation. In Augsburg beginnt in diesen Minuten der Prozess gegen einen Häftling aus der Justizvollzugsanstalt Kaisheim im schwäbischen Kreis Donau-Ries. Er soll einen Justizbeamten bestochen haben, damit der ihm Handys ins Gefängnis schmuggelt.
9: Erst habe er gezögert, lief doch gerade der Prozess gegen eine weitere JVA-Beamtin aus Kaisheim, ebenfalls wegen Handyschmuggels. Nachdem das Urteil in diesem Fall ein Ja auf Bewährung lautete, hat der Beamte laut Anklage doch zugesagt und zunächst Handys geschmuggelt. Die soll ihm die Lebensgefährtin des Insassen übergeben haben. Später soll der Beamte dem Häftling dann auch angeboten haben, für ihn Drogen zu schmuggeln. Aus dem BR-Studio Donau-Ries, Judith Zacher, Bayern 1.
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6: Und da heißt heute und morgen für die deutsche Nationalmannschaft genießen, einen Tag am Pool, Gesellschaftsspiele, relaxen. Das alles im Basislager in North Carolina. Die Belohnung für den 7:1 Auftaktsieg gegen Curaçao. Unser nächster Gruppengegner, Elfenbeinküste, hat in der Nacht Ecuador mit 1:0 geschlagen und Schweden hat heute früh Tunesien mit 5:1 besiegt. Die Niederlande und Japan hatten sich am späten Abend 2:2 getrennt. Heute Abend greift dann Titelfavorit Spanien ein. Ab 18 Uhr geht's gegen Kap Verde. Im ersten sind sie live dabei und auch hier auf Bayern 1 verpassen sie natürlich kein Tor. Jetzt ist es 9:03 Uhr.
11: Und wir verpassen hoffentlich auch nicht das Wetter für Bayern, denn Katrin Kolb hat, glaube ich, recht Schönes zu erzählen.
12: Ja, es ist relativ kühl, aber dann doch freundlich, so zwischendrin. Ich sag mal, wer Sonne hat, der muss sie genießen. Sonne und Wolken sortieren sich heute im Laufe des Tages nämlich öfter mal neu. Wir haben 16 bis 23 Grad und dazu ein Wind. Über Mittag kann es dann mal für ein paar Regentropfen langen. Morgen insgesamt kurz bewölkter, kurz etwas mehr Regen, vielleicht auch mal ein Gewitter und recht frisch und windig. Aber dann ab Mittwoch freundlicher und schnell wärmer, ab Donnerstag sommerlich heiß mit 30 Grad.
11: Das wollte ich hören. Dankeschön. Und auf den Straßen, wenn Sie unterwegs sind, ist gar nicht so viel los. Regina Wallner am Bahnans Verkehrsservice.
0: Ja, die Lage ist recht überschaubar. Jetzt um kurz nach neun mit der A6 Waidhaus Richtung Nürnberg. Wir haben 3 Kilometer Stau wegen einer Baustelle zwischen Waidhaus Autobahn und Pleistein, kostet Sie aber nur 10 Minuten mehr Zeit. Und die A7 Würzburg Richtung Ulm zwischen Heidenheim und Gingen-Herbrechtingen, 4 Kilometer Stau, Zeitverlust 20 Minuten. Kommen Sie alle gut an.
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11: Und Sie starten mit Melita Wahlam in die neue Woche. Ich grüße Sie und mit den Aussichten auf eine Sommerwoche. Da arbeitet man, wenn möglich, heute und morgen ein bisschen länger. Und macht dann ab Mittwoch, gell, Katrin? Ab Mittwoch früher Feierabend. Also wenn es geht, das ist der Plan. Und einen passenden Song habe ich dann auch gleich, nämlich Wonderful World von Sam Cooke. Und davor ein 80er, ganz entspannt hier ist Tina Turner.
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Großartige Cher mit If I Could Turn Back Time. Kurzer Blick auf die Straßen. Der Bayern 1 Verkehrsservice meldet: Vorsicht bitte auf der A8 München Richtung Stuttgart zwischen Kreuz München West und Langwied. Hier liegen Polsterteile auf der Fahrbahn. Bitte fahren Sie vorsichtig. 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Es ist 8:45. Also die Zeit ist ja mein Stichwort. Gestern Abend Auftaktspiel bei der WM gegen Curaçao. Und wissen Sie, wer immer... Also Auftaktspiel für uns Deutsche bei der WM, so muss man es ja richtig sagen. Und wissen Sie, wer immer 20 Sekunden hinterher war, wenn man ein Tor gefallen ist? Ja, meine Wenigkeit samt Familie und Freunden, die wir zum Grillen eingeladen hatten. Und wir haben es am Anfang erst gar nicht kapiert, ja, und irgendwann gemerkt, dass die Nachbarn immer dann laut getrötet haben, wenn ein Tor gefallen ist. Und da sind ja einige gefallen gestern. Und irgendwann hockst du da, hörst die Tröte durchs offene Fenster und denkst dir, ach ja, Gabi trötet, dann fällt dann also... demnächst gleich ein Tor, aha. Und das ist natürlich sau doof, weil die Spannung einfach völlig dahin ist, ja. Die gute Nachricht, ich habe extra geschaut, man kann was machen. Falls Sie das Problem auch hatten, schauen Sie mal rein auf bayern1.de. Da steht genau, welcher Übertragungsweg wie lange dauert und was Sie umstellen müssen, damit Sie quasi on point sind. Erst am Samstag gibt's für unsere deutsche Nationalmannschaft dann das nächste Spiel. Es geht gegen die Elfenbeinküste, recht spät, 22 Uhr, aber es ist ja eher am Wochenende. Und bis dahin können Sie dann

0: bei anderen Partien testen, wie das mit dem Zeitversatz beim Fußballschauen klappt. Ich wünsche uns viel Erfolg.
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8: Mit Marie Müller. Am Wochenende ist es in der Nähe von Altötting zu einem tragischen Unfall gekommen. Auf der Bundesstraße 12 bei Stammham geriet ein Auto auf die Gegenfahrbahn und prallte gegen einen Sattelschlepper. Dabei starben der Vater, die Mutter und das zweijährige Kind. Die Familie stammte aus München und war auf dem Heimweg. Der Fahrer des LKW wurde leicht verletzt. In München wird heute die zweite Schulstraße eröffnet. Damit sollen die sogenannten Elterntaxis ausgebremst werden.
9: Wer sein Kind mit dem Auto zur Grund- und Mittelschule an der Lehrer-Wirt-Straße in München-Riem fahren will, muss es jetzt schon ein paar hundert Meter vorher in einer sogenannten Bringzone aussteigen lassen und verabschieden. Die restliche Strecke geht der Nachwuchs dann zu Fuß. Das sorge nicht nur für mehr Verkehrssicherheit, sondern stärke auch die Selbstständigkeit der Kinder, heißt es bei der Stadt. Die Zubringerstraßen zur Schule sind aber nicht nur für Elterntaxis gesperrt. Zwischen 7.30 Uhr und 8 Uhr sollen sie montags bis freitags insgesamt autofrei sein. Ausnahmen werden allerdings für Anwohner, Schulbusse, Einsatz- und Rettungsfahrzeuge, die Straßenreinigung und die Müllabfuhr gemacht. Münchens erste Schulstraße war im Februar in Trudering eröffnet worden und Oberbürgermeister Dominik Krause hofft, dass den nun zwei Pilotstandorten nach und nach weitere folgen können. Birgit Grundner, Bayern 1 in München.
8: Für die Rakete vom bayerischen Start-up ISA Aerospace aus Ottobrunn soll es nun den zweiten Testflug geben. Eine erste Rakete war im letzten Jahr 30 Sekunden nach dem Start ins Meer gestürzt. Der zweite Testflug war unter anderem wegen technischen Defekten immer wieder verschoben worden. Nun soll ein erneuter Start vom norwegischen Weltraumbahnhof Andøya gelingen. Die Raketen sollen zukünftig europäische Satelliten ins All bringen. Das macht aktuell vor allem das Unternehmen SpaceX von US-Milliardär Elon Musk. Und damit schauen wir jetzt kompakt und zuverlässig auf das Wetter für Oberbayern. Der Start in die Woche ist sonnig und warm. Bis zu 23 Grad sind heute drin. Morgen wird es dann allerdings wieder etwas wolkig und es kann regnen. Aber es wird wärmer, bis zu 25 Grad.
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10: 9.32 Uhr ist der Bayern 1 Verkehrsservice. Nochmal mit der Gefahrenmeldung von der A8. Vorsicht bitte, wenn Sie München Richtung Stuttgart unterwegs sind, zwischen dem Kreuz München West und Langwied, hier liegen Polsterteile auf der Fahrbahn. A6 Waidhaus Richtung Nürnberg, zwischen Waidhaus Autobahn und Pleistein 5 Kilometer Stau wegen einer Baustelle. Auf die A6 Nürnberg Richtung Heilbronn zwischen Schwabach West und Neuendettelsau hat es einen Unfall gegeben. Vorsicht bitte, hier ist nämlich die rechte Spur blockiert. Und A7 Würzburg Richtung Ulm zwischen Heidenheim und Gingen-Herbrechtingen 5 Kilometer Stau. Unsere Bahn 1 Stauzeitmessung, die berechnet hier 22 Minuten mehr. Allen unterwegs gute und sichere Fahrt.
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11: Und schon wird's heiter. Jetzt gleich für Sie.
0: Falco.

Rob der Amadeus, das ist Falco auf Bayern 1 um 9.44 Uhr. Schönen guten Morgen. Womit sind Sie denn heute Morgen aufgestanden? Vielleicht so? Boah, der scheppert ganz schön in den Ohren. Oder haben Sie eher den Wecktonmarke Notaufnahme im Krankenhaus? Auch nicht so schön. Weil viele lassen sich ja auch ganz einfach vom Smartphone wecken. Aber bei all den Wecktönen muss man sagen, ist wirklich viel Licht und Schatten dabei. 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It's so easy. Jetzt Linda Ronstadt auf Bayern 1. Kommen Sie gut durch den Vormittag in der Arbeit.

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6: Um 10 mit Christoph Wöss. Wenn die eigenen Eltern zum Pflegefall werden und die Kosten nicht selber stemmen können, ab wann dürfen die Kinder zur Kasse gebeten werden? Bisher erst ab einem Jahreseinkommen von 100.000 Euro brutto. Doch Gesundheitsministerin Wagen will auch Kinder zur Kasse bitten, die weniger verdienen. Kritik daran kommt auch aus den eigenen Reihen. Zum Beispiel von der Pflegebeauftragten der Bundesregierung, Katrin Staffler von der CSU.
7: Sie halte es für falsch, diese Grenze komplett wieder zu streichen, sagte Staffler dem Redaktionsnetzwerk Deutschland. Es gehe um eine faire Lastenverteilung, deshalb müsse man über die richtige Höhe des freigestellten Einkommens sprechen. Im Jahr 2019 hatte die damalige schwarz-rote Regierung das sogenannte Angehörigenentlastungsgesetz eingeführt. Seitdem müssen Kinder, die weniger als 100.000 Euro brutto im Jahr verdienen, nicht für die Pflegekosten ihrer Eltern mitzahlen, wenn diese auf Sozialhilfe angewiesen sind. Kirsten Gierschig, Berlin.
6: Kanzler Merz hat US-Präsident Trump ausdrücklich gratuliert. Zusammen mit den Regierungschefs von Frankreich, Großbritannien und Italien. Erst zum Geburtstag und dann in der Nacht nochmal zum Durchbruch in den Verhandlungen mit dem Iran. Persönlich können Sie ihm das heute Abend beim G7-Gipfel am Genfer See sagen. Die Details des Abkommens sind noch nicht bekannt, aber die Straße von Hormuz soll wieder freigegeben werden. Der Ölpreis ist deswegen schon mal um 4% gesunken. Schwere Datenschutzpanne beim IT-Dienstleister der Stadt München. Die Abendzeitung hat im Darknet Datensätze mit vertraulichen Informationen entdeckt. Schon in der Vergangenheit gab es ja Kritik an diesem Unternehmen, weil es zu sorglos mit Daten umgegangen sei.
8: Betroffen sein sollen die Datensätze von mehr als 120.000 Schülerinnen und Schülern sowie Zehntausenden Lehrkräften und Verwaltungsangestellten. Ein starker Anfangsverdacht soll sich gegen einen früheren Mitarbeiter richten. Er könnte demnach am letzten Arbeitstag 2024 Daten in erheblichem Umfang heruntergeladen und weitergegeben haben.
6: Gerhard Brack aus unserer Bayern-Redaktion hat berichtet. Countdown in Norwegen. Heute Abend plant das bayerische Raketen-Startup ESA Aerospace den zweiten Testflug. Unser Reporter Yannick Köhler hat die Details.
9: Der erste Testflug der Trägerrakete Spectrum fand bereits im vergangenen Jahr statt. Damals explodierte die Rakete von ESA Aerospace jedoch schon nach etwa einer halben Minute. An Bord der Rakete befinden sich 5 Kleinstsatelliten und ein Experiment der Europäischen Weltraumagentur ESA. Vorausgesetzt, das Wetter stimmt und es treten keine technischen Probleme auf, soll die Rakete zwischen 22 und 23 Uhr starten.
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6: Und die fesselt die Menschen. Mehr als 23 Millionen haben gestern Abend im ersten das deutsche Auftaktspiel gegen Curaçao gesehen, das mit einem 7:1 zu Ende gegangen ist. Zum Vergleich, das erste Deutschlandspiel in Katar vor 4 Jahren hat damals nur 9 Millionen an den Bildschirm gelockt. Heute Abend um 6 wird's dann wieder spannend. Da greift nämlich Spanien ein, einer der Titelfavoriten. Kap Verde ist der Gegner. Im ersten sind sie live dabei und auch hier auf Bayern 1 verpassen Sie kein Tor. 18 Uhr geht's los. Jetzt ist es 10:03 Uhr.
7: Und jetzt gibt's kompakt und zuverlässig das Bayernwetter auf Bayern 1. Katrin Kolb weiß, wie es wird.
11: Ja, spanische Zustände haben wir noch nicht, aber in dieser Woche wird's nochmal richtig heiß. Heute erstmal einige Wolkenfelder, aber die Sonne setzt sich schon deutlich besser durch. Bleibt meistens trocken, höchstens so über Mittag kann's mal tröpfeln. 16 Grad sind's heute im Fichtelgebirge, bis zu 23 in Regensburg. Der Wind kommt noch dazu, der wird uns auch morgen noch beschäftigen. Morgen dann kurz bewölkter und auch nasser. Ab Mittwoch wird's freundlicher und dann ganz schnell wärmer.
7: Juhu! Und auf den Straßen haben wir zwei Meldungen im Bahn 1 Verkehrsservice. Einmal die A7 Würzburg Richtung Ulm zwischen Heidenheim und Gingen-Herbrechtingen. 5 Kilometer Stau. Das macht einen Plus von 19 Minuten laut Bayern 1 Stauzeitmessung. Und dann noch die B300 Augsburg Richtung Eichach. Zwischen Wolframstraße und Afrabrücke hat es einen Unfall gegeben. Bitte fahren Sie hier vorsichtig. Mit Melita Wahler, ich grüße Sie. Ganz kurz, muss noch eben einen Hydration Break machen. Wie die Spieler bei der WM, die machen ja alle 22 Minuten so einen Hydration Break und trinken
11: also du
7: was.
11: Trinkst was.
7: Ja,
11: sag's
7: genau,
11: doch gleich.
7: Genau. Ich fand's erst seltsam, aber dann eigentlich gut, weil da kann man Chips auffüllen, Bier nachschenken, mal kurz aufs Klo. Also, finde ich gut. Ich wäre dann auch wieder soweit. Hätte für Sie Phil Collins im Angebot, was Schönes, Langsames. Und Gianna Nannini, Italo Power aus den 80ern.

Power für den Montag und für die ganze Woche. Wobei, da ist man ja eh gut drauf bei den Aussichten auf diese schöne Sommerwoche in Bayern. 21:45 ist es. Und der spätere Frühling und der Sommer sind ja für viele auch mit die beste Jahreszeit, weil

0: im Sommer so unglaublich bärig ist. Himbeeren, Heidelbeeren, Johannisbeeren, Erdbeeren. Da kann man zum Frühstück sich die leckeren Beeren aufs Müsli tun, zwischendurch snacken oder manche pimpen ja auch ihren Salat damit. Im Supermarkt stehen die Regale voll, allerdings nicht nur mit heimischen Beeren. Sabine Schütze ist Ernährungsberaterin aus unserer Verbraucherredaktion. Liebe Sabine, warum sollte man trotz des oft höheren Preises eher heimische Beeren kaufen?
1: Weil einheimische Beeren keine tagelangen Transporte überstehen müssen. Deutsche Erdbeeren oder Himbeeren zum Beispiel sind einfach frischer und sie können vollreif geerntet werden. Das hat zwei Vorteile. Beeren reifen nämlich nicht nach, mit Ausnahme von Stachelbeeren. Und frische, reife Beeren schmecken nun mal einfach besser, viel intensiver.
0: Ja, also wenn ich meine Erdbeeren selber auf dem Feld pflück, dann weiß ich natürlich, die sind frisch. Aber wie erkenne ich die Frische von Beeren im Supermarkt, wo die vielleicht sogar noch unter Plastik sind?
1: Das ist tatsächlich nicht ganz so einfach, aber sichtbare Druckstellen an den Beeren zum Beispiel sind nicht gut. Ebenso Kondenswasser bei abgepackten Heidelbeeren oder Himbeeren, denn dann schimmeln die Früchte schneller. Genau hingucken ist also wichtig. Beeren sollten immer prall aussehen sowie eine gleichmäßig kräftige Farbe haben und bei Erdbeeren sind die Kelchblätter an der Frucht wichtig. Das Grün muss frisch aussehen und vor allem an allen Erdbeeren dran sein, denn ohne das Grün verderben sie schneller.
0: Tipps, die Ihnen was bringen, von Ernährungsberaterin Sabine Schütze aus unserer Verbraucherredaktion. Was in welcher Beere so an gesunden Sachen steckt und warum die Heidelbeere ein echtes Superfood ist, können Sie alles nachlesen auf bayern1.de.
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6: Mit Marie Müller. Zehntausende Menschen sind offenbar von einem Datenleck bei der Landeshauptstadt München betroffen. Das berichtet die Münchner Abendzeitung. Laut den Recherchen der AZ gelangten personenbezogene Daten aus Münchner Schulen ins sogenannte Darknet. Betroffen sein sollen die Datensätze von mehr als 120.000 Schülerinnen und Schülern sowie Zehntausenden Lehrkräften und Angestellten. Gespeichert waren die Daten der AZ zufolge bei einer Tochtergesellschaft der Landeshauptstadt München, der LHM Services GmbH. Nach Angaben der Zeitung ermittelt nun eine Cyber-Einheit der Kriminalpolizei und die Generalstaatsanwaltschaft Bamberg. Ein starker Anfangsverdacht soll sich dem Exklusivbericht zufolge gegen einen früheren Mitarbeiter richten. Er könnte demnach an seinem letzten Arbeitstag 2024 Daten in erheblichem Umfang heruntergeladen und weitergegeben haben. Im Karwendel ist am Wochenende ein 22-jähriger Mann tödlich verunglückt. Er war dort klettern.
7: Wie die Polizei berichtet, war er in einer Zweierseilschaft auf den Schöttelturm nahe der Viererspitze geklettert. Nachdem beide Männer den Gipfel erreicht hatten, seilte sich der erste von ihnen ab. Als der 22-Jährige nach einer Seillänge ein weiteres Stück des Weges in leichterem Gelände ungesichert zurücklegen wollte, brach ein Felsen heraus, der als Halt gedient hatte. Der Münchner stürzte rund 130 Meter tief über steiles Gelände ab. Der Notarzt eines Rettungshubschraubers konnte nur noch seinen Tod feststellen. Der Verunglückte wurde später von der Besatzung eines Polizeihubschraubers geborgen. Henning Pfeiffer, München.
6: Ehrliche Finder, die gab es am Wochenende. Ein Mann aus Würzburg hatte Handy und Geldbeutel vor der Abfahrt auf sein Autodach gelegt. Während der Fahrt fielen sie herunter, allerdings an unterschiedlichen Stellen. Noch auf österreichischer Seite wurde in der Enge der Geldbeutel gefunden. Etwa 30 Kilometer von dort entfernt lag am Straßenrand neben dem Silvensteinspeicher das Handy. Beides fand unabhängig voneinander seinen Weg zur Polizei in Bad Tölz. Und damit schauen wir noch ganz kompakt aufs Wetter in Oberbayern. Einzelne Wolken heute, sonst bleibt sonnig und trocken. Nur windig wird's ein bisschen. Höchstwerte bis zu 23 Grad.
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4: Gleich 10.33 Uhr der Bayern 1 Verkehrsservice mit drei aktuellen Meldungen für Sie. Wir starten mit der A7 Ulm Richtung Würzburg zwischen Ahlen-Oberkochen und Ahlen-Westhausen. 4 Kilometer Stau nach einem Unfall. Das macht ein Plus von 27 Minuten, berechnet uns die Bayern 1 Stauzeitmessung. Auf die A7 Würzburg Richtung Ulm zwischen Heidenheim und Giengen-Herbrechtingen 4 Kilometer Stau und 18 Minuten Plus. Und die B300 Augsburg-Eichach ist zwischen Friedberger Straße und Hochzoller Straße nach einem Unfall in beiden Richtungen gesperrt. Eine örtliche Umleitung ist eingerichtet. Gute Fahrt allen.
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1: Und schon wird's unterhaltsam. Jetzt gleich für Sie.
8: Scott McKenzie. George Michael und Aretha Franklin.
1: Und Depeche Mode.

Was für eine Wucht der Song hat. George Michael und Aretha Franklin auf Bayern 1. Kurzer Blick auf die Straßen. Vorsicht bitte auf der A92 Deggendorf Richtung München zwischen Landau an der Isar und Pilsting Großkölnbach. Hier liegen Metallplatten auf zwei Spuren verteilt. Gute und sichere Fahrt wünscht Bayern 1.

0: Das ist eigentlich ein perfekter Song, wenn man abends so draußen am Feuer mit Freunden sitzt. Aber ich finde, der passt ja auch für ein kleines Kopfkino am Vormittag im Job. Scott McKenzie und San Francisco auf Bayern 1. Was glauben Sie, ist die beliebteste Vereinssportart in Bayern? Ja, natürlich. Fußball ist natürlich auch jetzt während der WM ziemlich präsent. Aber es gibt noch so viele tolle andere Sportarten, auch echt seltene. Und genau die stellen wir Ihnen im Juni vor.
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0: Während die Welt auf die großen Fußballstars schaut, schauen wir auf die kleinen Sportvereine in Bayern. Denn die sind so wichtig für die Gemeinschaft und den Zusammenhalt. Und Vereine bringen einfach ganz tolle Projekte in den Dörfern und Gemeinden an den Start. Genau deswegen feiern wir mit unserer BR-Aktion Sport vereint die Vereine. Die heimlichen Helden, ohne die nichts gehen würde. Und wir stellen auch Vereine vor, die wirklich besondere Sportarten anbieten. Wie die Strongman-Athleten-Union Neuburg an der Donau. Daniel Betz ist in diesem Verein und kann uns sagen, was die starken Männer und starken Frauen so machen.
3: Man hebt schwere Dinge, erträgt schwere Dinge. Es ist natürlich so beim Strongman, kommt nicht nur auf die Kraft an sich an, sondern das ist das Tolle, die Abwechslung dabei. Man muss Schnellkraft mitbringen, man muss Koordination mitbringen, Agilität, Athletik in gewisser Weise. Also es sind nicht nur die dicken Menschen, die da irgendwie in der Landschaft stehen, sondern wirklich Einsatz bringen müssen, um in der jeweiligen Disziplin erfolgreich sein zu können. Ja.
0: Schauen Sie sich das mal an auf bayern1.de in unserem Sportvereint-Artikel. Das ist echt beeindruckend. Die große Frage ist aber auch, wer jetzt noch keine Oberarme und Beine hat wie Arnold Schwarzenegger, kann der oder die trotzdem zum Verein kommen und mitmachen?
3: Wichtig ist, es gibt keinen, ich steige erst ein, wenn ich das und das Gewicht schaffe, sondern wirklich vorbeikommen, ansprechen und Spaß haben. Es gibt kleine Gewichte für Einsteiger, für Neulinge, wie schwere Gewichte für die Profis. Also es kann wirklich jedes Niveau da loslegen.
0: Also das klingt gut. Es ist was für jedes Niveau bei der Strong Man und Strong Woman Athleten Union Neuburg an der Donau. Und jeder Sportverein in Bayern kann bei unserer Aktion Sport vereint mitmachen und sich bis zu 1.000 Euro für die Vereinskasse sichern. Alle Infos, wie es geht, gibt's auf bayern1.de.
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0: Und nochmal der Blick auf die Straßen. Bitte Vorsicht auf der A9 Nürnberg Richtung München zwischen Allersberg und Hilpoltstein. Hier liegt ein Reifen. Bayern 1 wünscht gute und sichere Fahrt.

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6: Um 11 Uhr mit Markus Weber. 4 Jahre Haft wegen Vergewaltigung in 2 Fällen. So lautet das Urteil gegen Marius Borg-Heubü. Der Prozess in Oslo war nicht nur in Norwegen sehr aufmerksam verfolgt worden, denn der Verurteilte ist der Sohn von Kronprinzessin Mette Marit.
7: Von 2 weiteren Vergewaltigungsvorwürfen wurde der 29-Jährige freigesprochen. Er stammt aus einer früheren Beziehung der Kronprinzessin und ist deshalb nicht Teil der Thronfolge. Der Prozess war dennoch eine Belastung für die norwegische Monarchie. Kurz vor Beginn des Verfahrens war außerdem bekannt geworden, dass Mette Marit früher engen Kontakt zu dem US-Sexualstraftäter Jeffrey Epstein hatte. Seit kurzem steht sie wegen ihrer schweren Lungenkrankheit auf der Liste für eine Transplantation. Jana Sinram aus Stockholm.
8: Bildungschancen und sozialer Hintergrund hängen in Deutschland noch immer eng zusammen. Das wird heute auch der neue nationale Bildungsbericht bestätigen. In rund 2 Stunden wird Ministerin Prien den Bericht im Detail vorstellen. Vorher hatte sie schon heute früh im ARD-Morgenmagazin erklärt, dass Kinder aus armen Familien oder mit Migrationshintergrund oft schon in den frühesten Jahren in der Bildung abgehängt würden. Die CDU-Politikerin will deshalb vor allem die frühkindliche Bildung stärker in den Fokus rücken. US-Präsident Trump hat das Abkommen mit dem Iran nicht mehr gestern an seinem Geburtstag unterschrieben, wie er es eigentlich wollte. Aber mittlerweile sprechen auch die europäischen Partner von einem Durchbruch. Am Abend beginnt der G7-Gipfel am Genfer See und das Thema wird auch dort im Mittelpunkt stehen, sagt unser Korrespondent Georg Schwarte.
9: Na klar geht's um den Iran-Krieg, um die Frage, wie verlässlich ist denn das Abkommen? Wie schnell ist die Straße von Hormus tatsächlich frei und wer hilft jetzt konkret bei der Absicherung, der Minenräumung? Da kommt dann sicher auch der deutsche Bundeskanzler mit Angeboten ins Spiel. Heute gibt's offenbar noch vor dem offiziellen Beginn um 19 Uhr hier ein bilaterales Treffen vom Gastgeber Macron mit Donald Trump. Morgen dann gehen die Arbeitssitzungen los.
8: Die Reformpläne von Gesundheitsministerin Wagen stoßen auf viel Widerstand, auch in den eigenen Reihen. Die Pflegebevollmächtigte der Bundesregierung Katrin Staffler von der CSU findet die Idee falsch, die 100.000-Euro-Grenze zu streichen. Nur wer mehr verdient, muss die Pflegekosten für die Eltern übernehmen. Nach Wagens Plänen sollen künftig auch Kinder zur Kasse gebeten werden, die weniger verdienen. Keine Zufahrt mehr für Elterntaxis. In München gibt es ab heute eine 2. Schulstraße, um den Verkehr direkt vor dem Schultor zu entschärfen.
10: Wer sein Kind mit dem Auto zur Grund- und Mittelschule an der Lehrer-Wirth-Straße in München-Riem fahren will, muss es jetzt schon ein paar hundert Meter vorher in einer sogenannten Bringzone aussteigen lassen und verabschieden. Die restliche Strecke geht der Nachwuchs dann zu Fuß. Das sorge nicht nur für mehr Verkehrssicherheit, sondern stärke auch die Selbstständigkeit der Kinder, heißt es bei der Stadt.
8: Ein Bericht von Birgit Grundner. Die Zeit 11.03 Uhr.
11: Und jetzt Zeit fürs Wetter hier auf Bayern. Und da gibt es viel Schönes zu vermelden, liebe Katrin Kolb, zumindest ab Mittwoch.
12: Ja, genau. Also die Aussichten, die schauen schon sehr, sehr, sehr sommerlich aus. Also so ab Donnerstag haben wir alle so um die 30 Grad. Jetzt die Tage, die sind noch ein bisschen unterkühlt für die Jahreszeit. Also wir haben heute 16 Grad im Fichtelgebirge bis zu 23 in Regensburg. Sonne und Wolken im Wechsel. Also der Wind bringt dann immer noch so Bewegung rein. Das heißt, wir können heute alle mal die Sonne sehen. Morgen dann kurz bewölkter, kurz auch etwas nasser. Aber wie gesagt, der Mittwoch dann so ein Übergangstag. Also da wird es freundlicher und dann auch schnell wärmer.
11: Ach, herrlich, herrlich, herrlich. Und auf den Straßen nicht allzu viel los. Drei Meldungen aktuell im Bayern 1 Verkehrsservice. Mit der A7 geht's los, wenn Sie Ulm Richtung Würzburg fahren. Zwischen Aalen-Oberkochen und Aalen-Westhausen 4 Kilometer Stau nach einem Unfall. Macht einen Plus von 27 Minuten laut unserer Stauzeitmessung. Die Gegenrichtung, also A7 Richtung Ulm, zwischen Heidenheim und Gingen-Herbrechtingen 4 Kilometer Stau. Dauert 18 Minuten länger. Und die B300 Augsburg-Aichach ist zwischen Friedberger Straße und Hochzoller Straße nach einem Unfall in beiden Richtungen gesperrt. Eine örtliche Umleitung ist eingerichtet. Gute Fahrt Ihnen. 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Bis dahin gibt's Classic Rock von Foreigner, Albert Hammond aus den 70ern ist dabei und was zum Entspannen von Patrick Swayze. Ich bin Melita Wahlam und wünsche Ihnen einen wunderbaren Vormittag mit uns.

She's Like the Wind, Patrick Swayze auf Bayern 1 und bitte Vorsicht auf der B299 Neumarkt in der Oberpfalz Amberg. Zwischen Neumarkt, Oberpfalz und Lauterhofen laufen zwei Pferde auf der Fahrbahn. Fahren Sie vorsichtig.

0: Meine Aufgabe ist es, während der Suche einfach nur zu gucken, ob er schön mit der Nase auch überall hinkommt. Linus, such, such.
1: Diesmal hat Linus nichts gefunden. Große Erleichterung bei allen, weil wenn der Kammerjäger kommen muss, dann wird es ganz schön teuer.
2: Ja, und jetzt denkt man sich bei Bettwanzen schnell, da wurde sicher nicht gescheit geputzt, oder? Also wie siehst du das?
1: Nein, habe ich ehrlicherweise auch immer gedacht. Aber Bettwanzen werden meistens eingeschleppt, also über Gepäck, Rucksäcke oder Schlafsäcke. Auf Hütten können sie dann unbemerkt mitwandern und Hüttenwirt Stefan Lienbacher setzt deshalb auf klare Vorsorge.
3: Der Gast bekommt einen frisch gewaschenen Hüttenschlafsack von uns. Wir haben eben vor Ort die Möglichkeit von einer vernünftigen Waschmaschine. Weitere Vorsichtsmaßnahme ist die Empfehlung, dass man die Rucksäcke im Trockenraumbereich lasst, dass einfach das, was drinnen sein kann, nicht in die Betten reinwandert.
2: Und was kann ich jetzt ganz konkret tun, also damit ich mir keine Bettwanzen mehr mit nach Hause bringe?
1: Nach der Tour Kleidung möglichst direkt bei 60 Grad waschen, den Rucksack nicht im Schlafzimmer auspacken, sondern über Badewanne oder Dusche ausschütten. Dann sieht man nämlich diese kleinen Viecher. Und was nicht waschbar ist, getrennt verpacken und kontrollieren. Und kleine Sachen können auch ins Tiefkühlfach. Hitze und Kälte sind nämlich die absoluten Killer für die Bettwanzen.

0: Twistend in die Metzgerei, Twistend in die Mittagspause auf der Leberkasthimmel. Do You Love Me auf Bayern 1 mittags in Oberbayern um ganz genau 12.20 Uhr. Eine Explosion, illegale Feier im Wald, 20 vermisste Personen. Das Präsidium Oberbayern Süd hat am Wochenende im Waldkraiburg den Ernstfall geprobt. Mit einem Riesenaufgebot. Über 250 Einsatzkräfte waren da vor Ort. Feuerwehr, Polizei, Rettungsdienst und auch eine Hundestaffel. Alle haben zusammengearbeitet und unsere Reporterin Tanja Gronde war für uns vor Ort.
1: Wir haben mehrere Verletzte und eine unklare Lage.
2: Die unklare Lage ist erfunden. Das Szenario: Nach einer Explosion in einer Waldhütte müssen mehrere Verletzte im Waldstück bei Waldkraiburg gesucht werden. 18 Freiwillige hat Kurt Schmalwieser, der Chef der Rettungshundestaffel Inntal, in die Büsche geschickt, nicht leicht zu finden.
3: Teilweise ist es ziemlich zugewachsener und da müssen die Hunde schon wirklich gezielt arbeiten, weil halt jetzt mittlerweile durch den Regen das alles ganz schön wächst und dann recht verwildert teilweise ist.
2: Jeweils in Zweierteams durchkämmen die Suchtrupps ihr zugewiesenes Gebiet. Ellen Reindl ist mit Partner Jürgen im Einsatz, mit Helm und signalgelber Schutzbekleidung gut zu erkennen.
4: Wir beginnen mit der Suche.
2: Funkt Jürgen und dann macht der Golden Retriever Bailey seinen Job. Auf das Kommando Such und Hilf rennt er in den Wald und nimmt Witterung auf. Bailey hat seine beige Suchweste an, mit Glöckerl und Licht, denn meist sind die Suchhunde in der Nacht unterwegs.
5: Grundsätzlich kann es jeder Hund, der Spaß an der Arbeit hat. Die müssen ein bisschen lauffreudig sein, die müssen gerne mit Menschen in Kontakt sein und am besten Hans auch verfressen, weil es natürlich über die Belohnung die ganze Arbeit verknüpft. Bailey!
2: Wenn ein Hund einen Fund macht, dann verbellt er, heißt es. Bailey bleibt plötzlich stehen.
5: Bailey!
2: Tatsächlich liegt jemand im Gras, aber er wurde schon von einem anderen Team entdeckt. Die Testperson, blutig geschminkt, lag genau zwischen zwei Suchgebieten. Bailey hat an dem Tag keinen Fund. Nachdem das Team sein Waldstück durchkämmt hat, geht es wieder nach Hause. Nach einer Stunde sind alle 18 Vermissten gefunden. Auch wenn es hier ein Drehbuch war, haben die rund 250 Beteiligten viel gelernt für einen echten Einsatz.
0: Und da tauschen sich die oberbayerischen Einsatzkräfte jetzt natürlich aus, damit sie uns allen im Ernstfall schneller helfen können. Schöne Aktion aus dem Inntal.
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1: Mit Manuel Rauch am Beginn einer sonnigen Woche, aber Obacht, der UV-Index ist hoch. In Deutschland müssen sehr viel mehr Menschen wegen Hautkrebs im Krankenhaus behandelt werden als noch vor 20 Jahren. Zugenommen hat vor allem die Zahl der Fälle von hellem Hautkrebs, der durch UV-Strahlung mit verursacht wird. Besonders stark ist die Sonne in den Bergen, berichtet Bayern 1-Reporterin Barbara Weiß.
2: Je höher man in den Bergen steigt, desto mehr UV-Strahlung bekommt man ab. 10% höher ist die Belastung pro 1000 Höhenmeter, sagt Oana Persa, Leiterin des Hautkrebszentrums der Klinik der Technischen Universität München am Biederstein. Besonders tückisch ist, dass sich heller Hautkrebs oft erst Jahrzehnte später entwickelt. Durch konsequenten Sonnenschutz ist heller Hautkrebs allerdings gut vermeidbar. Wer in die Berge geht, sollte daher nicht nur Sonnencreme mit hohem Lichtschutzfaktor benutzen, sondern auch eine Kopfbedeckung und schützende Kleidung tragen. Und die Tourenplanung am besten so anpassen, dass man mittags keiner direkten Sonnenstrahlung ausgesetzt ist.
1: Ehrliche Finde im Landkreis Bad Tölz-Wolfratshausen. Nach einem Ausflug in die Berge hatte ein 20-Jähriger am Wochenende Handy und Geldbeutel auf sein Autodach gelegt und dort vergessen, als er losfuhr. Noch auf österreichischer Seite wurde in der Eng der Geldbeutel gefunden. Etwa 30 Kilometer von dort entfernt lag am Straßenrand neben dem Silvensteinspeicher das Handy. Beides fand unabhängig voneinander seinen Weg zur Polizei in Bad Tölz. Und Überraschung bei der Inline-Hockey-WM in Garmisch-Partenkirchen. Die deutschen Frauen haben sich bei der Masters-Weltmeisterschaft die Bronzemedaille gesichert. Im Spiel um Platz 3 setzte sich das Team mit 4:0 gegen Australien durch. Der Erfolg ist bemerkenswert, denn viele Spielerinnen kannten sich vor dem Turnier kaum und mussten die Teilnahme selbst finanzieren. Eine Woche lang kämpften in Garmisch-Partenkirchen Teams aus 23 Nationen um den WM-Titel. Und jetzt schauen wir noch kompakt und zuverlässig aufs Wetter in Oberbayern. Viel Sonnenschein aktuell in Landsberg bei 20 Grad, genauso am Wörthsee. Und auch in Eichstätt schaut die Sonne vorbei bei 18 Grad aktuell. Sonne und Wolken im Wechsel heute bis 23 Grad. Dazu ist es ein bisschen windig und die Temperaturen gehen jetzt dann jeden Tag noch ein Stück weiter rauf. Morgen zwar wieder zeitweise Regen und nur ab und zu Sonne, aber bis zu 25 Grad. Mittwoch dann sogar bis zu 27 Grad und wieder mehr Sonnenschein.
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3: Der Bayern 1 Verkehrsservice. Wie schön, normaler Verkehr auf Bayerns Straßen. Läuft dann weiterhin. Eine gute Fahrt.
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0: It's My Life, Talk Talk auf Bayern 1 mittags in Oberbayern. Ein Song aus einer Zeit, in der Männer hauptsächlich in Speedos im Freibad anzutreffen waren. So die ganz kurze Badehose. Viel Bein haben wir da gesehen. Uns ist oft überhaupt nicht bewusst, wie schön es bei uns ist. Das sage ich nicht nur so oder hier, weil vermutlich gibt es auch bei Ihnen in der Nähe irgendwo einen Badesee oder Freibad oder einen Fluss, in dem man baden kann. Gerade jetzt im Sommer, Abkühlung. Es ist wunderbar und sowas gibt es nicht in jedem Land, muss man mal tatsächlich sagen. In Landsberg, da mussten die Menschen aus der Region jetzt 20 Monate auf ihr geliebtes Inselbad verzichten. Das wird aufwendig saniert. Doch seit Samstag darf wieder geplanscht werden im Inselbad.
1: Jetzt ist es endlich wieder offen. Über den Winter wurde das Bad von 1972 grundlegend saniert. Die Besucher sind hocherfreut und schwelgen in Erinnerungen.
2: Kindheit, Sommer, Baden, Eis, Sonne. Einfach toll.
3: Ich sehe nicht normal, dass die Städte sowas noch leisten können. Also ich bin total begeistert.
4: Also ich finde es sehr cool hier. Mir gefällt es richtig gut. Und vor allem das Schwimmerbecken.
5: Es ist wie ein Urlaubsgefühl, wenn man zu Hause bleibt.
1: Mit dabei bei der großen Wiedereröffnung Sportstar Britta Steffen. Auf Einladung der Stadt extra aus Berlin angereist. Die zweifache Schwimm-Olympiasiegerin springt ins Wasser für ein Rennen mit Sportlern des VfL Kaufering. Und Schwimmkurse für den Nachwuchs gibt's auch noch. Die ehemalige Spitzensportlerin ist vom Inselbad begeistert.
2: Hier ist ja für alle Bedürfnisse gesorgt, deshalb finde ich das echt top. Und das große Prä, finde ich, ist auch, dass man den Zugang zur Natur hat. Ne, zum Lech, das kenne ich von nirgendwo anders. Das ist schon sehr besonders hier.
1: Denn von der Liegewiese können die Besucher direkt an den Lechstrand. Im Bad wurde viel gemacht. Beim 50-Meter-Sportbecken und dem Wellenbecken wurden neue Edelstahlbecken eingebaut. Die sollen deutlich wartungsärmer und langlebiger sein. Auch der Nichtschwimmerbereich wurde komplett neu gestaltet. Und im Keller des Freibads wurde auch noch die gesamte Badewassertechnik mit den Wasserfiltern modernisiert. Insgesamt 13 Millionen Euro haben die Stadt Landsberg und die Stadtwerke nun investiert. Oberbürgermeisterin Doris Baumgartel weiß, ohne sprudelnde Gewerbesteuereinnahmen wäre die Sanierung unmöglich gewesen.
6: Ich bin sehr froh, dass es uns gelungen ist, das zu stemmen, ist in der heutigen Zeit nicht selbstverständlich. Die Stadt Landsberg ist Gott sei Dank finanziell stabil. Ansonsten hätten wir keine Möglichkeit, das zu finanzieren.
1: Und nicht nur der reine Freizeitspaß steht im Inselbad hoch im Kurs. Für die Vereine ist das Schwimmerbecken aus sportlicher Sicht unverzichtbar, wie Schwimmtrainer Matthias Amthor vom VfL Kaufering erklärt.
7: Es ist das einzige 50-Meter-Becken hier weit und breit. Das ist für uns sehr wichtig, gerade im Wettkampfbereich.
0: Und was für die Badegäste besonders schön ist, die Eintrittspreise, die wurden trotz der Sanierung nicht erhöht. Ab Mittwoch kratzt man dann wieder an der 30-Grad-Marke. Also bestes Freibadwetter bei uns in Oberbayern.

0: Gestern ist sein Traum in Erfüllung gegangen. Als letzte Gemeinde hat jetzt auch die kleinste Gemeinde bei uns in Oberbayern einen neuen Bürgermeister auf der Fraueninsel im Chiemsee. Da hat die Kommunalwahl in diesem Jahr ein bisschen länger gedauert. Der Altbürgermeister, der kam im März nicht über 50%. Viele Insulaner haben da einfach einen anderen Namen auf ihre Wahlzettel geschrieben. Das ist auch absolut erlaubt. Georg Klampfleutner heißt der neue Bürgermeister. Er ist übrigens auch der Inselkeramiker. Und unsere Reporterin Dagmar Bora-Glas hat auf der Fraueninsel für uns vorbeigeschaut.
1: Er war der einzige Kandidat und da er bei der Aufstellungsversammlung schon deutliche Zustimmung bekommen hat, war das Wahlergebnis gestern dann doch zu erwarten gewesen. 78% der Stimmen, so sein Ergebnis, und es haben sich auch viele an dieser Wiederholungswahl beteiligt, wie diese Insulanerin.
2: Damit Klarheit reinkommt. Ein Abschluss. Wir brauchen einen Abschluss, wir brauchen jetzt einen Bürgermeister. Es muss ein klares Statement sein und das war schön.
1: Und so waren es am Ende 86% Wahlbeteiligung. Das hat man ja nicht so oft, 86%. Das sah auch Kurt Lehner so, ein Insulaner und gestern stellvertretender Wahlleiter.
3: Das ist für mich ein Beweis, dass die Demokratie noch passt bei uns auf der Insel und dass die Leute ein hohes Interesse haben, dass da was Gescheites rauskommt.
1: Allerdings, 26 Mal wurde wieder ein anderer Name auf den Wahlzettel geschrieben, 18 Mal davon der Name Armin Kremmer, also vom vorherigen Bürgermeister. 144 Wahlberechtigte hat die Fraueninsel, die Gemeinde Chiemsee insgesamt.
0: Und die schreiben offensichtlich gerne Namen auf Wahlzettel. Jetzt die Frage, die sich, glaube ich, viele gerade stellen. Bürgermeister und Keramikmeister, geht das beides zusammen? Oder war es das jetzt mit der Töpferei?
1: Danach habe ich ihn auch gefragt.
4: Wird ein Ticken weniger werden, aber das ist eine kleine Gemeinde. Also ich denke, Töpferei, die wird genauso weiterlaufen, wie es jetzt die letzten Jahrzehnte war. Und ist sicher kein Problem.
0: Also auch die kleinste Gemeinde Bayerns hat jetzt fertig gewählt. Und damit ist auch die oberbayerische Bürgermeisterriege komplett. Mein Name ist Andi Christel. Ich übergebe das Mikrofon jetzt an meinen Kollegen Tillmann Schöberl hier auf Bayern 1 und wünsche Ihnen einen schönen Nachmittag. Habe dir.

Wir müssen hier leider mal unterbrechen. Achtung, Autofahrer, Bayern 1 Verkehrsservice auf der B4 Erlangen-Nürnberg. Kommt Ihnen zwischen Erlangen-Tennelohe und Würzburger Straße ein Geisterfahrer entgegen. Fahren Sie in beiden Richtungen äußerst vorsichtig, fahren Sie nicht nebeneinander, überholen Sie nicht. Achtung, Autofahrer, Geisterfahrer, B4 Erlangen-Nürnberg zwischen Erlangen-Tennelohe und Würzburger Straße kommt Ihnen das Fahrzeug entgegen. Fahren Sie bitte äußerst vorsichtig, überholen Sie nicht, fahren Sie nicht nebeneinander. Wir melden, wenn die Gefahr vorüber ist.

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1: Um 13 Uhr mit Markus Weber. Auch wenn sich die USA und der Iran auf eine vorläufige Vereinbarung zum Ende des Kriegs geeinigt haben, die Spritpreise reagieren nur zögerlich auf die Entspannung im Nahen Osten. Der ADAC beobachtet noch nicht, dass die niedrigeren Ölpreise so wörtlich im angemessenen Umfang an den Tankstellen ankommen. Der Ölpreis ist nämlich deutlich abgesackt nach seinen Höchstständen in den vergangenen Monaten. Einzelheiten von Thomas Spindler.
2: Die hohen Ölpreise haben nicht nur die Verbraucherpreise in die Höhe getrieben. Teure Energie belastet auch die weltweite Konjunktur. Allerdings mahnen die Erfahrungen der vergangenen Wochen auch zur Vorsicht. Experten weisen darauf hin, dass es entscheidend sei, wie und ob die Vereinbarungen auch umgesetzt würden. Außerdem sei fraglich, wie schnell die Ölproduktion nach den Kriegsschäden wieder aufgenommen werden könne.
1: In Deutschland hängt der Bildungserfolg nach wie vor stark vom Elternhaus ab. Das zeigt der neue nationale Bildungsbericht, den Ministerin Prien in diesen Minuten vorstellen will. Sie hat im Morgenmagazin von ARD und ZDF schon gesagt, oft gebe es bei den Bildungschancen einen Zusammenhang mit Armut oder einem Migrationshintergrund. Die britische Regierung will in Zukunft Jugendlichen und Kindern unter 16 Jahren den Zugang zu Social-Media-Netzwerken verbieten. Das hat der britische Premierminister Starmer mitgeteilt. Seine Begründung? Social Media würde Kinder unglücklich machen. Bis Anfang nächsten Jahres will die britische Regierung ein Gesetz auf den Weg bringen. Auch in Deutschland wird schon länger über ein Social-Media-Verbot für Kinder und Jugendliche diskutiert. Schwerer Schlag für das norwegische Königshaus. Der Sohn von Kronprinzessin Mette Marit, Marius Borg Høiby, soll für 4 Jahre ins Gefängnis.
3: Das Osloer Bezirksgericht sprach Marius Borg Høiby unter anderem wegen Vergewaltigung in 2 Fällen und Gewalt gegen eine Ex-Freundin schuldig. Von 2 weiteren Vergewaltigungsvorwürfen wurde der 29-Jährige freigesprochen. Die Staatsanwaltschaft hatte mehr als 7 Jahre Haft gefordert, Høibys Verteidiger einen Freispruch von den schwersten Vorwürfen. Das Urteil ist noch nicht rechtskräftig, beide Seiten können Berufung einlegen. Jana Sinram aus Stockholm.
1: Nach Niederbayern. Hier wird ja die A3 auf 6 Fahrspuren ausgebaut. Deswegen muss die Autobahn zwischen Kreuz Deggendorf und Anschlussstelle Hengersberg in diesem Jahr an 3 Wochenenden komplett gesperrt werden, wie zuletzt gestern und vorgestern. Das befürchtete Verkehrschaos ist aber ausgeblieben.
4: Auch wenn Auto- und Lastwagenfahrerinnen und Fahrer teils viel Geduld brauchten, um Deggendorf zu passieren. An den Autobahnabfahrten bildeten sich jeweils Staus, die mehrere Kilometer zurückreichten. Am kommenden Wochenende werden alle Arbeiten wohl wie geplant abgeschlossen werden können. Dann ist die A3 zwischen dem Kreuz Deggendorf und Hengersberg wieder von Freitagabend bis in die Nacht von Sonntag auf Montag komplett gesperrt. Christian Riedl in Deggendorf.
1: Die Zeit 13.03 Uhr.
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6: Gegenwind, Seitenwind, Rückenwind. Ich hoffe, der straffe Wind pusht Sie mit eben diesem Rückenwind, also positiv durch diesen Nachmittag. Die Sonne scheint ziemlich gut. Über dem nördlichen Franken hängt aber eine dichtere Wolkenbank. Hier könnt's eventuell noch etwas auflockern. 16 Grad heute im Fichtelgebirge, bis zu 23 Grad in Regensburg. Kühlster Tag der Woche. Ab morgen sommert's. Morgen noch etwas verhalten. 20 bis 26 Grad. Einige Sonnenwolken dabei. Einzelne Schauer oder Gewitter. Mittwoch wieder etwas sonniger, 23 bis 29 Grad. Und ab Donnerstag sind wir dann in der 30er-Zone. Dann wird's heiß.
5: Vielen Dank. Der Bayern 1 Verkehrsservice, minutengenaue Stauzeitmessung. Schon wieder Entwarnung für die B4, Gott sei Dank, Erlangen-Nürnberg zwischen Erlangen und Abzweigung nach Boxdorf. Die Geisterfahrermeldung ist hier aufgehoben. Und die A99, Westumfahrung München Richtung Nürnberg zwischen Dreieck-Allach und Dreieck-Feld-Moching, 6 Kilometer Stau. Der Zeitverlust 30 Minuten.
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5: Und rein geht es in unsere Nachmittagswoche mit guter Energie, mit Rückenwind, wie wir gerade bei der Ines gehört haben. Und nach dem Sieg der deutschen Nationalmannschaft bei der WM. Gut, Curaçao ist ja ein Likör, vielleicht nicht ganz so hochprozentig wie unser Obstler oder was auch immer wir da gestern reserviert haben oder serviert haben. Aber Sie haben hoffentlich alle das Spiel gesehen, war wirklich nicht so schlecht und über 23 Millionen Fernsehzuschauer waren mit dabei und die hören jetzt alle Bayern 1, weil die Musik so gut ist. Wir haben nämlich gleich mal die 70er mit Patrick Hernandez und auch das hier, was ganz Besonderes, Roxette, Listen to Your Heart.
8: Mehr

0: unverkennbar. Freddie Mercury, der Leadsänger von Queen, hier solo auf Bayern 1. So, das ist der Montagnachmittag, rein in die Show, die Mittagspause ist vorbei. Deswegen, Mahlzeit wird jetzt wieder seltener, ein, zwei Stunden vorher ist es das Wort, ja, das wahrscheinlich am meisten benutzt wird, zur deutschen Mittagspause. Spätestens um 12 hallt es millionenfach durch die deutschen Büroflure, Werkstätten und Lehrerzimmer. In der Kantine ist Mahlzeit, also so etwas wie die Nationalhymne, einer fängt an und alle stimmen ein. Warum eigentlich? Woher kommt dieser Brauch? 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Mahlzeit heißt eigentlich gesegnete Mahlzeit, also ein kleiner Segen zum Essen. Den gibt's schon lange und vor allem hier bei uns in Deutschland und in einigen Ecken von Österreich. Aber bitte nicht nuscheln. Kommunikationsexperten sagen, wer wirklich höflich sein will, lässt vielleicht das Mahlzeit weg und sagt guten Appetit. Oder noch besser, er macht einen ganzen Satz daraus. Ich hoffe, dass es Ihnen gleich vorzüglich munden wird. Wohl bekommst guten Appetit, gesegnete Mahlzeit. Und wenn Sie morgens um 9:30 schon Mahlzeit sagen, dann sind Sie wahrscheinlich urlaubsreif.
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8: Mit Manuel Rauch. Großeinsatz gestern im Landkreis Erding. Zwei Nichtschwimmer sind im Isarkanal in Berglern baden gegangen und trieben rund 500 Meter weit den Kanal hinunter. Die 21 und 27 Jahre alten aus der Ukraine stammenden Männer waren alkoholisiert. Als einer der beiden im Wasser in Not geraten war, wollte ihm der andere offenbar helfen, indem er ebenfalls ins Wasser sprang. Schließlich konnten sie sich am Uferbereich festhalten und dort gerettet werden. Einer der Männer kam mit einer leichten Unterkühlung ins Krankenhaus. Am Einsatz beteiligt waren die Wasserwachten Erding und Moosburg sowie Rettungsdienste, die Feuerwehr, Polizei und zwei Hubschrauber. Ja, es ist wieder Badezeit. Jetzt am Wochenende hat auch das Inselbad in Landsberg aufgemacht. Ein bisschen verspätet, denn das Freibad ist grundlegend saniert worden. Und das wurde jetzt groß gefeiert. Sogar eine waschechte Olympiasiegerin war mit dabei, berichtet Bayern 1 Reporter Robert Glawatz.
9: Zur Eröffnung sorgte die zweifache Schwimm-Olympiasiegerin Britta Steffen für den sportlichen Teil der Feierlichkeiten. Es gab ein Rennen mit Sportlern des VfL Kaufering und Schwimmkurse für den Nachwuchs. Das Inselbad wurde in seiner heutigen Form 1972 eröffnet. Besonders die Technik war daher stark sanierungsbedürftig. Insgesamt 13 Millionen Euro haben die Stadt Landsberg und die Stadtwerke nun investiert. Beim 50 Meter Sportbecken und dem Wellenbecken wurden neue Edelstahlbecken eingebaut. Die sollen deutlich wartungsärmer und langlebiger sein. Auch der Nichtschwimmerbereich wurde komplett neu gestaltet. Und im Keller des Freibads wurde auch noch die gesamte Badewassertechnik mit den Wasserfiltern modernisiert.
8: Und kompakt und zuverlässig noch das Wetter in Oberbayern. Sonne und Wolken im Wechsel heute, wobei sich die Wolken immer mehr auflösen. Bis 23 Grad, dazu ist es windig. Und die Temperaturen gehen jetzt dann jeden Tag noch ein bisschen weiter rauf. Morgen dann zwar wieder zeitweise Regen und nur ab und zu Sonne, aber immerhin bis 25 Grad. Mittwoch dann wieder mehr Sonne und bis 27 Grad.
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6: Es ist kurz nach halb zwei, der Bayern 1 Verkehrsservice, minutengenaue Stauzeitmessung. A92 Richtung Deggendorf zwischen Dreieck Feldmoching und Oberschleißheim. Sperrung wegen Reinigungsarbeiten. Die A93 Regensburg Richtung Holledau, sie ist zwischen Kreuz Regensburg und Regensburg Süd gesperrt. Hier muss ein defekter LKW geborgen werden, der eine Ladung Glasflaschen verloren hat. Und die A99 Westumfahrung München Richtung Nürnberg zwischen dem Dreieck Allach und Dreieck Feldmoching. 6 Kilometer Stau wegen Reinigungsarbeiten. Hier ist die Fahrbahn auf eine Spur verengt. 50 Minuten dauert das länger und vor dem Tunnel Aubing und dem Allacher Tunnel wird der Verkehr jeweils blockweise abgefertigt.
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0: Und schon wird's wunderbar. Jetzt gleich für Sie
7: Dusty Springfield. Ronan Keating.
11: Don't you know how much I love her?
0: Und die Ärzte.

0: Das sind die 90er hier auf Bayern 1 in Private Dusty Springfield. Einen schönen Nachmittag. Ich finde ja, man kann es gar nicht oft genug hören.
1: Ball ist noch heiß, Mürz zusammen, Spiel, Tor! Felix Metscher!
2: Im linken Fuß, Kopfball, Tor! Schlotterbeck! Havertz läuft am links, Tor!
0: Und das waren jetzt nur 3 von 7. Was für ein Auftakt für die deutsche Mannschaft gestern bei der Fußball-WM, 7:1 gewonnen gegen Curaçao. Es war ein, bis auf den Ausgleich zum 1:1, ein gutes Spiel gegen einen nicht so guten Gegner. Ich glaube, es hat allen deutschen Fans Spaß gemacht, nicht nur denen, die in Houston im Stadion waren.
3: Besser geht's doch nicht. 7:1, auf jeden Fall starke Leistung.
4: Tolle Stimmung, rundherum wunderbares Erlebnis, wunderbarer Auftakt.
5: Mega, einfach unbeschreiblich, sprachlos, glücklich.
0: Wir sprechen über das Spiel und die nächsten Aufgaben mit unserem Reporter Michael Augustin heute Nachmittag. Servus.
6: Hallo.
0: Michael, die Mannschaft ist ja direkt wieder zurück ins Mannschaftsquartier. Wie ist sie empfangen worden? Ich denke, relativ gut, weil die Leistung hat sich ja sehen lassen können.
6: Die Spieler sind erschöpft, aber glücklich in Winston-Salem angekommen. Die gestern die meiste Zeit auf dem Platz gestanden haben, können es heute etwas ruhiger angehen lassen, denn sie müssen ein bisschen regenerieren. Es gibt das Training für die Ersatzspieler und morgen haben dann alle frei. Das war ohnehin so geplant.
0: Ja. Heißt das, jeder kann da wirklich machen, was er will, oder macht dann der DFB da wieder auch ein bisschen Programm für die Spieler?
6: Das kann jeder individuell gestalten. Es gibt ja viele Angebote im Trainingsquartier in Winston-Salem. Da kann man Paddeln spielen, da kann man Golf, da kann man beispielsweise auch am Pool abhängen, ein bisschen chillen, ein bisschen schwimmen oder sich auch viele Fußballspiele angucken. Denn das ist ja auch eine Erkenntnis dieser WM-Vorrunde, dieser XXL-WM. Es läuft permanent Fußball und man kommt ja gar nicht an diesem Turnier vorbei.
0: Michael, ab Mittwoch dann die Vorbereitung auf das nächste Spiel gegen die Elfenbeinküste, Samstag 22 Uhr in Toronto. Da muss man schon ehrlich sein, das ist ein anderes Kaliber als Curaçao.
6: Absolut. Die Elfenbeinküste hat gestern mit 1:0 gegen Ecuador gewonnen. Die Afrikaner sind eine sehr zweikampfstarke Mannschaft und die Elfenbeinküste hat es geschafft, Ecuador die erste Niederlage seit September 2024 zuzufügen.
0: Michael, vielleicht zum Schluss noch eine Frage. Gerade in der ARD-Mediathek ein Haufen Reportagen und Dokus über die Fußball-Weltmeisterschaften. Da sieht man auch, dass manchmal ein Team eben kein Team ist. Wie ist so dein Eindruck, das Gefühl momentan, wenn man auf die deutsche Mannschaft schaut? Ist es ein Team, eine Gemeinschaft, die unter Umständen wirklich was reißen kann?
6: Ja, also eine Gemeinschaft ist dieses Team auf jeden Fall. Der Teamspirit ist sehr gut. Ob sie was reißen kann, bin ich mir noch nicht so sicher. Wir dürfen nicht vergessen, das war gestern der WM-Winzling Curaçao, der sonst gegen Barbados, Aruba und St. Lucia spielt und gestern überhaupt zum ersten Mal ein Länderspiel gegen eine europäische Nation ausgetragen hat. Deutschland hat zumindest mal ein Optimum. Meinen Start hingelegt.
0: Seine Einschätzungen dran an der deutschen Nationalmannschaft. Michael Augustin, herzlichen Dank und schöne Grüße.
6: Sehr gerne. Tschüss.

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4: Um 14 Uhr mit Markus Weber. Das deutsche Bildungssystem steht unter Druck. So lautet die zentrale Botschaft im neuen nationalen Bildungsbericht. Vorgestellt hat ihn am frühen Nachmittag Bildungsministerin Prien.
5: Zuwanderung, Inklusion, Digitalisierung und Fachkräftemangel fordern alle Bildungsbereiche heraus. Von der frühkindlichen Bildung bis zur Weiterbildung im Beruf. Die Autoren des Bildungsberichts sprechen von einer Blockade im Bildungssystem. Trotz zahlreicher Reformen gäbe es zu wenige Fortschritte. In einigen Bereichen verschlechterten sich sogar die Ergebnisse. So steige die Zahl von Schülerinnen und Schülern in der 9. Klasse, die den Mindeststandard in Mathematik nicht erreichen, auf 24%. 2018 waren es noch 15%. Aus Berlin, Nicole Markwald.
4: Noch gut 2 Wochen, dann ist der Tankrabatt Geschichte. Und es soll auch keine neuen Hilfen für Autofahrer geben. Das hat CDU-Fraktionsvize Sepp Müller der Augsburger Allgemeinen gesagt. Er ist auch einer der beiden Vorsitzenden der zuständigen Arbeitsgruppe. Nach seinen Worten ging es um eine zeitlich befristete Entlastung. Die sei aber wegen des Friedensabkommens mit dem Iran und der fallenden Ölpreise nicht mehr notwendig. Bayerns Ministerpräsident Söder will weiter an der Mütterrente festhalten. Das hat der CSU-Chef nach einer Sitzung des Parteivorstands gesagt. Die Mütterrente sei ein Herzensanliegen der Partei als Ganzes.
6: Die Mütterrente ist ein kleiner Beitrag mit großer Gerechtigkeitswirkung für viele Millionen Frauen in Deutschland. Die 10 Millionen Renten, die davon in Deutschland betroffen sind. Und wir bekommen aus der Bevölkerung unglaublich viel Zuspruch. Deswegen ist das Thema Verlässlichkeit, Glaubwürdigkeit mit der Mütterrente eng verbunden. Und ja, die Mütterrente bleibt und sie wird auch kommen.
4: Zuletzt hatten mehrere CSU-Spitzenpolitiker gefordert, bei den anstehenden Sozialreformen im Bund auch bei der Mütterrente gesprächsbereit zu sein. Nach Niederbayern. Auf der Rottalbahn gibt es seit heute 2 neue Zugverbindungen.
7: Ein zusätzlicher Zug fährt ab jetzt morgens gegen 17:45 von Eggenfelden nach Neumarkt St. Veit. Dort verkürzt sich dadurch die Wartezeit auf den Anschlusszug nach Landshut von 31 auf 8 Minuten. Ein weiterer neuer Zug fährt um 17:50 von Pocking nach Pfarrkirchen. Die neuen Verbindungen sind möglich, weil im Landkreis Passau der Fahrplan geändert wurde. Dadurch steht morgens ein Fahrzeug mehr zur Verfügung. Ein neues elektronisches Stellwerk in Bad Birnbach ermöglicht außerdem, dass Züge ohne örtliches Personal aneinander vorbeifahren können. Katrin Nöbauer, BR Niederbayern Oberpfalz.
0: Die FIFA Fußball-WM 2026.
4: Mehr als 23 Millionen Menschen haben hierzulande das Auftaktspiel der deutschen Mannschaft gegen Curaçao gesehen. Das sind mehr als doppelt so viele wie vor 4 Jahren in Katar. Von 100 Fernsehern, die eingeschaltet waren, lief auf 70 das erste, also Fußball. Und da sind Livestreams und die Anteile von Magenta TV noch nicht mit drin. Heute steigt WM-Favorit und Europameister Spanien ins Turnier ein, ab 18 Uhr gegen Kap Verde. Die Zeit 14.03 Uhr.
8: Und jetzt kompakt und zuverlässig das Bayernwetter hier auf Bayern 1 mit Ines Maria Weiß. Heute sind wir ruckzuck umfrisiert, Haare von hinten nach vorn oder unfrisiert, wie so ein ausrangierter Mischwopp, weil zackige Windböen schubsen uns heute wieder durch. Dafür scheint die Sonne meistens wunderschön und zwar großflächig. Ausnahme nördliches Franken, dichte Wolken, die könnten aber auch noch eine kleine Auflockerung hinbringen, hier und da. Maximal 16 Grad in Fichtelgebirge bis zu 23 Grad Richtung Alpen. Morgen noch windig, insgesamt grauer, ab und zu Schauer oder Gewitter, Sommer warm schon, 20 bis 26 Grad und dann geht's langsam rauf, Mittwoch bis zu 29 Grad, ab Donnerstag schnackelt's dann um auf heiß und teils auch schwül, 28 bis 33 Grad.
9: Und übrigens, unfrisiert gilt für uns natürlich nicht, die Ines immer wie aus der Drei-Wetter-Taft-Werbung und bei mir, bei meinen Haaren, ich habe keine Frisur mehr. Das ist der Bayern 1 Verkehrsservice mit minutengenauer Stauzeitmessung. A7 Würzburg Richtung Ulm zwischen Heidenheim und Gingen-Herbrechtingen. 4 Kilometer Stau, 15 Minuten mehr. A9 Nürnberg Richtung Berlin zwischen Bergbad Steben und Rudolfstein. Ein Unfall auf der rechten Spur. A92 Richtung Deggendorf zwischen Dreieckfeld-Moching und Oberschleißheim. Sperrung wegen Reinigungsarbeiten. Die A93 Regensburg Richtung Holledau, sie ist zwischen Kreuz Regensburg und Regensburg Süd gesperrt. Hier muss ein defekter LKW geborgen werden, der hat eine Ladung Glasflaschen verloren. Wenn Sie sich auskennen, bitte weiträumig umfahren. Leider im Moment 10 Kilometer Stau ab Regenstauf. Und vor dem Pfaffensteiner Tunnel und dem Tunnel Prüfening wird der Verkehr jeweils blockweise abgefertigt. A99 Eschenrieder-Spange Richtung Allach zwischen dem Dreieck Eschenried und Dreieck Allach. 3 Kilometer Stau, 10 Minuten. Und A99 Westumfahrung München Richtung Nürnberg zwischen Germering Nord und Dreieckfeld-Moching. 12 Kilometer Stau wegen Reinigungsarbeiten. Hier ist die Fahrbahn auf eine Spur verengt. Der Zeitverlust im Moment über eine Stunde. Und vor dem Tunnel Aubing und Allacher Tunnel, hier wird der Verkehr jeweils blockweise abgefertigt. Wo es geht bei Ihnen, eine gute Fahrt.
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9: So, es ist schon wieder kurz nach zwei. Wenn Sie jetzt mehr Energie für Ihren Nachmittag brauchen, kein Problem. Der musikalische Müsli-Riegel kommt mit den Rembrandts, I'll Be There For You, die Titelmusik aus der Comedy-Serie Friends. Und Jennifer Rush, ganz was anderes, die hat aber immer Power, nämlich Power of Love.

0: Das ist gute Laune Musik, die stimmt uns ein auf eine sommerliche Woche. Life is for Living, Barclay James Harvest, Bayern 1. Und diese Woche wird nicht nur sommerlich, sondern auch sportlich.
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0: Denn Sie wissen ja, den ganzen Juni über stellen wir Ihnen tolle Vereine, besondere Projekte oder auch ausgefallene Sportarten vor, die von den mehr als 11.500 Sportvereinen im Freistaat angeboten werden. Während die Welt draußen auf die großen Fußballstars schaut, schauen wir vom BR auf die kleinen Vereine, die so wichtig sind für den Zusammenhalt und die Gemeinschaft bei uns in Bayern. Ein Beispiel heute aus Mittelfranken. Da gibt es beim TSV 1860 Ansbach das Projekt Wasserhelden. Da treffen sich vor allem Kinder mit und ohne Behinderung zum gemeinsamen Schwimmtraining. Die Wasserhelden sind vor einigen Jahren von Helmut Korb ins Leben gerufen worden. Helmut hat selbst einen geistig behinderten Sohn, arbeitet als Schwimmtrainer und er erklärt, was die Wasserhelden in Ansbach so besonders macht.
3: Der Großteil der Gruppen sind klassische Anfänger. Vielleicht nicht ganz so klassisch, weil im Vergleich zu Schwimmkursen, die man vielleicht aus Schwimmschulen kennt, meistens über einen längeren Zeitraum geht. Und das ist uns auch wichtig, dass wir ihnen die Zeit geben. Das heißt, wir bieten auch keine Kurse an, sondern ein festes, permanentes Angebot, einmal in der Woche. Und dann haben wir Eltern-Kind-Gruppen für jüngere Kinder, wo die Eltern mit im Wasser sind. Da geht es primär so um Wassergewöhnung und ums Wohlfühlen im Wasser. Und wir haben einzelne Kinder und Jugendliche, die eine sehr starke Beeinträchtigung haben. Und die werden dann 1:1 im Wasser betreut. Weil uns wichtig ist, dass wir eben auch für die da sind. Also unser Sohn ist einer davon. Und dass eben nicht die Schwere der Beeinträchtigung letztlich darüber entscheidet, ob jemand teilnehmen kann oder nicht.
0: Was für ein schönes Projekt. Respekt. Und das wird in Ansbach und Umgebung so gut angenommen, dass die Wasserhelden noch Verstärkung suchen.
3: Aktuell sind wir ungefähr bei 100 Kindern und Jugendlichen, die in 3 verschiedenen Wochentagen mit uns schwimmen. Und wir haben ungefähr 15 bis 20 aktuell, die darauf warten, einen Platz zu bekommen, den wir im Moment leider nicht anbieten können. Und wir sind immer auf der Suche nach Trainern, nach Trainerinnen, die sich mit einbringen wollen, sowohl mit Erfahrung im Schwimmen und

0: vielleicht aber auch ohne.
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5: Mit Manuel Rauch. Es ist ein schwerwiegender Verdacht, der in München bekannt geworden ist. Tausende personenbezogene Daten sollen ins Darknet abgeflossen sein, vor allem von Schülerinnen und Schülern. Jetzt ermittelt die Generalstaatsanwaltschaft zusammen mit der Kriminalpolizei München. Zu den konkreten Vorwürfen äußern sich die Behörden nicht.
6: Nach Recherchen der Münchner Abendzeitung sollen personenbezogene Daten von rund 120.000 Schülerinnen und Schülern, aber auch von Lehrkräften und Beschäftigten des Bildungsreferats im Darknet gelandet sein. Gespeichert waren die Daten laut AZ bei einer Tochtergesellschaft der Stadt München, der LHM Services GmbH, kurz LHMS, die nach eigenen Angaben die IT für rund 900 Schulen, Kitas und Sportstätten erledigt. Sie ist an das IT-Referat der Stadt angebunden, das aber betont, keine operative Verantwortung oder Kontrollbefugnisse für LHMS zu haben. Bereits vor einem Jahr gab es Hinweise, dass die Firma Daten nicht sicher lagern würde, die damals aber als nicht meldepflichtig eingestuft wurden. Im aktuellen Fall gibt es nun laut Abendzeitung den Verdacht gegen einen ehemaligen Mitarbeiter, der 2024 massiv Daten heruntergeladen und weitergegeben haben könnte. Die IT-Firma hat den Landesdatenschutzbeauftragten informiert und Strafanzeige erstattet. Annette Kugler, Bayern 1 in München.
5: Zwei Schüler aus Traunstein haben mit ihrer Idee das Bundesfinale von Jugend gründet erreicht. Kyle Berg und Timo Thurmeier vom Traunsteiner Chiemgau-Gymnasium haben ein medizinisches Implantat entwickelt, das Vitaldaten kontinuierlich erfassen und sicher speichern soll. Im Notfall könnten Ärztinnen und Ärzte kontrollierten Zugriff auf die Daten erhaben, teilen die Verantwortlichen vom Wettbewerb mit. Nutzerinnen und Nutzer sollen ihre Werte über eine App einsehen können. Insgesamt stehen 10 Teams aus Deutschland im Finale. Das findet dann Ende Juni in Stuttgart statt. Jugend gründet wird vom Bundesbildungsministerium gefördert. Kompakt und zuverlässig noch das Wetter in Oberbayern. Überall kriegen wir heute die Sonne zu sehen. Das Eis aber gut festhalten. Es ist windig bis 23 Grad. Morgen ein bisschen wärmer, zeitweise Regen, ab und zu Sonne. Mittwoch dann bis 27 Grad.
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7: Kurz nach 3:30 der Bayern 1 Verkehrsservice, minutengenaue Stauzeitmessung. A6 Waidhaus Richtung Nürnberg, zwischen Waidhaus Autobahn und Pleistein stauen an der Baustelle 10 Minuten. A7 Würzburg Richtung Ulm, zwischen Heidenheim und Gingen-Herbrechtingen 4 Kilometer Stau, 15 Minuten plus. A92 München Richtung Deggendorf, zwischen Dreieckfeld-Moching und Oberschleißheim, Sperrung wegen Räumungsarbeiten. Dann die A93 Regensburg Richtung Holledau. Sie ist zwischen Kreuz Regensburg und Regensburg Süd gesperrt. Hier muss ein defekter LKW geborgen werden, der hatte Glasflaschen verloren. Wenn Sie sich auskennen, weiträumig umfahren. Aktuell 8 Kilometer Stau ab Regenstauf. Und vor dem Pfaffensteiner Tunnel und dem Tunnel Prüflingen wird der Verkehr jeweils blockweise abgefertigt. A99 Eschenrieder Spange Richtung Allach. Zwischen Dreieck Eschenried und Dreieck Allach 3 Kilometer Stau, 10 Minuten. A99 Westumfahrung München Richtung Nürnberg, zwischen Germering Nord und Dreieckfeld-Moching 12 Kilometer Stau wegen Reinigungsarbeiten, die Fahrbahn auf eine Spur verengt. Zeitverlust über eine Stunde. Und vor dem Tunnel Aubing und dem Allacher Tunnel wird der Verkehr jeweils blockweise abgefertigt.
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0: Joe Thaus auf Bayern 1, Games People Play, ein legendär schöner Titel. Der größte Erfolg für ihn, der hat übrigens auch für Lynn Anderson den Song Rose Garden geschrieben. So, das ist Bayern 1, der Montag, 2:45. Viele Fußballfans hatten gestern einen schönen Abend. Die deutsche Nationalmannschaft gewinnt das Auftaktmatch der WM gegen Curaçao mit 7:1. Unser neuer alter Torwart Manuel Neuer hatte nicht besonders viel zu tun, aber wir wollen heute auch einen anderen Torwart-Titan würdigen.
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0: Männer, Oliver Kahn feiert heute seinen 57. Geburtstag. Der war ja bekannt für seinen wirklich brennenden Ehrgeiz. Das hat ihn nicht nur beliebt gemacht. Wie sehen Sie das? Wie wichtig ist insgesamt so Ehrgeiz?
6: Lieber Herr Dings, als Politiker sitzt man zwar nicht zwischen den Pfosten, aber man steht oftmals zwischen den Stühlen und man muss selbstverständlich immer bereit sein, mit mutigen Abschlägen direkt in die Tiefe der Mitte hinein die langen Ränder an den Flügeln zu bedienen.
7: Ede, alter Außenrist, trink doch noch ein Tesla Kamillentee, kannst ja mit Klosterfrau Melissengeist verdünnen.
8: Also als Politiker muss man natürlich ehrgeizig sein. Man muss sich ja nicht unbedingt so aufführen wie der Kahn. Obwohl ich schon einmal geträumt habe, dass ich während einer Pressekonferenz aufgesprungen bin, mitsamt meinem ausgefahrenen Karatefuß und hab dem Herrn Ministerpräsidenten in den Hals gebissen. Das hat einen Jubel gegeben. Das kann ich euch sagen.
7: Heuch Hubertler, da musst du aber auch von einer Aluleiter träumt haben, weil ohne kannst du mich vielleicht in meinen Bauchnabel beißen.
6: Also ich kann nur für meine eigene Erfahrung sprechen. Wenn ich dem Kahn begegnet bin, hatte ich immer Angst, dass er mich zur Begrüßung entweder weggrätscht oder in den Schwitzkasten nimmt.
8: Also ich habe ihn ja nie getroffen, aber wenn, dann hätte ich ihn gerne gefragt, was er mit Eier, wir brauchen Eier, genau gemeint hat.
7: Zum Frühstück oder für einen Bananenkuchen?
8: Ich hätte ihm da nämlich schon helfen können. Wir haben ja einen Haufen Hühner im Stall.
7: Hupsi, du bist auch ohne Ehrgeiz der größte Knaller.
8: Danke.
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3: Um 15 Uhr mit Markus Weber. Ob jemand aufs Gymnasium geht und studiert, hängt in Deutschland immer noch stark vom Elternhaus ab, stärker als in vielen anderen Ländern. Das zeigt der neue nationale Bildungsbericht, den Ministerin Prien vorgestellt hat. Sie sprach von einem häufigen Zusammenhang bei den Bildungschancen mit Armut oder einem Migrationshintergrund.
4: Häufig bestehen schon vor Schulbeginn ungleiche Startbedingungen. Der Bildungsbericht zeigt, die Unterschiede, die schon vor der Einschulung bestehen, bleiben im Schulverlauf nahezu stabil. Der Bericht von unabhängigen Forschern erscheint alle 2 Jahre und betrachtet das gesamte deutsche Bildungssystem, beginnend bei der frühkindlichen Bildung über Schulen und Hochschulen bis hin zur Erwachsenenbildung. Aus Berlin, Nicole Markwald.
3: Es ist ein schwerwiegender Verdacht, der in München bekannt geworden ist. Tausende personenbezogene Daten sollen ins Darknet abgeflossen sein, vor allem von Schülern. Jetzt ermittelt die Generalstaatsanwaltschaft, konkret die der Bayerischen Zentralstelle Cybercrime mit Sitz in Bamberg, zusammen mit der Kriminalpolizei München.
5: Zu den konkreten Vorwürfen äußern sich die Behörden derzeit nicht. Im Raum stehen unter anderem Datenhehlerei und das Ausspähen von Daten. Gespeichert waren die Daten laut AZ bei einer Tochtergesellschaft der Stadt München, der LHM Services GmbH. Bereits vor einem Jahr gab es Hinweise, dass die Firma Daten nicht sicher lagern würde, die damals aber als nicht meldepflichtig eingestuft wurden. Im aktuellen Fall gibt es nun laut Abendzeitung den Verdacht gegen einen ehemaligen Mitarbeiter, der 2024 massiv Daten heruntergeladen und weitergegeben haben könnte. Annette Kugler, München.
3: Die Zahl der Menschen mit Demenz in Bayern wird in den kommenden Jahrzehnten wohl stark ansteigen. Die Krankenkasse AOK geht davon aus, dass statt heute knapp 200.000 Menschen im Jahr 2060 mehr als 340.000 Patienten im Freistaat an der Krankheit leiden werden. Entgegenwirken kann laut AOK Vorbeugung, also etwa die Behandlung von Bluthochdruck und Diabetes. Australien hat es vorgemacht, Großbritannien will nun nachziehen und nicht mehr zulassen, dass Kinder und Jugendliche unter 16 Jahren Social-Media-Kanäle nutzen. Das hat Premierminister Starmer angekündigt. Mehr dazu von Doris Bimmer.
6: Das Verbot soll nach Angaben der britischen Regierung Anfang kommenden Jahres in Kraft treten und unter anderem die beliebten Plattformen Snapchat, TikTok, Instagram und YouTube treffen. Ausgenommen sind Messenger wie WhatsApp oder Signal. Die Regierung werde zudem Maßnahmen ergreifen, um zu verhindern, dass Fremde auf Gaming- und Livestreaming-Plattformen Kontakt zu Kindern aufnehmen können.
3: Das bayerische Raumfahrt-Startup ESA Aerospace versucht seinen zweiten Raketentestflug. Nach monatelangen Verzögerungen nimmt das Unternehmen einen neuen Anlauf. Ein entsprechendes Zeitfenster öffnet sich heute Abend. ESA Aerospace mit Sitz in Ottobrunn bei München will mit seinen Entwicklungen die technologische Abhängigkeit von den USA verringern. Die Raketen sollen einmal Satelliten ins All bringen. Die Zeit 15.03 Uhr.
7: Und jetzt kompakt und zuverlässig das Bayernwetter hier auf Bayern 1. Mit Ines Maria Weiß.
8: Wenn man sich heute den Wind um die Nase wehen lässt, bei maximal 16 bis 23 Grad, da kann man sich gar nicht vorstellen, dass wir Ende der Woche in der Hitze landen. Aber genauso wird's passieren, 30 Grad und mehr. Heute also die Frische mitnehmen, die Sonne scheint fast überall hin, bis auf das nördlichste Franken, dicke Wolken hier, aber noch sehen wir auch kleine Trends für Auflockerungen. Morgen mehr Wolken, mit dem Westwind ziehen Schauer, eventuell Nachmittagsgewitter durch, 20 bis 26 Grad und bevor es heiß wird ab Donnerstag, kommt dennoch der Mittwoch mit einem meist trockenen Sonne-Wolken-Mix und 23 bis 29 Grad.
7: Herzlichen Dank. Wir schauen auf die Straßen, der Bayern 1 Verkehrsservice, minutengenaue Stauzeitmessung. A6 Waidhaus Richtung Nürnberg, zwischen Waidhaus Autobahn und Pleistein, Stau an einer Baustelle 10 Minuten plus. A7 Würzburg Richtung Ulm, zwischen Heidenheim und Gingen-Herbrichtingen, 4 Kilometer Stau, Viertelstunde länger. A92 München Richtung Deckendorf, zwischen Dreieckfeld-Moching und Oberschleißheim, Sperrung wegen Reinigungsarbeiten. Die A93 Regensburg Richtung Holledau ist zwischen Kreuz Regensburg und Regensburg Süd gesperrt. Hier muss ein defekter LKW geborgen werden. Wenn Sie sich auskennen, das Gebiet weiträumig umfahren. 8 Kilometer Stau ab Regenstauf. Und vor dem Pfaffensteiner Tunnel und dem Tunnel Prüfeding wird der Verkehr jeweils blockweise abgefertigt. A99 Eschenrieder Spange Richtung Allach zwischen Dreieck Eschenried und Dreieck Allach, 3 Kilometer Stau, Viertelstunde länger. Und A99 Westumfahrung München Richtung Nürnberg zwischen Germering Nord und Dreieck Feldmoching. Dreieck Feldmoching. 12 Kilometer Stau, wahrscheinlich hat mich das geschockt. Geräumte Unfallstelle, Zeitverlust aber immer noch 1 Stunde. Und vor dem Tunnel Aubing und dem Allacher Tunnel wird der Verkehr jeweils blockweise abgefertigt. Fahren Sie vorsichtig.
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7: So, was hier so Piano beginnt, das ist Phil Collins, In the Air Tonight. Da könnte man sich gleich wieder hinlegen, ein bisschen wegschlummern, aber das geht am Nachmittag natürlich nicht. Wir müssen rackern, schaffen und deswegen gibt's auch gleich Musik zum Gas geben mit dem rockigen Bryan Adams. Aber erst für die Pause zwischendurch eben Phil Collins.
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Das ist einer der Titel, bei dem fast alle Bayern 1 Hörer lauter machen. Bryan Adams, Summer of 69. 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Schönen Nachmittag, Montag. Heute Morgen haben wir schon darüber geredet, wie gestresst man sich teilweise schon fühlt, bevor man überhaupt die Augen richtig aufgemacht hat. Weil einen der Wecker so brutal aus dem Schlaf gerissen hat. Eine aktuelle Studie hat ergeben, die meisten Wecktöne, die auf unseren Handys standardmäßig aufgespielt sind, die taugen nichts. Viele zu schrill, zu hart, zu hektisch. Die feuern so richtig das Stresssystem an, statt uns halbwegs sanft aus dem Schlaf zu holen. Wenn ich den hier spiele, wissen Sie sofort, was ich meine. Oh Gott. Nervig, oder? Oder noch schlimmer, das hier, den hatte ich mal aus Versehen bei mir einprogrammiert. Schlafforscher sagen, einen guten Wecksound, den kann man daran erkennen, dass er melodisch ist, freundlich, ein bisschen wie eine kleine Musik, die sich langsam aufbaut und trotzdem klar genug, damit sie nicht wieder einschlafen. Das haben wir dann als kleinen Arbeitsauftrag genommen bei Bayern 1 und unsere Produzenten mal dran gesetzt. Ziel, der optimale Bayern 1 Weckerton für den sanften Start in den Tag. Also melodisch, sanft aufbauend, trotzdem klar. Hier ist er. Nach wissenschaftlichen Erkenntnissen, der erstellte Bayern 1 Weckerton.

0: schön. 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
3: Mit Manuel Rauch. Zwei Männer, die kaum schwimmen können, haben gestern am mittleren Isar-Kanal in Berglern im Landkreis Erding einen größeren Rettungseinsatz ausgelöst. Zahlreiche Einsatzkräfte waren vor Ort, berichtet unser Polizeireporter Henning Pfeiffer.
4: Die beiden 21 und 27 Jahre alten Männer hielten sich am Isar-Kanal auf, als der Ältere beschloss, ins Wasser zu steigen, obwohl er laut Polizei alkoholisiert war und kaum schwimmen kann. Er geriet rasch in Not, weshalb der Jüngere hinterher sprang. Auch er sei betrunken gewesen. So trieben die beiden Männer rund 500 Meter im Isar-Kanal, bis sie sich am Ufer festhalten konnten. Dort wurden die beiden Ukrainer aus dem Wasser gezogen. Einer der beiden musste wegen Unterkühlung behandelt werden. Im Einsatz waren Wasserwacht, Feuerwehr, Rettungsdienst und Polizei, einschließlich zwei Hubschrauber.
3: Sie ist rund 700 Tonnen schwer und knapp 180 Meter lang. Die Tunnelbohrmaschine für die zweite S-Bahn-Stammstrecke in München wurde speziell für die Bodenverhältnisse im Münchner Untergrund entwickelt. Ab Herbst soll sie in bis zu 48 Metern Tiefe den ersten Erkundungstunnel graben. Was der Riesenmaschine noch fehlt, ist ein Name. Die Deutsche Bahn startet dafür jetzt einen Wettbewerb.
5: Fest steht, es soll ein weiblicher Name sein, so wie es bei Tunnelbohrmaschinen Tradition ist. Diese geht auf die heilige Barbara zurück, die als Schutzpatronin der Bergleute und Mineure gilt, wie die Deutsche Bahn erklärt. Der Name sollte außerdem einen Bezug zu München, Bayern, Technik, Wissenschaft oder zum Thema Infrastruktur haben. Bis 30. Juni können jetzt Online-Namensvorschläge eingereicht werden. Im Juli startet dann das Online-Voting. Die Gewinneridee wird mit einer exklusiven Führung zur Tunnelbohrmaschine belohnt. Birgit Grundner, Bayern 1 in München.
3: Und kompakt und zuverlässig das Wetter in Oberbayern. Blauer Himmel, Sonnenschein in Traunwalchen bei Traunreuth, 19 Grad. Leicht bewölkt in Geisach, Landkreis Bad Tölz-Wolfratshausen, 24 Grad. Also viel Sonne heute, dazu ist es windig. Morgen zwar wieder zeitweise Regen und nur ab und zu Sonne, aber dann schon bis 25 Grad, Mittwoch bis 27 Grad.
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1: Montagnachmittag, kurz nach halb vier, der Service für die Autofahrer Bayern 1 Verkehrsservice, minutengenaue Stauzeitmessung. Die Sperrung auf der A93 Regensburg Richtung Holledau zwischen Kreuz Regensburg und Regensburg Süd ist aufgehoben. Es staut sich noch ab Regenstauf, dafür ist jetzt die A3 Passau Richtung Nürnberg am Kreuz Regensburg in der Überleitung zur A93 Richtung Holledau wegen eines defekten LKWs gesperrt. A6 Waidhaus Richtung Nürnberg zwischen Waidhaus Autobahn und Pleistein 4 Kilometer Stau, 20 Minuten. A93 Regensburg Richtung Weiden zwischen Schwandorf Nord und Nappburg ein Unfall mit mehreren Fahrzeugen. Die A95 München Richtung Garmisch-Partenkirchen ist zwischen Penzberg-Iffeldorf und Sindelsdorf nach einem Unfall gesperrt. Es gibt eine Umleitung. Und A99, Westumfahrung München Richtung Nürnberg. Zwischen dem Dreieck München Südwest und Dreieck Feldmoching 16 Kilometer Stau nach einem Unfall. Zeitverlust eine Stunde. Und vor dem Allacher und Aubinger Tunnel, hier wird der Verkehr jeweils blockweise abgefertigt. Gute Fahrt.
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6: Gianna Nannini. Bruno Mars.
7: Und Classic Rock von Pink Floyd.
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0: Viel Sonne im Freistaat und Gianna Nannini auf Bayern 1. Die saß mal mit ihrer Tochter in einer Pizzeria in Siena neben uns. Wir waren überrascht. Der Ober meinte nur lakonisch, mei, die lebt hier heute und ist Stammgast.
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0: Und Stammgast um kurz vor 4 ist unser schönes Quiz. Sie gewinnen vielleicht ein neues DAB Plus Radio. Es gibt 5 Fragen, Ihre 5 Antworten, die reimen sich, dann das neue Radio. Und anmelden bitte unter der 0800 8080 456. 0800 8080 456. Der erste Kandidat der Woche kommt aus Schwaben, Landkreis Donau-Ries. Hier Genderkingen und hier lebt Erwin Fritsch. Grüß Gott.
2: Hallo, Herr Schäfer.
0: Ja, schön, dass wir beieinander sind. Und ich hoffe natürlich, dass Sie jetzt gut durchkommen bei unserem kleinen Spiel und ein neues Radio gewinnen.
2: Das hoffe ich auch.
0: Herr Fritsch, Sie sind Industriemechaniker in einer Molkerei. Was trinken Sie gerne außer Milch?
2: Bier.
0: Aber Amille geht schon ab und zu auch mal.
2: Ja, Joghurt und Pudding, was wir da herstellen, alles. Ja.
0: Dann sind Sie als Hobby Angler, oft auch am Lech. Ist momentan irgendwie irgendeine Saison?
2: Forellen fangen wir immer.
0: Und sind Sie sehr erfolgreich oder gehört das dann immer zum Anglerteilen?
2: Geht so. Also man fängt nicht immer was, aber gelegentlich geht wieder was.
0: Weil ich immer mit Interesse die ganz großen Fotos sehe, wenn einer irgendwie so einen Waller, so einen Wels rausgezogen hat. Was war das Größte, was Sie mal jemals gefischt haben?
2: Mein Größtes war einmal ein Hecht mit 78 cm. Größer habe ich noch nichts erwischt.
0: 78 cm ist schon mal nicht so klein.
2: Ja, es geht.
0: Also es ist noch Luft nach oben, um es mal so auszudrücken.
2: Es ist Luft nach oben, genau.
0: Dann geben wir Ihnen jetzt mal ohne Anglerlatein hoffentlich ein neues DAB Plus Radio. 20 Sekunden ab jetzt. 5 Fragen wieder, 5 Antworten, die sich reimen. Und der Herr Fritsch aus Genderkingen, der probiert es jetzt. Millionen verdient ein Kicker beim
2: Kicken.
0: Dafür muss eine Oma lange
2: stricken.
0: Und eine Stickerin lange
2: sticken.
0: Da muss ich mich erstmal selbst
2: zwicken.
0: Und bewundernd mit dem Kopf
2: nicken.
0: Kicken, stricken, zwicken, nicken. Gut gemacht.
2: Super.
0: Ähnlich gut gemacht wie die deutsche Fußballnationalmannschaft gestern bei der Weltmeisterschaft.
2: Das war ein Ding. Das hat mich auch gefreut. Und jetzt freut es mich auch, dass ich ein Radio gewonnen habe.
0: Ja, und wenn das ja 2 gute Omen sind, einmal für die WM, einmal für Sie, dann für uns, für die Fans. Vielleicht geht es ja doch ein Stückchen weiter bei der Weltmeisterschaft diesmal.
2: Hoffen wir es doch.
0: Ja, absolut. Daumen drücken. Liebe Grüße, schöne Grüße nach Schwaben und herzlichen Dank fürs Mitspielen.
2: Ja, danke, Herr Schöberl.
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6: Um 16 Uhr mit Markus Weber. Das deutsche Bildungssystem steht unter Druck. So lautet die zentrale Botschaft im neuen nationalen Bildungsbericht. Vorgestellt hat ihn am frühen Nachmittag Ministerin Prien.
7: Zuwanderung, Inklusion, Digitalisierung und Fachkräftemangel fordern alle Bildungsbereiche heraus. Von der frühkindlichen Bildung bis zur Weiterbildung im Beruf. Die Autoren des Bildungsberichts sprechen von einer Blockade im Bildungssystem. Trotz zahlreicher Reformen gäbe es zu wenige Fortschritte. In einigen Bereichen verschlechterten sich sogar die Ergebnisse. So steige die Zahl von Schülerinnen und Schülern in der 9. Klasse, die den Mindeststandard in Mathematik nicht erreichen, auf 24%. 2018 waren es noch 15%. Aus Berlin, Nicole Markwald.
6: Der bayerische Ministerpräsident Söder will an der Mütterrente festhalten. Das hat der CSU-Chef nach einer Sitzung des Parteivorstands gesagt. Die Mütterrente sei ein Herzensanliegen der Partei als Ganzes.
8: Die Mütterrente ist ein kleiner Beitrag mit großer Gerechtigkeitswirkung für viele Millionen Frauen in Deutschland, über die 10 Millionen Renten, die davon in Deutschland betroffen sind. Und wir bekommen aus der Bevölkerung unglaublich viel Zuspruch. Deswegen ist das Thema Verlässlichkeit, Glaubwürdigkeit mit der Mütterrente eng verbunden. Und ja, die Mütterrente bleibt und sie wird auch kommen.
6: Zuletzt hatten mehrere CSU-Spitzenpolitiker gefordert, bei den anstehenden Sozialreformen im Bund auch bei der Mütterrente gesprächsbereit zu sein. Der G7-Gipfel im französischen Evian beginnt heute Abend. Doch schon jetzt droht ein Streit zwischen den USA und Frankreich. Der französische Präsident Macron reagierte verärgert auf die neueste Zolldrohung von US-Präsident Trump gegen französischen Wein und Champagner. So läuft das nicht, sagte Macron in einem französischen Interview und kündigte ein Gespräch an. Die europäischen Staaten in der G7 bekräftigten unterdessen schriftlich ihre Zusage, die Straße von Hormuz nach Kriegsende zu sichern. Deutschland, Frankreich, Großbritannien und Italien boten eine rein defensiv ausgerichtete, unabhängige Militärmission an. Das norwegische Königshaus rutscht tiefer in die Krise. Der Sohn von Kronprinzessin Mette-Marit, Marius Borg-Høiby, soll für 4 Jahre ins Gefängnis. Ein Gericht in Oslo hat den 29-Jährigen 2 Fälle von Vergewaltigung sowie Gewalt gegen eine Ex-Freundin schuldig gesprochen. Das Urteil ist noch nicht rechtskräftig, Berufung ist möglich. Kurz vor Prozessbeginn war auch bekannt geworden, dass Mette-Marit früher Kontakt zu US-Sexualstraftäter Epstein hatte. Was Kinder und Jugendliche im Netz kaufen, wird zum erheblichen Teil von Influencern bestimmt. Das zeigt eine Studie der Krankenkasse DAK und des Uniklinikums Hamburg-Eppendorf unter 10- bis 17-Jährigen. Gut 40% von ihnen gaben an, durch Empfehlung von Influencern auf Produkte aufmerksam zu werden. Fast die Hälfte sagt, neue Produkte entdecken sie durch Werbung auf Social Media. Besonders gefragt sind Kleidung, Elektroartikel und Beautyprodukte. Die Zeit 16.03 Uhr.
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10: Wind haben wir heute alle dabei, die Sonne fast alle. Und wo die Sonne scheint, pendeln die Temperaturen so um den 20er rum. Mal knapp unter 20 Grad, mal knapp drüber. So und nun Ausnahme. Das nördlichste Franken, dicke Wolken hier, etwas kühler zwischen Rhön und Fichtelgebirge, aktuell 12 bis 14 Grad. Der Abend sollte dann bayernweit trocken sein und trocken bleiben, wird jetzt Tag für Tag wärmer. Morgen 20 bis 26 Grad, Wind, viele Wolken, immer mal Schauer, eventuell einzelne Nachmittagsgewitter. Der Mittwoch sieht wieder sonniger aus, bei dann 23 bis 29 Grad und ab Donnerstag wird's direkt heiß, bis zu 33 Grad am Untermain.
9: 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Der Bayern 1 Verkehrsservice, minutengenaue Stauzeitmessung, A3 Passau Richtung Nürnberg. Sie ist am Kreuz Regensburg in der Überleitung zur A93 Richtung Holledau wegen eines defekten LKWs gesperrt. A6 Waidhaus Richtung Nürnberg zwischen Waidhaus Autobahn und Pleistein 6 Kilometer Stau, 20 Minuten länger. Die A93 Regensburg Richtung Weiden ist zwischen Schwarzenfeld und Nappburg nach einem Unfall mit mehreren Fahrzeugen gesperrt. Die Feuerwehr regelt den Verkehr. Aktuell 3 Kilometer Stau ab Schwandorf Nord. A93 Weiden Richtung Holledau zwischen Regenstauf und Regensburg Süd 8 Kilometer stockend, 25 Minuten plus. Die A95 München Richtung Garmisch-Partenkirchen ist zwischen Penzberg-Iffeldorf und Sindelsdorf nach einem Unfall gesperrt. Es gibt eine Umleitung. Und noch die A99 Westumfahrung München Richtung Nürnberg zwischen dem Dreieck München Südwest und Dreieck Feldmoching 16 Kilometer Stau nach einem Unfall. Zeitverlust 45 Minuten. Und vor dem Allacher und dem Aubinger Tunnel wird der Verkehr jeweils blockweise abgefertigt. Kommen Sie gut an, gute Fahrt.
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9: Also ich freue mich, wenn Sie gesund sind und bleiben. Und viele nehmen da ja Nahrungsergänzungsmittel, ich auch. Gut, wenn es hilft und Schee macht. Aber auch da kann man Geld sparen und muss manches beachten. Was das ist, das sagen wir Ihnen gleich. Und ergänzen den Nachmittag mit guter Musik. Ein bisschen Deutschrock von den Scorpions, Disco-Pop von Sandra.
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0: Johnny Hates Jazz auf Bayern 1, 16.15 Uhr, britische Band, erinnert ein bisschen an Spandau Ballet. Unser Nachmittag. Gesund, fit, leistungsfähig, das versprechen viele Nahrungsergänzungsmittel. In Form von Kapseln, Drops oder Shots und die liegen voll im Trend. Milliardenumsätze, Magnesium fürs Büro, Vitamin D für den Winter, Omega-3-Fettsäuren, Proteine, Kreatin für den Sport und. Viele von Ihnen haben wahrscheinlich irgendwo so ein Döschen im Badeschrank oder in der Sporttasche. Und oft steht da auch hochdosiert oder Premium-Formel drauf. Lea Sproul aus der Bayern 1 Verbraucherredaktion. Ihr habt euch gemeinsam mit der Universität Berlin angesehen, wie Nahrungsergänzungsmittelhersteller versuchen, ja, möglichst viel Geld zu verdienen. Was ist euch da besonders ins Auge gestochen?
1: Nach unseren Recherchen fand ich sehr krass, wie groß die Preisaufschläge für verschiedene Darreichungsformen sein können. Also beispielsweise ein Produkt als Pulver versus eins als Kapsel. Total auffällig beispielsweise bei Kreatin, was viele nehmen, um ihr Training zu unterstützen. Da kostete bei einem Hersteller die Kapsel 5-mal so viel wie das Pulver. Dabei hat das physiologisch im Körper gar keine andere Wirkung. Laut medizinischen Studien wird das Kreatin im Magen-Darm-Trakt sehr gut aufgenommen, ganz egal ob als Pulver oder als Kapsel. Da versucht man einfach, mehr Geld einzunehmen mit demselben Inhaltsstoff.
0: Dieser Markt für Nahrungsergänzungsmittel wächst seit Jahren. Es ist also auch viel Geld da für Marketing. Welche Kniffe sind euch aufgefallen? Stichwort Markenrohstoffe.
1: Die stehen dann auf der Packung mit so einem schönen R in einem Kreis. Also ein Symbol dafür, dass ein ganz bestimmter Stoff drin steckt. Bei Ashwagandha heißt es zum Beispiel KSM 66. Bei Kollagenpulver, was man für die Haut nutzt, ist es Verisol. Bei L-Carnitin Carnipure. Aber wer mit so einem offiziellen Logo dann werben will, muss mit dem Rohstoffhersteller eine Partnerschaft eingehen und Lizenzverträge abschließen. Und natürlich ist so ein Markenrohstoff deutlich teurer als ein No-Name-Pulver. Viele zahlen diesen Premiumpreis aber ganz bewusst, denn damit lässt sich prima Werbung machen. Unsere Recherche zeigt aber, man sollte genau hinschauen. Denn häufig gibt es bei Produkten mit solchen Markenrohstoffen trotzdem große Preisunterschiede. Und da weiß man ja dann, dass wirklich das Gleiche drinsteckt, also kann man getrost zum günstigeren Produkt greifen.
0: Vielen Dank, also bei Nahrungsergänzungsmitteln wirklich ja immer ein bisschen aufpassen. Da gilt, Gutes muss nicht immer teuer sein. Und Sie sollten immer auch aufpassen, was Sie da zu sich nehmen, gerade bei hochdosierten Vitaminpräparaten. Da haben wir für Sie auf unserer Homepage einen Überblick, welche Höchstmengen empfohlen werden.
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5: Mit Manuel Rauch. Schwerwiegender Verdacht in München. Personenbezogene Daten von rund 120.000 Schülerinnen und Schülern, aber auch von Lehrkräften und Beschäftigten des Bildungsreferats, sollen im Darknet gelandet sein. Nach Recherchen der Münchner Abendzeitung waren die Daten bei einer Tochtergesellschaft der Stadt gespeichert, der LHM Services GmbH. Die erledigt nach eigenen Angaben die IT für rund 900 Schulen, Kitas und Sportstätten in München. Bayern 1 Reporterin Annette Kugler. Weiß man, wie lange die Daten schon im Darknet sind?
6: Schwer zu sagen, denn es gab schon früher Hinweise auf Probleme. Und das macht den Fall durchaus bemerkenswert. Laut dem IT-Referat der Stadt München gab es vor gut einem Jahr schon einmal Hinweise, die geprüft wurden. Auch da ging es um die Frage, ob die Daten bei besagter IT-Firma nicht sicher gespeichert sein könnten. Damals wurden die Hinweise allerdings geprüft, sowohl vom firmeninternen Datenschutz als auch von der Aufsichtsbehörde uns als nicht meldepflichtig eingestuft. Jetzt also der aktuelle Fall, da berichtet die Abendzeitung vom Verdacht gegen einen ehemaligen Mitarbeiter der Firma, der im Jahr 2024 in erheblichem Umfang Daten heruntergeladen und auch weitergegeben haben könnte.
5: Die IT-Firma hat den Landesdatenschutzbeauftragten informiert und Strafanzeige erstattet. Die Ermittlungen laufen. Danke, Annette Kugler. In Erding sind Betrüger mit einem Schockanruf ins Leere gelaufen. Ein 68-Jähriger wurde dort von einer angeblichen Polizistin angerufen. Diese fragte ihn, ob er Wertgegenstände im Haus habe. Der Mann schöpfte Verdacht und kontaktierte die echte Polizei. Die hat jetzt die Ermittlungen aufgenommen. Und zwei Schüler aus Traunstein haben mit ihrer Idee das Bundesfinale von Jugend gründet erreicht. Kyle Berg und Timo Thurmeier haben ein medizinisches Implantat entwickelt, das Vitaldaten erfassen und sicher speichern soll. Im Notfall könnten Ärzte auf die Daten zugreifen. Insgesamt stehen 10 Teams im Finale. Und kompakt und zuverlässig das Wetter in Oberbayern. Überall kriegen wir heute die Sonne zu sehen. Dazu ist es windig bis 23 Grad. Morgen ein bisschen wärmer, zeitweise Regen. Mittwoch dann bis 27 Grad und viel Sonne.
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3: Der Bayern 1 Verkehrsservice, minutengenaue Stauzeitmessung, A3 Passau Richtung Nürnberg, sie ist am Kreuz Regensburg, in der Überleitung zur A93 Richtung Holledau wegen eines defekten LKW gesperrt. A6 Waidhaus Richtung Nürnberg, zwischen Waidhaus Autobahn und Pleistein, 5 Kilometer Stau und stockend Viertelstunde. A93 Regensburg Richtung Weiden, zwischen Schwarzenfeld und Nabburg, nach einem Unfall mit mehreren Fahrzeugen eine Sperrung, die Feuerwehr regelt den Verkehr. Aktuell 7 Kilometer Stau ab Schwandorf Mitte. A93 Weiden Richtung Holledau, zwischen Regensstauf und Regensburg Süd, 8 Kilometer stockend, 25 Minuten. Die A95 München Richtung Garmisch-Partenkirchen ist zwischen Penzberg-Iffeldorf und Sindelsdorf nach einem Unfall gesperrt. Es gibt eine Umleitung. A99 Westumfahrung München Richtung Nürnberg zwischen dem Dreieck München Südwest und Dreieck Feld-Moching. 16 Kilometer Stau nach einem Unfall, 45 Minuten plus. Vor dem Allacher und Aubinger Tunnel wird der Verkehr jeweils blockweise abgefertigt. B15 Regensburg Richtung Landshut zwischen Regensburg Ost und Obertraubling 2 Kilometer Stau, 30 Minuten. B17 Landsberg Richtung Augsburg zwischen Augsburg-Göckingen Arena und Göckingen-Ausfahrt Gabelsberger Straße. Unfall linke Spur. Und die Bundesstraße 471 Fürstenfeldbruck Richtung Oberschleißheim zwischen Dachau Mitte und Oberschleißheim Stau. Der Zeitverlust hier 20 Minuten.
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0: Großartig, aber aus den 70ern geht immer. Waterloo auf Bayern 1. So, damit es Ulla Müller im Bayern Magazin gleich ab 17 Uhr schön hat, habe ich das Studio gelüftet und durchgewischt. Bevor ich dann den Abend feiere, möchte ich aber noch was loswerden. Unsere Polizei, dein Freund und Helfer und in diesem Fall aus Traunstein im Chiemgau sogar der tierische Freund und Helfer. Denn was die am Wochenende erlebt haben, hätte fast in einem Zoo passieren können. Ein verletzter Graureiher, Kühe auf Abwegen und dann noch ein Bär in einem Baum. Fast ein Plüschbär, der Reihe nach. Dem verletzten Graureiher haben die Traunsteiner Polizisten einen Platz in einer Vogelauffangstation besorgt. Die beiden Kühe waren auf einer Bundesstraße unterwegs, die haben sie gemeinsam mit dem Besitzer wieder eingefangen. Und der kurioseste Einsatz gestern Abend, ein Teddy in einem Baum. Spaziergänger haben das Kuscheltier entdeckt und die Polizei gerufen. Ziemlich groß, übrigens 1 Meter. Der Teddy lebt jetzt auf der Polizeiwache und kann dort vom Besitzer abgeholt werden. Wobei ich mich frage, ob das passieren wird, denn das war wohl als Scherz gedacht. Also abholen gegen einen berechtigten Polizeirüffel. Und generell gilt, die bayerische Polizei sicher nicht nur in Traunstein. Bärige Arbeit. Das wollte ich noch loswerden.
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2: Um 17 Uhr mit Markus Weber. Ob jemand aufs Gymnasium geht und studiert, hängt in Deutschland immer noch stark vom Elternhaus ab, stärker als in vielen anderen Ländern. Das zeigt der neue nationale Bildungsbericht, den Ministerin Prien vorgestellt hat. Sie sprach von einem häufigen Zusammenhang bei den Bildungschancen mit Armut oder einem Migrationshintergrund.
3: Häufig bestehen schon vor Schulbeginn ungleiche Startbedingungen. Der Bildungsbericht zeigt, die Unterschiede, die schon vor der Einschulung bestehen, bleiben im Schulverlauf nahezu stabil. Der Bericht von unabhängigen Forschern erscheint alle 2 Jahre und betrachtet das gesamte deutsche Bildungssystem, beginnend bei der frühkindlichen Bildung über Schulen und Hochschulen bis hin zur Erwachsenenbildung. Aus Berlin, Nicole Markwald.
2: Noch gut 2 Wochen, dann ist der Tankrabatt Geschichte. Und es soll auch keine neuen Hilfen für Autofahrer geben. Das hat CDU-Fraktionsvize Sepp Müller der Augsburger Allgemeinen gesagt. Er ist auch einer der beiden Vorsitzenden der zuständigen Arbeitsgruppe. Nach seinen Worten ging es um eine zeitlich befristete Entlastung. Die sei aber wegen des Friedensabkommens mit dem Iran und der fallenden Ölpreise nicht mehr notwendig. Die CSU hat nach der internen Kritik zuletzt, auch an Parteichef Söder, heute einen 10-Punkte-Plan für die Zukunft vorgestellt. Söder will nach eigener Aussage mehr auf die Basis hören. Arne Wilsdorf berichtet.
4: Basiskonferenzen, mehr digitale Umfragen und direkte Mitbestimmung der Mitglieder und eine personelle Neuaufstellung in der Grundsatzkommission. Diese Gedanken habe er sich schon länger gemacht, so Söder. Präsentiert hat er sie jedoch nach dem kritischen Pfingstbrief von Parteivize Manfred Weber und der wiederaufkeimenden parteiinternen Kritik an der Mütterrente. Söder machte nach der Vorstandssitzung klar, die Mütterrente sei nicht sein persönliches Herzensanliegen, sondern in der CSU sehr beliebt, in Berlin beschlossen und sie werde kommen.
2: In gut einer Stunde feiert der Bundeswehrstandort Hof sein 55-jähriges Bestehen, und zwar mit einem öffentlichen Appell in der Altstadt. Das war so schon vor 5 Jahren zum 50. Jubiläum geplant, damals aber wegen der Corona-Beschränkungen nicht erlaubt. Dort arbeiten nach Bundeswehrangaben 500 Soldaten. Was genau sie tun, ist streng geheim. Denn die Soldaten entwickeln dort neue Methoden zur Informationsgewinnung über gegnerische Streitkräfte.
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2: Die deutsche Nationalmannschaft ist noch immer ein Quotenbringer. Mehr als 23 Millionen Menschen haben gestern Abend im ersten das WM-Auftaktspiel gegen Curaçao gesehen. Ein Marktanteil von 70%. Heute und morgen haben die Spieler frei, bevor sich das Team auf den nächsten Gegner Elfenbeinküste vorbereitet. Wie es heute bei der WM weitergeht, weiß Maja Gräf.
6: Gegen den WM-Neuling Kap Verde steigt heute einer der großen WM-Favoriten ins Turnier ein. Spanien trifft um 18 Uhr in Atlanta auf den afrikanischen Inselstaat. Die Furia Roja ist der amtierende Europameister. Auch Belgien hat heute seinen ersten Auftritt bei der WM in Seattle gegen Ägypten. Besonders im Fokus steht danach das Spiel um 3 Uhr nachts. Dann hat der Iran seinen ersten WM-Auftritt in den USA gegen Neuseeland. Der Iran befindet sich seit Ende Februar im Krieg mit den USA.
2: Die Zeit 17.03 Uhr.
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8: Die Sonne, die leuchtet fast ganz Bayern aus. Das nördlichste Franken mit seinen dichten Wolken wird noch einige seiner Wolken los. Da löst sich noch was auf und es bleibt auf jeden Fall bayernweit trocken. So, und das ist auch schon der kälteste Tag der Woche. Zwar windig, aber mit 16 bis 23 Grad und dieser vielen Sonne. Nicht wirklich unangenehm, sondern grundschick. Ab morgen wird's jeden Tag ein Schwupps wärmer. Ab Donnerstag stellt uns der Juni Hitzetage hin, also 30 Grad ein bisschen drüber. Und bis dahin haben wir noch 2 moderate Sommertage. Einer davon morgen, 20 bis 26 Grad. Viele Wolken, etwas Sonne, einzelne Schauer. Der zweite, der Mittwoch, gibt ein bisschen mehr Sonne aus bei 23 bis 29 Grad.
7: Und ich habe für Sie den Bayern 1 Verkehrsservice. Die A3 Passau Richtung Nürnberg, die ist am Kreuz Regensburg in der Überleitung zur A93 Richtung Holledau gesperrt. Defekter Laster. Dann die A6 Weidhaus Richtung Nürnberg zwischen Weidhaus Autobahn und Pleistein 4 Kilometer Stau und stockend. Wenn Sie da mal mit 14 Minuten rechnen, länger. 18 Minuten das Plus auf der A7 Fulda Richtung Würzburg. Zwischen Dreieck Schweinfurt-Werneck und Gramschatzer Wald Stau wegen Bergungsarbeiten nach einem Unfall. Auch ein Unfall passiert, und zwar auf der A8 Salzburg Richtung München zwischen Aachen, Mühle und Rohrdorf. Die A93 Regensburg Richtung Weiden, die ist zwischen Schwarzenfeld und Nappburg nach einem Unfall mit gleich mehreren Fahrzeugen gesperrt. Da regelt die Feuerwehr den Verkehr und im Moment Stau ab Schwandorf Mitte. Die A95 München Richtung Garmisch-Partenkirchen, die ist gesperrt zwischen Penzberg-Iffeldorf und Sindelsdorf wegen Bergungsarbeiten nach einem Unfall. Sie haben da eine Umleitung. Dann die A99, die Westumfahrung München Richtung Nürnberg, stockend zwischen Lochhausen und dem Dreieck Feld-Moching. 12 Minuten brauchen sie länger und vor dem Allacher und Aubinger Tunnel wird der Verkehr jeweils blockweise abgefertigt. Dann noch zwei Bundesstraßen, einmal die B15 Landshut Richtung Rosenheim. 2 Kilometer Stau, ein Plus von 35 Minuten zwischen Landshut-Harlander Knoten und Landshut-Kupfereck. Und B471 Fürstenfeldbruck Richtung Oberschleißheim. 18 Minuten brauchen Sie länger zwischen Dachau-Mitte und Oberschleißheim. Im Moment ein Stau. Das war's, Ihnen gute Fahrt.
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7: Orientalisches Zackenschötchen. Das klingt doch total süß. Und wenn sie, Ines schaut, und wenn sie dieser Pflanze, dem Zackenschötchen, beim Spazierengehen begegnen, sagen sie vermutlich, mei, das ist aber hübsch mit diesen kleinen zarten Blüten. Aber das Zackenschötchen täuscht an. Es ist auch ein invasiver Neophyt. Also der gehört nicht hierher und hat leider auch die Neigung, alle anderen Pflanzen um ihn rum zu verdrängen. Was sie tun können, wenn dieser Übeldübel auch bei Ihnen in der Gegend oder im Garten auftaucht, sage ich Ihnen gleich nach 3 entspannten Supersongs. Paul Young, Love of the Common People, dann einer dieser Songs für die Ewigkeit, der Logical Song und jetzt eine Hymne von Ultravox. Da kommen Sie doch sehr schön rein in diesen Feierabend.
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0: Haben Sie auch immer das Gefühl, dass am Ende von dem Song jemand hechelt? Ich finde es so ein bisschen verstörend, aber der Song als solcher einfach nur großartig. Paul Young, Love of the Common People. So, kleines Quiz. Sie sind ja noch fit nach der Arbeit, ganz klar. Welche dieser drei Pflanzen gibt es bei uns? Tropisches Knatterbüschel, orientalisches Zackenschötchen, pyrenäischer Flatterpüsch. Wenn Sie jetzt sagen Zackenschötchen, dann haben Sie es entweder vorhin gehört, als ich es schon mal gesagt habe, oder Sie haben sich schon mal damit beschäftigt, wie man nämlich diese Dinger rausreißt aus dem Boden. Das orientalische Zackenschötchen ist nämlich eine invasive Pflanzenart. Die wird in Saatgut mit eingeschleppt. Ähnelt Raps, total hübsche Blüten, können Sie sich auf bayern1.de gern anschauen. Aber diese zarten gelben Blüten, die haben es in sich. Bayern 1 Gartenexpertin Sabrina Nitsche.
1: Wenn man es blühen lässt und die Samen werden reif, dann kann eine Pflanze tausende von Samen von sich geben, sage ich mal. Und aus jedem dieser Samen wiederum eine Pflanze entstehen. Und die machen sehr, sehr tiefe Pfahlwurzeln. Das heißt, wenn die mal Fuß gefasst haben, dann sind sie tatsächlich eher hartnäckig und verdrängen damit halt auch heimische Arten. Und vor allem ist es einfach die Dichte. Wenn sich's mal aussamt, dann macht es einfach sehr schnell sehr große Bestände. Dann ist es schwieriges einzudämmen.
0: Und genau jetzt um diese Zeit blühen die Dinger an Straßenrändern, Bahndämmen oder Feldrändern. Und wo das Zackenschötchen wächst, sind andere Pflanzen chancenlos. Die werden überwuchert. In der Folge sinkt die Artenvielfalt. Und das ist natürlich ganz schlecht für Insekten und Tiere, die darauf angewiesen sind. Böses Zackenschötchen. Und deswegen ist klar, es muss weg. Gerade wenn es anfängt, sich auch daheim im Garten breit zu machen. Was machen wir da, Sabrina?
1: Dann würde ich das nicht zur Fruchtbildung kommen lassen, sondern würde es spätestens nach der Blüte runterschneiden. Dadurch, dass die sehr, sehr tiefe Wurzeln haben, muss man mit dem Unkrautstecher schauen, dass man es rausbringt. Und wenn es mal schon größere Bestände sind, dann bleibt eigentlich nur noch die Grabgabel und dann halt wirklich einmal richtig hinlangen und alles rausjäten, damit es sich nicht noch weiter ausbreitet.
0: Jawohl, wir gehen dem Übel an die sprichwörtliche Wurzel. Wird dann vermutlich eine kleine Schinderei, aber lieber die als später eine große Schinderei. Weil tausende Samen pro Pflanze, ne, dann lieber rechtzeitig loslegen. Damit Sie auch wirklich nur das invasive Zackenschötchen meucheln, nochmal der Hinweis, Bilder und Infos auf bayern1.de. Ach ja, und ganz, ganz wichtig, die Pflanze über den Hausmüll entsorgen, nicht in der braunen Tonne. Sonst haben Sie zwar keine mehr im Garten, aber dafür vielleicht der Rest von Bayern, wenn die Samen die Kompostieranlage womöglich überleben.
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3: Mit Manuel Rauch. Glück im Unglück hatte am Wochenende ein Bergsteiger am Fuderheuberg bei Pieding. Wie die Polizei heute berichtet, war er abgerutscht, rund 70 Meter tief abgestürzt und unmittelbar vor einer steil abfallenden Felswand zum Liegen gekommen. Weil er sein Handy verloren hatte, rief er um Hilfe. Zeugen hörten das und setzten Notrufe ab. So konnte der Mann verletzt gerettet werden. Sie ist rund 700 Tonnen schwer und knapp 180 Meter lang. Die Tunnelbohrmaschine für die zweite S-Bahn-Stammstrecke in München wurde speziell für die Bodenverhältnisse im Münchner Untergrund entwickelt. Ab Herbst soll sie den ersten Erkundungstunnel graben. Was der Riesenmaschine aber noch fehlt, ist ein Name. Die Deutsche Bahn startet dafür jetzt einen Wettbewerb.
4: Fest steht, es soll ein weiblicher Name sein, so wie es bei Tunnelbohrmaschinen Tradition ist. Diese geht auf die heilige Barbara zurück, die als Schutzpatronin der Bergleute und Mineure gilt, wie die Deutsche Bahn erklärt. Der Name sollte außerdem einen Bezug zu München, Bayern, Technik, Wissenschaft oder zum Thema Infrastruktur haben. Bis 30. Juni können jetzt Online-Namensvorschläge eingereicht werden. Im Juli startet dann das Online-Voting. Die Gewinneridee wird mit einer exklusiven Führung zur Tunnelbohrmaschine belohnt. Birgit Grundner, Bayern 1 in München.
3: Die Feuerwehr hat in München einen Fuchs befreit, der sich in einem Zaun lebensgefährlich verfangen hatte. Wie die Feuerwehr mitteilt, wollte sich das Tier so stark befreien, dass sich die Maschen des Zauns um den Hals gewickelt hatten. Der Fuchs habe sich daraufhin kaum noch bewegt. Die Einsatzkräfte konnten ihn schließlich befreien. Der Fuchs sei danach sofort geflüchtet, heißt es von der Feuerwehr. Und kompakt und zuverlässig noch der Blick aufs Wetter in Oberbayern. Mit viel Sonne geht's in Richtung Abend. Auch der frische Wind bleibt uns noch. In der Nacht kühlt's dann ab auf 11 bis 7 Grad. Morgen mehr Wolken als Sonne. Kann auch mal regnen zwischendurch am Nachmittag. 25 Grad maximal. Mittwoch dann Sonne und Wolken im Mix bei bis zu 27 Grad.
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1: Und von mir kommt der Bayern 1 Verkehrsservice. Wir fangen an mit der A3 Passau Richtung Nürnberg. Die ist am Kreuz Regensburg in der Überleitung zur A93 Richtung Holledau wegen eines defekten LKW gesperrt. A6 Heilbronn in Richtung Nürnberg. Ein Stau zwischen Schnelldorf und Feuchtwangen Nord. Da steht ein defekter LKW. Dann habe ich eine minutengenaue Stauzeitmessung von der A6 Beithaus Richtung Nürnberg. Zwischen Beithaus Autobahn und Pleistein 4 Kilometer Stau und stockend. 10 Minuten, wenn Sie da mehr einplanen. 18 Minuten sind es auf der A7 Fulda Richtung Würzburg. Zwischen Dreieck Schweinfurt-Werneck und Gramschatzer Wald Stau wegen Bergungsarbeiten nach einem Unfall. Die A92 München Richtung Deggendorf. Im Moment 5 Kilometer Stau zwischen Unterschleißheim und Freising Süd. Nach 18 Minuten sind Sie durch. Die A93 Regensburg in Richtung Weiden ist zwischen Schwarzenfeld und Nappburg nach einem Unfall mit mehreren Fahrzeugen gesperrt. Da regelt die Feuerwehr für sie den Verkehr. Aktuell staut es sich ab Schwandorf Mitte. Die A94 München-Passau ist in beiden Richtungen gesperrt und zwar zwischen Malching und Köchham. Da wird am Tunnel die Höhenkontrolle ausgelöst. Und die A95 München Richtung Garmisch-Partenkirchen, die ist wegen Bergungsarbeiten nach einem Unfall gesperrt im Bereich zwischen Penzberg-Iffeldorf und Sindelsdorf. Es gibt aber auch eine Umleitung. Und dann zum Schluss die A99, die Westumfahrung München Richtung Lindau. Zwischen Neuherberg und Dreieck Allach 6 Kilometer stockend. Nach 10 Minuten haben Sie es geschafft. Gute Fahrt.
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6: Und schon wird's heiter. Jetzt gleich für Sie

17.38 Uhr nochmal kurz der Bayern 1 Verkehrsservice. Vorsicht auf der A8 Stuttgart in Richtung München zwischen Günzburg und Burgau. Da liegen zwei Eimer. Und Vorsicht bitte auch auf der A9 Berlin in Richtung Nürnberg. Da liegen Fahrzeugteile. Wenn Sie da aufpassen zwischen Weidensees

0: keiner raunzt beim Singen so schön wie er. Eros Ramazzotti auf Bayern 1, Fuoco nel Fuoco. Sagen Sie, Sie kennen doch sicher auch diese Situationen, in denen sofort, aber sowas von gleich, ein Wir-Gefühl entsteht. Wenn Sie auf den verspäteten Zug warten und sich dann mit den anderen am Bahnsteig die schönsten Bahnschauergeschichten erzählen. Oder wenn Sie im Auslandsurlaub jemanden treffen, der aus Ihrer Gegend kommt. Die reine Freude, ha, wir. Oder wenn Sie beim Public Viewing gestern Deutschland Curaçao angeschaut haben, weil so 7 Torjubel, die verbinden ja doch ganz schön. Und gerade beim Sport ist das ja wirklich bemerkenswert. Im Großen sehen wir es aktuell dauernd im Fernsehen, im Kleinen schauen wir im Radio drauf, den ganzen Juni lang.
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0: 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Und jetzt eine Geschichte von Bayern 1 Reporterin Veronika Scheidel. Da ist im TC Neusiss in Schwaben was Dramatisches passiert.
3: Wenn jetzt nicht innerhalb von 10 Minuten, Viertelstunde jemand da gewesen wäre, dann hätte ich also mindestens immer Gehirnschädigungen gehabt oder sowas. Oder ich hätte im Regelfall nicht überlebt.
4: Josef Wildenauer steht in der Tennishalle des TC Neusiss. Genau an dem Ort, an dem er am Neujahrstag beim Tennisspielen plötzlich zusammengebrochen ist, wegen lebensbedrohlichen Kammerflimmerns. Doch zum Glück reagieren anwesende Vereinsmitglieder schnell, so wie Medizinstudentin Laura Kandler.
5: Also ich habe gesehen, ich spüre keinen Puls mehr, er hat keine regelmäßige Atmung, ich muss anfangen zu reanimieren.
4: Alle helfen mit, erinnert sich auch Katja van Heiden.
6: Das Gute war, dass wirklich jeder irgendwie eben den Part dazu beigetragen hat, hat sofort den Notruf gewählt und irgendjemand hatte dann eben die Idee, den Defibrillator, hol den Defibrillator.
7: Bleiben Sie ruhig und folgen Sie den Anweisungen. Stellen Sie sicher, dass der Patient nicht ansprechbar ist. Bekleidung des Oberkörpers vollständig entfernen.
4: Es ist eine Sportvereint-Geschichte mit vielen heimlichen Heldinnen und Helden. Auch Barbara Christ gehört dazu. Denn die Ärztin war diejenige, die den Defibrillator vor ein paar Jahren an den TC Neusiss gespendet hatte.
8: Und letztlich natürlich durch meinen Beruf bin ich eigentlich immer damit konfrontiert. Und das erleben wir wirklich, ich würde mal sagen, jedes Jahr einmal fällt irgendjemand bei einem sportlichen Event tot um. Das ist nicht so selten.
4: Ohne den Defibrillator wäre Josef Wildenauer sehr wahrscheinlich gestorben. Alle hier sind froh, dass der 71-Jährige lebt und jetzt, Monate nach dem Vorfall, wieder Tennis spielen kann. Heute will sich der TC Neusiss dafür einsetzen, dass auch anderswo Menschenleben in Notfällen gerettet werden können. Denn sollten ihnen 1.000 Euro aus der BR-Aktion Sport vereint zugelost werden, möchte der TC Neusiss einem anderen Sportverein einen Defibrillator spenden.
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0: Ideal zum Runterkommen nach einem hoffentlich nicht allzu stressigen Arbeitstag. Cat Stevens, Wild World auf Bayern 1 an diesem Montag. 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
4: Um 18 Uhr mit Veit Schmelter. Die Liste der Bildungsbaustellen in Deutschland ist lang. Demografischer Wandel, Fachkräftemangel, Migration oder sinkende Kompetenzen beim Lesen oder Rechnen. Das geht aus dem aktuellen Bildungsbericht von Bildungsministerin Prien hervor. Ein Ergebnis: Bildungschancen werden oft schon entschieden, bevor ein Kind überhaupt eingeschult wird. Sarah Beham berichtet aus Berlin.
5: Schon mit 2 Jahren unterscheidet sich der Wortschatz von Kindern, je nachdem, welche Bildung die Mutter hat. Das hält der nationale Bildungsbericht fest. Dazu kommt, ausgerechnet die Kinder, die von einer Kita besonders profitieren würden, sind dort seltener. Kinder aus Familien mit niedriger Bildung oder mit Einwanderungsgeschichte. Der Bildungsbericht macht das konkret. Wenn die Eltern einen hohen Abschluss haben, gehen 40% der Kleinkinder in die Kita. Bei Eltern mit niedrigem Bildungsabschluss nur 20%. Sarah Beham, Berlin.
4: Am Abend beginnt der G7-Gipfel im französischen Evian. Kurz vorher wurde heute bekannt, dass die USA und der Iran ein Abkommen schließen wollen. Angela Ulrich berichtet vom Gipfel und sagt, dass die meisten Staaten darüber erleichtert sind.
6: Er ist, glaube ich, mächtig stolz darauf, dass er diese Unterzeichnung zumindest digital hingekriegt hat. Emmanuel Macron, der französische Gastgeber, hat Trump gratuliert, genauso wie Friedrich Merz schon vor der Abreise in Berlin. Frankreich und Großbritannien sind sehr schnell bereit, Schiffe, Hubschrauber zur Überwachung der freien Straße von Hormus, dieser Meerenge, zu schicken. Friedrich Merz sagt ja schon seit längerem jetzt auch wieder, dass auch Deutschland dabei wäre, wenn die nötigen Voraussetzungen gegeben sind. Optimismus auf der einen Seite, aber auch noch ein bisschen gedämpfter hier in Evian.
4: Nach dem schlechten Abschneiden bei den Kommunalwahlen und der Kritik an Parteichef Söder hat die CSU einen 10-Punkte-Plan für die Zukunft aufgestellt. Dabei soll es laut Söder vor allem darum gehen, wieder mehr auf die Vorschläge der CSU-Basis einzugehen. Das soll mit digitalen Anträgen und Abstimmungen gelingen, einer Denkwerkstatt, einem Basiscamp sowie einem Hightech-Forum. Außerdem will die CSU aus der Hans-Seidel-Stiftung einen konservativen Think Tank machen. Söder kündigte außerdem an, dass die Mütterrente in jedem Fall kommt und erteilte einer Zusammenarbeit mit der AfD erneut eine klare Absage. Die Zahl der Menschen mit Demenz in Bayern wird in den kommenden Jahrzehnten wohl stark ansteigen. Die Krankenkasse AOK geht davon aus, dass statt heute knapp 200.000 Menschen im Jahr 2060 mehr als 340 Patienten im Freistaat an der Krankheit leiden werden. Laut der Prognose wird es dann auch starke Unterschiede zwischen Stadt und Land geben.
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4: In diesen Minuten startet einer der großen Favoriten in die Fußball-WM. Europameister Spanien trifft auf Kap Verde. Und das afrikanische Team ist dabei großer Underdog, denn Kap Verde ist heuer zum ersten Mal überhaupt in seiner Geschichte bei einer WM dabei. Später spielen dann noch unter anderem Belgien gegen Ägypten und Saudi-Arabien gegen Uruguay. Die Zeit, es ist 18.03 Uhr.
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8: Die Abendsonne und Bayern sind sowas von fest verbandelt. Jetzt bis auf das nördlichste Franken, von der Rhön bis ins Fichtelgebirge, weil hier haben wir sehr viele Wolken. Noch lockert es aber auch auf, zum Beispiel in der westlichen Rhön geht schon langsam auch in die Abendsonne. Und wenn der straffe Wind heute für was gut war, dann darin, die Wolken über Bayern aufzuräumen. Aus aktuell 12 Grad im Fichtelgebirge und bis zu 24 Grad Richtung Bodensee macht die Nacht dann tatsächlich 4 bis 11 Grad. Das ist sehr, sehr frisch. Morgen sommert's dann aber schon. 20 bis 26 Grad, eher nochmal als Grauversion mit wenig Sonne und ein paar Schauern und eben auch Wind. Übermorgen, der Mittwoch, bringt mehr Sonne hin bei dann 23 bis 29 Grad.
7: Der Bayern 1 Verkehrsservice für Sie, die A6 Heilbronn in Richtung Nürnberg. Zwischen Schnelldorf und Feuchtwangen Nord Stau, da steckt ein defekter LKW. Dann die A6 Waidhaus Richtung Nürnberg. Zwischen Waidhaus Autobahn und Pleistein brauchen Sie 10 Minuten länger als geplant. Im Moment 4 Kilometer Stau und stockend. A94 Passau Richtung München. Behinderungen nach einem Unfall zwischen Forst-Inning und Anzing. Die A95 München Richtung Garmisch-Partenkirchen, die ist zwischen Penzberg-Iffeldorf und Sindelsdorf gesperrt. Da laufen Bergungsarbeiten nach einem Unfall. Es gibt aber für sie eine Umleitung. Dann die A99, die Ostumfahrung München Richtung Nürnberg. 3 Kilometer Stau plus 18 Minuten zwischen Kirchheim und dem Kreuz München Nord. Und A99, die Westumfahrung München Richtung Lindau. 6 Kilometer stockend und 10 Minuten plus zwischen Neuherberg und Dreieck Allach. Die B20 Straubing Richtung Pilsen, da ist ein Unfall passiert zwischen Steinach und Ascher, da bitte aufpassen. B388 Passau Richtung Linz, zwischen Passau Neue Ilzbrücke und Obernzell, Behinderungen nach einem Unfall. Und B472 Irschenberg in Richtung Peiting, 2 Kilometer Stau zwischen Warkirchen und Bad Tölz, bescheren Ihnen 21 Minuten länger im Auto. Das war's jetzt aber, gute und sichere Fahrt.
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7: Eine Weißwurst mit Insektenmehl. Das klingt jetzt erstmal nicht so toll, aber eine Weißwurst mit Insektenmehl kann umweltfreundlich und ressourcenschonend sein, weil Insekten halt ziemlich unaufwendig gezüchtet werden können und die verursachen weniger CO2 als klassische Nutztiere. Außerdem liefert dieses Zeug hochwertiges Protein, Mikronährstoffe auch noch. Klingt doch schon gleich ganz viel weniger eklig, oder? Studierende der Uni Bayreuth sind da gerade dabei, die Insektenweißwurst zu entwickeln. Reden wir drüber nach Tal Batman. Später cooler 90er, She's So High und nach dem Song hier, den Sie sofort erkennen, wie auch nicht. Die Dire Straits, der Walk of Life.
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0: Irgendwie tue ich den immer gefühlt so 70er, 80er, vielleicht wegen Beckman Turner Overdrive, weil das ist ja das Hohn von dem einen Tell Beckman, She's So High auf Bayern 1. Die Weißwurst. Die Weißwurst ist doch quasi unser bayerisches kulinarisches Wahrzeichen, oder? Traditioneller Vormittagssnack, zweites Frühstück und Esskultur in einem. Aber sonderlich gesund und klimafreundlich ist sie nicht, weil es ist ja Fleisch eigentlich nie. Studierende der Uni Bayreuth am Lehrstuhl für Biochemie der Ernährung wollen das jetzt ändern. Die forschen dran, wie man Weißwurst so nachhaltig und gesund verändert, dass auch unsere Ur-Ur-Urenkel noch die Chance auf diese echte bayerische Tradition haben. Und die Lösung ist Insektenmehl. Und bevor Sie jetzt sagen, die Wurst soll sich von Aussehen, Geschmack und Konsistenz nicht verändern. Es wird einfach Mehlwurmpulver zum Kalbsbrät, Schweinespeck, Kräutern oder was halt so drin ist gemischt. Und raus kommt eine Wurst mit weniger Fett und mehr Proteinen. Christina Kreuzer war in Kulmbach und hat sich die Insektenweißwurst mal angeschaut.
1: Seit knapp einem halben Jahr tüftelt ein Team aus wissenschaftlichen Mitarbeitern der Uni Bayreuth daran, wie sie Insekten in bekannte Lebensmittel integrieren können. Der Grund?
2: Weil wir in 50 Jahren die Weltbevölkerung nicht mehr aus Nachhaltigkeitsaspekten so ernähren können, wie wir es im Moment tun. Und deswegen ist diese Transformation des Ernährungssystems nicht aufzuhalten. Wir brauchen sie,
1: sagt Janine Henkel-Oberländer, Lehrstuhlinhaberin für Biochemie der Ernährung am Campus Kulmbach. Essbare Insekten sind eine klimafreundliche Alternative zu konventionellen Fleischprodukten aus der Massentierhaltung. Die Akzeptanz in der westeuropäischen Gesellschaft allerdings noch gering. Die Hemmschwelle ist hoch. Das will das Forscherteam gerne ändern. Zwischen 10% und 20% des Fettanteils der Weißwurst haben sie schon durch Insektenmehl ersetzt. Immer wieder werden Geruch, Geschmack, Konsistenz und Aussehen mit unbeteiligten Kollegen am Lehrstuhl getestet. Und die ersten Reaktionen?
3: Ja, man muss sich dann halt ein bisschen reindenken in so ein anderes Geschmacksuniversum. Aber das Insekt ist mir eigentlich völlig egal. Ich meine, irgendwas ist ja immer drin. Man denkt ja auch sonst nicht drüber nach, was

0: Johnny Nash an diesem Montagnachmittag auf Bayern 1. I can see clearly now. Ich glaube, wir sind uns einig, oder? Der Wecker ist in der Früh nicht wirklich unser bester Freund. Wir brauchen ihn, aber wir lieben ihn nicht. Jetzt hat ja neulich eine wissenschaftliche Untersuchung herausgefunden, dass viele der Wecktöne, die unser Handy uns anbietet, nicht geeignet sind. Falscher Takt, falscher Rhythmus, also da kommen wir nicht gut und frohgestimmt in den Tag. Die Wecktöne auf dem Handy sind oft zu spitz, zu hart, zu schrill, deswegen nerven sie dann. Und mit diesem Grand steht man dann ein paar Minuten später an der Kaffeemaschine. Über 60% der Wecktöne im iPhone sind Schrott, fast 30% der Wecktöne bei Samsung sind Schrott, sagt jetzt beispielsweise diese Studie. Und die sagt auch, dass ein richtig guter Weckton in der Tonlage C5 sein soll, dass er 100 bis 120 Beats pro Minute haben soll und eine Melodie, die man mitsummen kann. Deswegen haben wir nach den Vorgaben der Wissenschaft einen Bayern 1 Weckton für Sie komponiert. Den hier. Schön, oder? Freundlich, melodisch, entspannt, aber halt immer noch Wecker. Den haben wir Ihnen heute im Radio vorgestellt und der Tobi aus Aschaffenburg hat daraufhin gleich reagiert am Studio-Handy.
1: Neuer Klingelton, den ihr da gemacht habt, der ist cool. Mir gefällt der.
0: Hermann aus Obernburg am Bayerischen Untermain findet das auch.
2: Die Melodie ist richtig passend. Die ganzen Töne, die darin vorkommen, das sind so richtig harmonische Töne. Da wird man nicht erschreckt, aber schön sachte damit aufgeweckt. Also ich finde diesen Bayern 1 Weckton richtig gut.
0: Ja, dann machen Sie es doch auch wie Tobi und Hermann. Unseren Bayern 1 Weckton, den Sie auch als Klingelton nehmen können, gibt's zum Download auf bayern1.de. 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Und morgen früh hören Sie dann erst den Bayern 1 Weckton am Smartphone und danach den Bayern 1 Ton original im Radio.

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1: So, und jetzt kleiner Bayern-1-Ausblick aufs Wetter, und zwar in Form von Ines Maria Weiß.
2: Abendsonne haben wir in fast ganz Bayern. Naja, und dann haben wir noch die Wolken über dem nördlichsten Franken, aber die machen sich auch schon örtlich ein bisschen locker. Gut, Sonnenuntergang ist heute kurz vor 9:30, macht noch 3 Stunden Hoffnung, dass bis dahin vielleicht ab und zu noch was geht mit dieser Abendsonne zwischen Rhön und Fichtelgebirge. Wind geht in jedem Fall in ganz Bayern, der geht auch morgen. Sonne morgen eher selten, viele, viele Wolken. Der Westwind schiebt morgen immer wieder einzelne Schauer durch, eventuell auch mal Gewitter, 20 bis 26 Grad morgen, ein echter Sommertag. Die kommende Nacht dafür überraschend frisch, 4 bis 11 Grad.
1: Was?
2: Yep.
1: Okay. Ja, kannst ja eh nichts machen. Der Bayern 1 Verkehrsservice für Sie, die A6 Heilbronn Richtung Nürnberg. Zwischen Schnelldorf und Feuchtwangen Nord Stau, weil da steht ein defekter Laster. Dann die A6 Waidhaus Richtung Nürnberg. Planen Sie bitte mit 10 Minuten mehr zwischen Waidhaus Autobahn und Pleistein. Aktuell 4 Kilometer Stau und stockt. Die A92 München Richtung Deggendorf in Höhe Dingolfing West steht ein defektes Auto. A99 die Ostumfahrung München Richtung Nürnberg. Zwischen Kirchheim und Aschheim-Ismaning Stau, defekter LKW. Und A99 zum Schluss die Westumfahrung München Richtung Lindau. Da stockt es auf 6 Kilometern zwischen Neuherberg und dem Dreieck Allach. Bedeutet für Sie ein Plus von 10 Minuten. Das war's jetzt aber. Gute Fahrt.
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4: Nick Cave.
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2: Um 19 Uhr mit Veit Schmelter. Am Abend kommen die G7-Staaten zu ihrem Treffen im französischen Evian zusammen. Offiziell geht der Gipfel morgen los. Zu den G7-Staaten gehören Frankreich, Deutschland, Großbritannien, Italien, Japan, Kanada und die USA. Thema dürfte vor allem der beigelegte Konflikt zwischen den USA und dem Iran sein. Einschätzungen dazu von Angela Ulrich, die für uns aus Evian berichtet.
3: Ich glaube, die meisten anderen Staaten sind erstmal sehr froh, dass Donald Trump mit guter Laune hier ankommen wird. Denn er ist, glaube ich, mächtig stolz darauf, dass er diese Unterzeichnung zumindest digital hingekriegt hat. Emmanuel Macron, der französische Gastgeber, hat Trump gratuliert, genauso wie Friedrich Merz schon vor der Abreise in Berlin. Auch die Ukraine wird ein großes Thema werden. Volodymyr Zelensky ist morgen dabei. Da hat EU-Kommissionspräsidentin von der Leyen gelobt und gesagt, die Ukraine macht riesen Fortschritte. Und insofern wird Zelensky hier mit ziemlich offenen Armen empfangen. Und da hofft man hier doch, dass es in Sachen Unterstützung vorangeht.
2: Das Abkommen über ein Ende des Iran-Kriegs soll am Freitag dann offiziell in Genf unterzeichnet werden. Beide Seiten sind aber noch unterschiedlicher Auffassung über die Inhalte, wie Felis Kükrikol berichtet.
4: Der iranische Außenamtssprecher Baghaei stellte klar, dass für die Passage der Meerenge von Hormuz keine Transportgebühren erhoben werden sollen, sondern Gebühren für Navigationsdienste, Umweltschutzmaßnahmen und Versicherungsleistungen. Teheran bleibt bei seinem Atomprogramm selbstbewusst. Man reiche Uran ausschließlich für zivile Zwecke an. Die USA fordern hingegen die vollständige Beendigung des iranischen Atomprogramms, wie US-Vizepräsident Vance im Sender CBS erklärte.
2: Auf welche Schule ein Kind geht oder ob es studiert, hängt in Deutschland immer noch stark vom Elternhaus ab. Das zeigt der neue Bildungsbericht, den Ministerin Prien vorgestellt hat. Häufig bestehen schon vor Schulbeginn ungleiche Startbedingungen. Wenn die Eltern etwa einen hohen Bildungsabschluss haben, gehen 40% der Kleinkinder in die Kita, bei Eltern mit niedrigem Bildungsabschluss nur 20%. Der Bericht attestiert dem Bildungssystem außerdem viele Baustellen wie etwa Fachkräftemangel, Migration oder Nachholbedarf bei der Digitalisierung. Die CSU hat nach der internen Kritik zuletzt auch an Parteichef Söder heute einen 10-Punkte-Plan für die Zukunft vorgestellt. Söder will nach eigener Aussage mehr auf die Basis hören, mehr digitale Umfragen, direkte Mitbestimmung der Mitglieder und eine personelle Neuaufstellung in der Grundsatzkommission gehören unter anderem zu dem Plan. Diese Gedanken habe er sich schon länger gemacht, sagte Söder heute. Was Kinder und Jugendliche im Netz kaufen, wird zum erheblichen Teil von Influencern bestimmt. Das zeigt eine Studie der Krankenkasse DAK und des Uniklinikums Hamburg-Eppendorf unter 10- bis 17-Jährigen. Gut 40% von ihnen gaben an, durch Empfehlung von Influencern auf Produkte aufmerksam zu werden. Fast die Hälfte sagt, neue Produkte entdecken sie durch Werbung auf Social Media. Besonders gefragt sind Kleidung, Elektronikartikel und Beautyprodukte. Die Zeit, es ist 19.03 Uhr.
0: Und jetzt kompakt und zuverlässig das Bayernwetter auf Bayern 1. Der Abend sieht so aus, dass die Wolken sich immer mehr auflösen, aber es ist sehr windig. Die Höchstwerte heute bis 23 Grad. Die Nacht zum Dienstag meistens klar oder nur gering bewölkt. Nach Mitternacht gibt es dann von Westen her ein paar mehr Wolken. Zum Morgen kann es westlich des Spessarts auch ein bisschen regnen und es kühlt auf 11 bis 4 Grad ab. Der Bayern 1 Verkehrsservice mit minutengenauer Stauzeitmessung. Ich habe zwei Meldungen für Sie. Zum einen die A73 Nürnberg Richtung Bamberg. Die Einfahrt Erlangen-Eltersdorf ist wegen Reinigungsarbeiten gesperrt. Und dann noch die A99, die Ostumfahrung München Richtung Nürnberg. Zwischen Kirchheim und dem Kreuz München Nord 4 Kilometer Stau. Da brauchen Sie 12 Minuten länger. Das war's dann auch schon. Allen, die unterwegs sind, eine gute Fahrt.
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0: Ja, schön, dass Sie mit dabei sind. Und damit herzlich willkommen zu einer neuen Woche auf der blauen Couch. Und mein Gast heute ist eine ganz besondere junge Unternehmerin aus Oberfranken. Sie wollte eigentlich Skiprofi werden. als junges Mädchen mit ganz viel Talent ausgestattet und dann hat es irgendwie doch nicht so ganz geklappt. Und dann hat sie vor 10 Jahren, als sie zurück nach Oberfranken gegangen ist aus Österreich, beschlossen, ich übernehme die Firma meiner Mutter, die Textilsiebdruckerei. Wie schwierig der Einstieg war, wie sie das heute schafft, warum sie heute erfolgreich ist und warum sie sagt, das war schon alles ziemlich gut, so wie es für mich gelaufen ist, darüber würde ich gerne mit ihr sprechen. Herzlich willkommen, Lisa Augustin. Servus.
6: Ich freue mich auch.
0: Schön, dass du da bist.
6: Sehr schön.
0: Und du hast es geschafft, den weiten Weg von Hof mit der Bahn hierher. Ich habe das schon gesehen in deinem Insta-Account, dass du mit der Bahn unterwegs warst. Wie war's?
6: Erstaunlich entspannt. Also der Regionalexpress fährt durch von Hof nach München.
0: Wie lange braucht der?
6: 4,25 Stunden sowas. Aber das ist wunderbar entspannt. Man muss da einfach nur sitzen und warten, bis man da ist.
0: Für eine junge Mutter und Unternehmerin ist das wahrscheinlich die entspannteste Zeit der Woche gewesen, oder?
6: Ja. Es wollte niemand was von mir. Ich konnte in Ruhe E-Mails, ich konnte teilweise in Ruhe E-Mails beantworten, weil das Internet war nicht unbedingt vorhanden.
0: Wie hast du die restliche Zeit genutzt?
6: Tatsächlich habe ich aber ziemlich lange aus dem Fenster geschaut und mir gedacht, krass, ich kenne die Strecke echt gut, weil ich bin die früher immer ins Internat gefahren.
0: Ins Ski-Internat?
6: Genau.
0: Nach Österreich?
6: Ja, genau. Ich bin mit 14 Jahren ins Internat und dann immer mit dem Zug halt wieder Richtung Salzburg, Salzburger Land. Zurück.
0: Jetzt bist du ja heute wahrscheinlich relativ entspannt zu mir in die Show auf die blaue Couch gefahren. Damals ins Ski-Internat auch immer mit einem guten Gefühl?
6: Ich kann mich noch daran erinnern, dass ich immer so ein bisschen aus dem Fenster geschaut habe und dann war das ja meistens irgendwie Sonntagabend oder so. Und dann sind immer andere in meinem Alter ausgestiegen und wurden immer herzlich von ihrer Familie umarmt und begrüßt, weil sie jetzt wieder zu Hause waren nach ihrem Wochenendtrip.
0: Und du bist weg
6: und
0: von zu Hause.
6: Und das habe ich tatsächlich noch so in Erinnerung, dass ich da dann, in eine ganz andere Richtung unterwegs war sozusagen.
0: Aber was für eine mutige Geschichte im Nachhinein.
6: Im Nachhinein muss ich sagen, ja. Also damals war das für mich irgendwie so ein logischer Gedanke. Okay, wir sind zu weit weg von den Bergen. Naja, gut.
0: Du wolltest unbedingt
6: Skiprofi werden. Dann suchen wir uns
0: werden,
6: halt eine Überlegung. Oder genau. Sehr früh schon habe ich angefangen, Skirennen zu fahren. Und dann sind wir eigentlich jedes Wochenende in die Alpen gefahren. Und irgendwann, ich will nicht sagen, blieb die Schule auf der Strecke, aber es wurde dann schon schwieriger, das Ganze mit einer Schule in Oberfranken und der weiten Entfernung zu kombinieren.
0: Da war die naheliegende Lösung natürlich, ins Ski-Internat zu gehen. Warum es dann nicht so ganz geklappt hat mit dem Skiprofi-Dasein und wie alles so gekommen ist, dass du heute Unternehmerin bist, dass du junge Mutter bist, darüber wollen wir sprechen. Mhm. Du hast in der Vorbereitung oder auf unseren Fragebogen eine sehr schöne Antwort gegeben auf die Frage, wie du entspannst. Hast du gesagt, mein Mann ist mein Naherholungsgebiet.
6: Ja, tatsächlich.
0: Das habe ich so noch nie gehört.
6: Also ich glaube, es gibt Paare oder Beziehungen, da muss man immer wilde Dinge miteinander erleben und wir sind eigentlich froh, wenn wir mal nichts erleben müssen, sondern irgendwie in unserem Alltag halt Pause machen können.
0: Kommt wahrscheinlich viel zu selten vor.
6: Ja, das auf jeden Fall.
0: Du bist die Frau, die mehr Ideen im Kopf hat als freie Termine im Kalender. Auch das ein Zitat von dir.
6: Ja, so fühle ich mich manchmal, weil ich habe immer so manchmal das Gefühl, mein Speicher läuft über oder mein Kopf läuft irgendwie über und sind eigentlich eher Ideen, die mal niedergeschrieben werden. Und ich schreibe manche Ideen auch öfter an verschiedene Stellen und irgendwann wird halt aus der einen oder anderen was und aus anderen halt nichts.
0: Über diese Ideen sprechen wir gleich mit der oberfränkischen Textilunternehmerin Lisa Augustin gleich nach Police and Every Breath You Take.
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0: Police und Every Breath You Take hier auf Bayern 1 diesen Montagabend. Sie kommt aus Schwarzenbach an der Saale, die oberfränkische Textilunternehmerin Lisa Augustin ist mein Gast heute, die davor in ihrem ersten Leben sozusagen Leistungssportlerin war. Sie wollte Skiprofi werden und jetzt weiß ich aus eigener Erfahrung, dass Skisportler, überhaupt Leistungssportler ja oft Einzelkämpfer sind. Wie lange hat es bei dir gedauert, Lisa, bis du verstanden hast, dass du als Unternehmerin nicht alles alleine regeln kannst, nicht alles alleine hinkriegen kannst?
1: Lang. So lange, bis man, oder man merkt es dann, wenn es einfach nicht mehr geht. Man wird ja nicht als Unternehmerin ausgebildet. Man ist es ja plötzlich. Ja,
0: kam bei dir ganz plötzlich
1: ja,
0: vor 10
1: genau.
0: Jahren.
1: Und erst so nach und nach merkt man dann, okay, wir sind zwar schon ein Team, also wir sind ja immer schon ein Team gewesen mit Mitarbeitern.
0: Deine Mama hat die Siebdruckfirma aufgebaut.
1: Genau. Und also ich habe dann die Firma übernommen und hatte natürlich schon ein sehr wertvolles Team an Menschen um mich rum. Aber man hat das Gefühl, alles halten zu müssen. Also nicht, ja, es geht jetzt nicht um Arbeiten delegieren oder so, sondern von der Verantwortung alles halten
0: zu müssen. Die hast du dir aufgebürdet.
1: Genau.
0: Auf deine schmalen Schultern.
1: Mhm.
0: Ja. Also wie herausfordernd ist es denn überhaupt zurzeit, also für eine Unternehmerin, Textildruck, Stickerei, T-Shirts, Mode bietet dir an, du hast ein Kaffeehaus auch noch, in dem man auch wieder was kaufen kann.
1: Es ist, glaube ich, keine gute Zeit für eine kleine Nische in der Textilbranche. Aber deshalb sind wir so vielschichtig aufgestellt. Ich versuche immer Synergien zu nutzen. Also wir hatten schon immer einen Werksverkauf und den wollte ich irgendwie schöner und besser beleben.
0: Ich habe gesehen, was ihr für coole T-Shirts macht.
1: Ja, genau.
0: Also Fichtelgebirge mit Aufdrucken aus alter Zeit.
1: Ja, dann war meine Idee, den Werksverkauf nicht nur als Sonderpostenware, Warenlager zu nutzen, sondern eben eine eigene Kollektion mit regionalen Printmotiven zu haben. Dann habe ich plötzlich eine Schachtel von meinem Großvater geöffnet, der quasi auch schon Siebdrucker war, aber auch Künstler und Zeichner und hat ultra viele Motive vom Fichtelgebirge gemalt. Also so richtige Highlights vom Fichtelgebirge. Und die setzen wir jetzt teilweise grafisch um.
0: Das lohnt sich wirklich, sich das mal anzugucken,
1: ja.
0: Diese Motive. Es ist ja auch deshalb schwierig, kann ich mir vorstellen, weil T-Shirts, gerade Textilien, Drucke, diese ganzen Sachen, die kommen aus Indien, aus China und kosten nichts, mehr oder weniger.
1: Ja, genau. Also wir produzieren die Bekleidung. Darauf lege ich Wert. Kaufen wir auch zu. Also wir nähen nicht die Bekleidung selber im Fichtelgebirge. Das würde, so wie wir strukturiert sind, aktuell nicht funktionieren. Aber wir kaufen sie fair und GUTS-zertifiziert ein. Und wir nähen aber tatsächlich Heimtextilien, Kissen, kuschelige Produkte selber im Haus. Und ja, gleichzeitig kann man bei uns in der Region oder generell in Deutschland T-Shirts und Textilien kaufen. Die kosten weniger als ein gutes Abendessen und weniger als der Cappuccino bei uns. Und das führt dazu, dass wir sie auch weniger wertschätzen. Also die Wertschätzung geht logischerweise runter, wenn Dinge nicht mehr viel Geld kosten.
0: Ist das die größte Herausforderung, vor der so ein kleines Unternehmen wie das eure steht?
1: Auf jeden
0: Fall. Dass man die Wertschätzung, den Respekt, auch
1: also die
0: Kenntnis der Leute überhaupt wieder zum Vorschein bringt, dass die verstehen, was ihr da tut, dass das natürlich mehr Geld kosten muss.
1: Genau. Ich glaube, man kann Dinge nur schätzen, wenn man weiß, wie sie produziert werden. Wenn mein Fenster kaputt ist und ausgetauscht werden muss, dann kommt da ein Handwerker, der mir das einbaut. Dann braucht er x Stunden, dann stehen auf der Rechnung Handwerkerstunden. Dann denke ich mir, ja, offensichtlich.
0: Wäre ich mal besser so,
1: Handwerker. Wenn ich ein fertiges T-Shirt im Laden kaufe, steht da nicht drauf, dass in Indien irgendjemand da wie viele Minuten auch immer dran genäht hat. Es dauert ja nicht lang, aber die nähen halt viele, viele T-Shirts und dementsprechend viele Stunden am Tag. Auch wenn man sie fair einkauft, GUTS-zertifiziert einkauft, werden die Leute dort am Ende ja nicht reich.
0: Und das treibt dich um. Ich meine, als Unternehmerin könntest du ja auch schlichtweg sagen, ich muss Geld verdienen, verschließe ich die Augen, wo das herkommt, wie das produziert ist, aber du willst diesen Spagat schaffen.
1: Ich will vor allem das Wissen der Menschen nicht weiter in Vergessenheit geraten sehen. Also wir machen zum Beispiel bei uns im Unternehmen auch immer mal Betriebsbesichtigungen und manchmal sind die Leute sehr erstaunt, dass bei uns Nähmaschinen stehen, ob wir denn alles mit der Hand nähen.
0: Mhm.
1: Und dann bin ich manchmal so verwirrt, weil ich mir denke, alles, was ihr anhabt, ist per Hand genäht. Also natürlich nicht mit Nadel und Faden in der Hand, aber ein Mensch sitzt vor einer Nähmaschine und näht dein T-Shirt.
0: Noch ist es so.
1: Ja, es wird tatsächlich auch noch ziemlich lang so sein. Es gibt natürlich Nähautomaten und so weiter und so fort, aber Das ist in sehr ferner Zukunft.
0: KI, dieses große Thema, ist das etwas, was euch schon beschäftigt?
1: Ja,
0: und wenn ja, glaubst du, ist es Fluch oder Segen?
1: Und es wird so suggeriert, dass alles die KI macht. Aber die KI schreibt vielleicht einen lustigen Text, der gleich klingt wie alle anderen Texte, aber sie näht kein T-Shirt am Ende.
0: Fragst du dich manchmal, wie dein Leben verlaufen wäre, wenn du Skiprofi geworden wärst?
1: Ja, aber nur manchmal, ehrlicherweise. Ich bin tatsächlich sehr zufrieden. Bevor ich hier rein bin, habe kurz meine Nase in die Sonne gehalten und dachte mir, ich bin wirklich sehr zufrieden. Und ich denke schon manchmal drüber nach, Mensch, wie wäre denn das gewesen mit dem Skisport? Aber irgendwie ist es ist halt jetzt so und es ist gut, so wie es ist. Ich bin glücklich, dass ich das machen darf, weil es ist auch ein hohes Gut, so ein Unternehmen weiterführen zu dürfen.
0: Absolut, aber auch eine große Verantwortung und dann eben auch noch als junge Mutter mit einem jungen Vater dazu, der auch Vollzeit arbeitet. Das ist eine Aufgabe für eine Familie.
1: Ja, und wir schrecken auch nicht zurück vor ehrenamtlicher Tätigkeit aller Art. Das fällt uns immer wieder auf. Aber wir mögen das einfach irgendwie auch für den Ort was zu tun oder halt da irgendwie
0: engagiert zu sein. In der Kommunalpolitik bist du tätig, ne?
1: Ja, genau. Ich bin im Stadtrat, mein Mann ist im Kirchenvorstand.
0: Man hat ja sonst nichts zu tun.
1: Ja, genau. Und wir haben eine bezaubernde kleine Tochter, die uns zusätzlich auf Trab hält.
0: Ich freue mich sehr, dass du mein Gast bist heute auf der blauen Couch und wir wollen dich natürlich so gut wie möglich persönlich kennenlernen und zu dem Zweck. Lisa, schreibe ich einen Lebenslauf für jeden Gast, habe ich ihn natürlich auch für dich versucht, den gebe ich dir.
1: Bin sehr gespannt.
0: Du liest ihn vor, kennst ihn nicht und sagst mir dann danach, ob der so passt oder ob du den zerreißen musst.
1: Ja.
0: Bitteschön.
1: Ich heiße Lisa Augustin und bin immer auf der Suche. Als junges Mädchen habe ich meinen Traum verfolgt, Skiprofi zu werden. Der Leistungssport hat mich sehr geprägt und ich habe viel für mein Leben als Unternehmerin gelernt. Die Übernahme der Siebdruckerei meiner Mutter kam viel schneller als geplant. Mit der Firma suche ich heute nach meinem Platz zwischen Kunst und Kommerz. Ich bleibe flexibel und baue mir neue Standbeine auf, wenn alte wegbrechen. Als Sportlerin habe ich gelernt, dass Aufgeben keine Option ist. Ich bleibe stark und möchte aber weich im Herzen bleiben. Und ganz wichtig, ich will mir immer Zeit für das nächste Abenteuer nehmen. Ich gehe da mit, durchaus.
0: Ja.
1: Zwischen Kunst und Kommerz ist tatsächlich die größte Suche, glaube ich.
0: Mit aktuell. Textilien.
1: Es gibt ganz viele Labels, Modelabels, Firmen, Startups, die sich als das Nachhaltigste und Beste und Tollste beschreiben. Und ich bin immer der Meinung, wenn man Nachhaltigkeit ehrlich spielt, dann müsste man sagen, kauf erstmal gar nichts und nutze, was du hast. Dann
0: aber als
1: wieder
0: Unternehmerin
1: passt.
0: Musst du verkaufen.
1: Ja, und das ist genau meine Problemlage. Und was machen wir? Wir bieten langlebige Produkte. Wir haben den Anspruch, dass wenn man sich bei uns regional produzierte Kuscheldecken kauft, in 3, 4, 5 Jahren immer noch die gleiche Kuscheldecke für den Partner nachkaufen kann oder für den Hund oder für das Kind oder was auch immer. Aber wir sind super schlecht darin, den Leuten zu sagen, schmeiß die alte Kuscheldecke weg und kauf noch eine neue.
0: Weißt du, was ich mir gerade denke? Es ist großartig, großartig, dass es Unternehmerinnen wie dich gibt, aber auf der anderen Seite, ihr müsst ja auch leben davon.
1: Ja.
0: Und du musst Menschen, die bei dir arbeiten, ja auch bezahlen können.
1: Ja, genau, das ist der Punkt. Und ich bin sehr, sehr glücklich, dass wir es schaffen, unsere vielen, vielen Standbeine, die wir haben, quasi so parallel zu bespielen, dass es eben nicht nötig ist, permanent in Sales zu laufen, 10% hier, 15% da, den Leuten Ware hinterher zu schmeißen, sondern wirklich langsam und stetig so wachsen zu können, dass wir quasi ja einfach unsere Herzensprojekte nach und nach weiterentwickeln.
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0: Brooke Fraser und Something in the Water hier auf Bayern 1 an diesem Montagabend. Die blaue Couch, ja immer montags bis donnerstags, 19 bis 20 Uhr. Unser Radiotalk. Mein Gast ist eine sehr erfolgreiche, etwas andere Textilunternehmerin aus Oberfranken, Lisa Augustin. Nachhaltige Textilien sind dir ganz wichtig mit eurer Shirteria. Macht ihr das auch? Aber du sagst, das ist keine Mode, was wir machen. Warum?
1: Weil Mode suggeriert auch immer schon wieder Farbtrends, irgendwas ist alle 6 Wochen neu oder so. Das sind wir nicht. Wenn man bei uns ein Shirt kauft, kauft man das, weil einem der Print gefällt, der Druck gefällt, weil man vielleicht das Handwerk dahingehend schätzt. Okay. Und das Shirt darf dann passen, jahrelang passen und zeitlos sein. Und ja, ich weiß, das widerstrebt sehr dem normalen wachstumsorientierten Unternehmen, aber ich glaube, das ist zukunftsfähig.
0: Du hast auch eine Ader für die schönen kleinen Dinge des Lebens. Das gefällt mir sehr, sehr gut. Du hast in der Vorbereitung gesagt, ich möchte Zeit haben für den vorbeiflatternden Schmetterling. Das sind diese kleinen Dinge, die man viel zu häufig übersieht, wenn man in der Mühle des Alltags drin ist. Kommst du dazu, sowas wirklich noch wahrzunehmen und auch zu genießen?
1: Ja, also ich glaube, für meinen Alltagsstress und Druck oder Zeitdruck, den man sich teils selber macht, teils kommt er ja auch von außen und ich will jetzt sofort irgendwas. Man hat nicht immer die Kraft, sich da abzugrenzen oder rauszuziehen, aber was ich schon immer gut konnte eigentlich, war kurz mal stehen zu bleiben und durchzuschnaufen oder aus dem Fenster zu schauen oder mich zu freuen, wenn irgendwo eben der Schmetterling kommt. Und mich begeistert es so, wenn ich mit meiner 2,5-jährigen Tochter quasi unterwegs bin und die wirklich jede Schnecke, jeden Schmetterling, jede Ameise und alles sieht.
0: Und staunt.
1: Weil, ja, und staunt. Und dieses kindliche Staunen, das begeistert mich eigentlich noch mehr. Und das hatte ich auch im Kopf in der Vorbereitung, weil ich mir gedacht habe, das ist eigentlich so viel wichtiger, wie die große Reise im Sommer, um 3 Wochen Urlaub zu machen. Das ist auch schön und auch nötig. Und nur mit Schmetterlingen beobachten, holt man sich wahrscheinlich nicht genug Energie. Also man muss schon irgendwann mal komplett raus. Aber diese Alltagspausen sind, glaube ich, sehr wertvoll.
0: Ja, und es ist wichtig, diese Momente zu erkennen und zu genießen. Was meinst du mit diesen Abenteuern, die du immer wahrnehmen möchtest?
1: Man muss, glaube ich, manche Dinge einfach mal machen. Und
0: sag mal ein Beispiel.
1: Gerade als Unternehmerin ist es schwer, sich Urlaub zu nehmen oder Urlaub zu machen. Also den muss man wirklich eintragen, weil von selber passiert der ja nicht. Und ich hatte irgendwie die Schnapsidee, dass ich unbedingt mal wieder auf die Biennale nach Venedig wollen würde. Unsere Tochter war damals, jetzt muss ich kurz überlegen, 6, 7 Monate alt und hat geschrien, sobald wir mit dem Auto die Ortschaft verlassen haben. Also war jetzt Autofahren nur bedingt eine Option. Und naja, dann haben wir halt mal so ein bisschen überlegt und sind irgendwie, ja, halt dann am Ende beim Nachtzug gelandet und naja, Zugfahren mit einem Kleinkind könnte man schon mal machen und sind halt unerschrocken an die Sache ran und am Ende war es ein wildes Riesenabenteuer. Ich weiß nicht, ob mein Mann diese Zugfahrt mit uns nochmal wiederholt. Aber im Nachhinein...
0: Weil die Kleine die ganze Zeit geschrien
1: hat? Nein, die Kleine fand es super, die hat durchgeschlafen bis Venedig, so lange hat die noch nie geschlafen in dem ganzen Leben.
0: Aber warum war es dann so schlimm für ihn?
1: Ja, weil halt diverse Züge ausgefallen sind und wir irgendwann noch mitten in der Nacht um 3, glaube ich, noch immer nicht in unserem Nachtzug waren, aber schon in Salzburg, weil wir sind dann quasi mit der Regionalbahn dem Nachtzug hinterher gefahren, weil der quasi nicht von dort gefahren ist, wo er eigentlich hätte fahren sollen. Und es war richtig wild und es war die erste Woche des Oktoberfests in München. Das war super. Und genau, also es war spannend halt und skurril und...
0: Aber du würdest es wieder tun.
1: Aber irgendwie war es cool im Nachhinein.
0: Ja, das sind so die Sachen, von denen man ja im Nachhinein dann auch zehrt, weil man dann Geschichten erzählen kann.
1: Genau, also wir werden es nie vergessen.
0: Lass uns mal ein bisschen biografisch vorgehen. Du bist geboren am 1. September 90 in Münchberg im Landkreis Hof. Dann bist du aufgewachsen in Schwarzenbach an der Saale, was im Fichtelgebirge liegt. Ja. Die Mama und der Papa beide sehr passionierte Skifahrer gewesen.
1: Auf jeden Fall.
0: Ja. Die haben sich getrennt, da warst du ein Teenager.
1: Ja, genau.
0: Ein Mädchen in der Pubertät und dann trennen sich die Eltern. Das geht ja selten mit Harmonie einher.
1: Ich glaube tatsächlich, dass da das Internat eigentlich viel Gutes hatte, weil...
0: Da warst du schon im Sportinternat.
1: Das war eigentlich genau die Phase, wo ich im Internat war. Und ja, es nicht mitzubekommen, ist jetzt auch gelogen, aber irgendwie hat es mich, glaube ich, vor viel verschont.
0: Hast du es verdrängt?
1: Ja, es war irgendwie... Das klingt jetzt so hart, aber es war in dem Moment nicht... ja, nicht relevant, klingt jetzt sehr wild, aber halt, man hat das Problem tatsächlich weniger vor Augen.
0: Und du hattest ja deinen großen Traum, du wolltest genau. Skirennfahrerin werden, Skiprofi werden, bist deswegen eben nach Saalfelden, glaube ich, in Österreich genau, gegangen, auf Skiinternat. Ja. Und da kommt jetzt das Mädchen aus dem Fichtelgebirge,
1: oh ja,
0: was für die ganzen Jungs und Mädels aus den Alpen noch nicht mal richtige Berge sind.
1: Ja, ist vor allem sehr lustig, wenn man sich vorstellt und sagt, ich bin aus dem Fichtelgebirge, dann überlegen die, welches Gebirge im Alpenraum kennen wir denn nicht?
0: Weil die gar nicht wissen, dass es ja, da in Oberfranken auch Berge gibt.
1: Wieso das Gebirge
0: gibt.
1: Heißt? Was ist denn euer höchster Berg?
0: Wie schwer war es denn da am Anfang?
1: Also ich bin da relativ unbedarft eigentlich reingestolpert, weil wir haben uns zu Hause darüber unterhalten, dass es wahrscheinlich schwierig wird, den Sport in diesem Maß weiter zu betreiben, wenn ich am Gymnasium bleibe. Also in Münchberg damals. Und dann hat man überlegt, was sind Alternativen, Gastfamilie, Internat und so weiter. Und dann bin ich halt mal zu dieser Aufnahmeprüfung hin.
0: Und da haben sie dich genommen.
1: Und dann haben die mich halt genommen.
0: Überraschenderweise.
1: Und dann war die Aufnahmeprüfung, glaube ich, Ende der Saison, also irgendwie April oder so. Und dann war ein erster Termin im Juli und im September ging es ja dann los mit der Schule. Und der erste Termin im Juli, da wurde dann schon deutlich krass, die kennen sich echt alle von den Rennen in Österreich halt. Und wir waren
0: dann
1: zu
0: nur
1: zweit,
0: Österreicherinnen und
1: wir waren zwei Deutsche. Also einer kam quasi aus der Nähe von Rosenheim.
0: Und die andere aus dem Fichtelgebirge.
1: Die andere zwar noch aus Bayern, aber naja.
0: Wo kommst du jetzt her?
1: Ja, genau. Also das war wirklich wild, aber man ist ja dann in zwei Bettzimmer gleich untergebracht worden, also sobald man quasi ins Internat eingezogen ist, hatte man ja eine Zimmerkollegin. Und dann bestreitet man einfach den Alltag gemeinsam. Man ist in einer Klasse, in einer Trainingsgruppe.
0: Du warst 14 damals.
1: Genau.
0: Hast du da mithalten können am Anfang?
1: Ich würde jetzt einfach mal behaupten, schon. Das Coole daran war, das war ja nicht nur das gruselige Internat, sondern man hatte plötzlich Leute, die für die gleiche Sache brennen. Und das war mir eigentlich neu. Also ich war ja immer der Außenseiter in meiner Klasse, weil die irgendwie immer am Wochenende mit ihren Eltern im Skiurlaub war oder so. Und
0: das haben wir nicht verstanden, auch an der Schule wahrscheinlich nicht.
1: Ja, das wurde nicht so gut kommuniziert. Also da hat keiner, ich glaube, es hatte keiner ein Bewusstsein dafür, dass es wichtig wäre, das gut zu kommunizieren.
0: Es ist ja immer noch ein Problem bei uns in Deutschland, dass du mit Sport oder wenn du mit Sport was erreichen willst, werden dir an den Schulen oft Knüppel zwischen die Beine geschmissen. Das wird nicht immer noch nicht überall gefördert. Jetzt warst du offensichtlich ja ein Riesentalent. Warum hat es dann eben doch nicht ganz geklappt?
1: Es werden halt in Deutschland, ich sage jetzt einfach mal 10 Leute pro Jahrgang oder 8 bis 10 Leute pro Jahrgang gefördert. Und wenn man halt Elfte ist, dann halt nicht.
0: Der Moment, als die dir sagen an der Schule, sorry, bis hierhin und nicht weiter, wie schmerzhaft ist das? Bricht deine Welt zusammen?
1: Ja, im ersten Moment natürlich ein Rückschlag, aber es hat auch fast ein bisschen Druck gelöst oder jahrelangen Erfolgsdruck erstmal gelöst. Und dann hat sich bei mir das eigentlich so verändert, dass ich mit Liebe und Begeisterung den Sport weiter betrieben habe. Für mich einfach.
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0: Shania Twain. That don't impress me much. Um 7:03. Hier ist der Bayern 1 Verkehrsservice mit minutengenauer Stauzeitmessung und der A9 München Richtung Nürnberg. Zwischen Pfaffenhofen und der Raststätte in der Holledau stockt der Verkehr nach einem LKW-Unfall, da ist Kraftstoff ausgelaufen. A70 Bamberg Richtung Bayreuth, zwischen Schirradorf und Turnau-West ein Unfall. A73 Nürnberg Richtung Bamberg, die Einfahrt Erlangen-Eltersdorf ist wegen Reinigungsarbeiten gesperrt. Und zum Schluss noch die A99, die Ostumfahrung München Richtung Nürnberg. Zwischen Kirchheim und dem Kreuz München Nord, da stockt der Verkehr. Das war es, allen, die unterwegs sind. Eine gute Fahrt.
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0: Und sie kommt aus Oberfranken und hat als junges Mädchen, als Kind, als Jugendliche davon geträumt, Skiprofi zu werden. Jetzt haben wir gerade schon gehört, Lisa, dass du da mit 16 an diesem Skiinternat gnadenlos aussortiert wurdest, der Traum von der großen Skikarriere geplatzt ist. Mit dem Wissen von heute, würdest du es nochmal so angehen, würdest du es nochmal probieren?
2: Ich finde es für mich war es ein super Weg und ich bin sehr, sehr dankbar und sehr froh, dass ich das machen durfte. Aber tatsächlich denke ich oft drüber nach, wenn es darum geht, meine kleine Tochter auf Ski zu stellen. Ja. Und ich denke mir dann, oh je, wenn die dann auch noch begabt ist.
0: Vermutlich.
2: Was machen wir denn dann mit der? Also ich hoffe, dass sich da im Sport einiges tut und dass wir es irgendwie schaffen, eine breitere Sportförderung auf die Beine zu stellen. Ich glaube, Ski-Alpin ist dann nicht die einzige Sportart, wo das so ist, sondern wir brauchen eine breitere Sportförderung, mehr Masse bis in ein höheres Alter und eine Spezialförderung erst ab einem höheren Alter.
0: Weil viele natürlich dann komplett aufhören.
2: Ja, genau.
0: Und gar nichts mehr machen.
2: Wenn ich überlege, wer mit mir damals in diesem erweiterten Kader war, dann fährt da genau keiner mehr. Und das ist
0: schade.
2: Halt auch schade, ja.
0: Schade.
2: Und das ist auch Richtung Trainerentwicklung schade.
0: Was hast du denn aus dieser Zeit des Leistungssports, der auch natürlich der Quälerei, der Disziplin, der harten Arbeit für dein späteres Leben, für jetzt als Unternehmerin gelernt?
2: Puh, ich glaube, meine ganze Alltagsresilienz. Also ich habe unglaublich viel Durchhaltevermögen natürlich durch den Leistungssport erworben. Und ja, so Sachen wie Selbstdisziplin natürlich, aber auch Problemlösekompetenz würde man es, glaube ich, fachlich richtig nennen, weil ich einfach ja halt in gewisser Weise auf mich allein gestellt war und halt gucken musste, wie das jetzt hier so funktioniert.
0: Wie wichtig ist es, diese Resilienz, die du angesprochen hast, dass man auch lernt, dass man durchaus hinfallen kann, dass man scheitern kann, was ja bei uns in Deutschland immer noch schwierig ist, möglichst keine Fehler machen, nur ja nichts zugeben.
2: Ja.
0: Aber als Unternehmerin gehört es dazu. Das hast du ja auch gelernt durch den Sport.
2: Auf
0: oder?
2: Jeden Fall. Ja. Und auch eben, wie wichtig und wie gut es sein kann, weiterzumachen. Also man lernt ja besonders gut eigentlich durch Fehler. Natürlich kann man sagen, es wäre besser, den einen oder anderen Fehler nicht zu machen. Aber
0: zumindest nicht zweimal.
2: Ja, zweimal ist dann immer doof. Aber es gibt in Deutschland ja jetzt auch in der Startup-Szene viele so Fuck-Up-Nights. Und ganz ehrlich, manchmal denke ich mir, wenn dann da die quasi Fuck-Ups präsentiert werden, dann denke ich mir immer,
0: wie würde
2: naja,
0: man das
2: schon.
0: Auf Deutsch formulieren, die Fuck-Up-Nights?
2: Also es wird versucht, eine Fehlerkultur zu etablieren und dann trifft man sich auf Podiumsdiskussionen und Leute erzählen vom Scheitern und ermutigen dadurch ja andere. Aber manchmal habe ich das Gefühl, die scheitern sehr, sehr früh. Also neulich habe ich ein Gespräch mir angehört, wo jemand gesagt hat, und dann kamen da ultra viele Briefe vom Finanzamt. Naja, ja.
0: Und überraschenderweise muss man Steuern zahlen.
2: Und das finde ich dann manchmal ein bisschen schade, weil ich mir denke, boah, der Weg als Unternehmer wird fast schon hart. Und auch wenn du dir jetzt zwei so Abende da gegeben hast, dann wird er immer noch hart. Und
0: klar, aber ein bisschen Naivität ist vielleicht gar nicht so schlecht. Dass man sich auch Dinge traut als junger Mensch, die man sich später vielleicht nicht mehr trauen würde.
2: Ja, das auf jeden Fall. Und ganz oft denke ich mir, man muss einfach unerschrocken mal machen, weil es könnte ja auch klappen.
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0: Die Westlife-Version von Total Eclipse of the Heart hier auf Bayern 1. An diesem frühen Montagabend. Das ist Ihre blaue Couch, unser Radiotalk. Immer montags bis donnerstags, 19 bis 20 Uhr. Mein Gast ist Lisa Augustin heute. Sie ist die etwas andere Textilunternehmerin aus Schwarzmacher der Saale in Oberfranken. Nachhaltigkeit ist ihr ganz wichtig. Fairtrade ist ihr ganz wichtig. Was ist denn überhaupt essentiell für eine gute Unternehmerin, wie du eine bist heutzutage, Lisa? Kalkulierte Risikobereitschaft? Sich was trauen? Ist es das, was es ausmacht?
1: Ja, am Ende wahrscheinlich schon. Und man ist ja den ganzen Tag eigentlich nur damit beschäftigt, Probleme zu lösen. Und zwar Probleme von klein, wie die Glühbirne geht nicht, bis hin zu groß, der Kunde springt ab, weil XYZ.
0: Ist das etwas, was du in deinem BWL-Studium in Innsbruck gelernt hast?
1: Nicht im Lehrsaal. Also tatsächlich, das BWL-Studium war cool und hat mich, glaube ich, dahingehend gecatcht, dass ich das Unternehmen meiner Mutter ja so ein bisschen im Hintergrund hatte und mir immer überlegt habe, wie macht die denn das eigentlich? Oder wo sind die Kennzahlen, die wir da jetzt lernen im Unternehmen?
0: Weil du gerade gesagt hast, nicht im BWL-Studium. Wo hast du es denn dann gelernt?
1: In der Kneipe.
0: Wo du gearbeitet hast?
1: Nee, nicht wo ich gearbeitet habe, sondern wir hatten eine unglaublich coole kleine Freundesgruppe, kleinen Freundeskreis an, keine Ahnung, 5, 6, 7 Leuten, wo wir tatsächlich super oft zusammen saßen und laut und hitzig diskutiert und debattiert haben. Und ich denke eigentlich oft an diese Zeit zurück, weil das einerseits super viel Durchsetzungsvermögen im Gespräch gelehrt hat und andererseits aber auch ein ich lasse die Meinung des anderen jetzt mal stehen. Wir haben irgendwie einen kritischen Diskurs, aber irgendwie sind beide nicht ganz falsch und wir können uns beide noch akzeptieren.
0: Ich finde das großartig, dass du das neben dem Studium gelernt hast, weil in der Ausbildung, in der Schule kommt es viel zu kurz bei uns. Diskussionskultur überhaupt, sich mal hinstellen, eine Rede halten. Ja. All diese Sachen, die in anderen Ländern selbstverständlich sind, lernst du bei uns in der Kneipe, was auch cool
1: ja,
0: ist.
1: Ja, Lebensschule.
0: Absolut. Du hast dann vor 10 Jahren die Firma der Mama übernehmen müssen.
1: Ich kam dann nach dem Studium ins Unternehmen zurück und dann ging es darum, dass meine Mutter überlegt hat, sie müsste die Produktionsfläche erweitern. Sie würde gerne genau größer werden, tatsächlich auf unsere Produktion ein Stockwerk draufbauen. Und dann hat sie gesagt, puh, ich will dich nicht unter Druck setzen, aber ich mache das eigentlich nur... Also ich kann das nur machen, wenn du es übernimmst.
0: Und da bist du gleich eingestiegen.
1: Genau. Und nicht rechtzeitig Nein gesagt.
0: Jetzt bist du Mitte 20, übernimmst damals, das ja. Unternehmen der Mama und sitzt gleich auf einem Riesenberg Schulden. Wie fühlt sich das an?
1: Ja, als Unternehmer beschreibt man das immer als Investition.
0: Ja, schon klar. Hast du ja noch jüngste Unternehmerin und hast gerade angefangen.
1: Naja, also tatsächlich, man nimmt es wirklich nicht als Schulden wahr, weil es ist ja tatsächlich was arbeitet. Also das eine geht ja ohne das andere nicht. Ich brauche ja das Gebäude, dass ich das tun kann, was ich will. Was in dem Fall vielleicht ein bisschen ungünstig war, dass einige der Großkunden, weshalb wir expandiert haben, innerhalb kürzester Zeit ihre Unternehmensstruktur verändert haben und die Aufträge, die wir für die produziert haben, abgezogen haben.
0: So, das macht es nicht unbedingt besser.
1: Nee.
0: Und die Verantwortung ist da? Du musst die Kredite bedienen?
1: Genau.
0: Wie viele schlaflose Nächte?
1: Ich habe einen sehr robusten Schlaf, scheint mir.
0: Gott, bist du cool. Gott, bist du cool. Das gibt's doch überhaupt nicht.
1: Naja, also ich habe tatsächlich einen Spruch von meiner Mama und der heißt, was würde Jammern nützen? Tatsächlich ist ja die Frage, okay, das ist die Ausgangslage, aber wie lösen wir es denn jetzt? Aha. Und an Ideen hat es noch nie gemangelt. Also haben wir uns halt überlegt, wie können wir uns so aufstellen, um einfach diese 3, 4, 5 Großaufträge, Großkunden aufzufangen. Und wir haben es leider, aber Gott sei Dank, mit so Ideen wie Shirteria, unseren Fichtelshirts, Regionalsponsoring,
0: Anna Blume
1: Textilmanufaktur.
0: Das Werkstattladencafé.
1: Genau, unseren ganzen Standbeinen aufgefangen.
0: Ich bin zutiefst beeindruckt und ich frage mich, wie man das hinkriegen kann, da so cool zu bleiben. Weil du sagst, du hast deinen gesunden Schlaf und es gab sicherlich Zeiten, wo die Mama gesagt hat, wie kommen wir denn da jetzt raus?
1: Vielleicht hilft eine Portion Zuversicht.
0: Wo nimmst du die her?
1: Ja, gute Frage. Woher nimmt man Zuversicht?
0: Bist du ein religiöser, ein spiritueller Mensch?
1: Also ich bin natürlich Christ, aber ich bin nicht, man findet mich nicht jeden Sonntag in der Kirche. Ich bin nicht so naiv, dass ich denke, der Herr da oben wird es schon richten und brauche mich nicht kümmern. Irgendwie glaube ich, dass wenn man gute Ideen hat, wenn man für die guten Ideen brennt und mit besten Absichten was tun will, dass es dann auch was wird.
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0: Michael Jackson, who is it? Diesen Montagabend die blaue Couch mit der Textilunternehmerin Lisa Augustin aus Oberfranken. Nachhaltigkeit ist euch wichtig, Fairtrade ist euch wichtig. Habt ihr so ein konkretes Unternehmensziel, wo ihr in 10 Jahren sein wollt, Lisa?
1: Wenn man in der Instagram-Welt als Unternehmerin so ein bisschen unterwegs ist, dann werden einem ja auch immer viele andere Unternehmerinnen vorgeschlagen. Und ich habe neulich einen Post gesehen von einer, der ich schon lange folge, und die hat sich, ich weiß gar nicht, irgendwie, ich glaube, auf dem Kinderspielplatz mit einer Tasse Kaffee in der Hand irgendwie gefilmt und hat hingeschrieben, das und immer Löhne rechtzeitig zahlen können. Lebenstraum, irgendwie sowas. Und dann dachte ich mir so, krass, so viel mehr ist es eigentlich gar nicht, weil ich bin an sich sehr zufrieden. Und ich habe den dringlichsten Wunsch mit dem, was wir tun, also sprich mit unserer regionalen Textilproduktion, das Wissen zu erhalten, dass textile Produktion Arbeitskraft braucht, Handwerk braucht, Menschen braucht. Und das schaffen wir besonders gut in unserem Café, in unserem Werkstattladen auch sichtbar zu machen, weil die Leute können nicht nur uns besuchen, sondern die können, wenn sie lieb fragen, auch mal in die Druckerei reinspitzen. Und wir haben immer wieder offene Abende, wo man quasi uns kennenlernen kann. Und ich glaube, wir sind dann erfolgreich, wenn wir es schaffen, mit diesem Konzept rentabel zu sein. Also das heißt, ich will ein bisschen weg von diesem höher, schneller, weiter, von der stetig wachsenden Produktion hin zu, lasst uns zeigen, wie echtes Handwerk funktioniert und lasst uns das auch erhalten, weil ich glaube, man überlegt irgendwann mal in Zeiten von KI, was ist eigentlich noch wichtig? Was braucht's denn wirklich? Man braucht nicht das 50. T-Shirt, aber man braucht vielleicht ein schönes Erlebnis zusammen mit Freunden und möchte handwerklich irgendwas machen. Und ich habe die Vision, dass wir uns in 10 Jahren ungefähr so weit umgebaut haben, dass wir quasi nicht nur eigene Produkte produzieren, sondern auch zeigen, wie unser Handwerk funktioniert mit einer Art offenen Werkstatt oder sowas in der Art. Da will ich hin.
0: Klingt für mich nach einem sehr plausiblen und sehr, sehr schönen Konzept vor allem auch. Eben wie du sagst, nicht immer ständig dieses höher, schneller, weiter, sondern einfach auch mal zufrieden sein und sich um andere kümmern und genau. Dafür sorgen, dass der Laden läuft.
1: Genau.
0: Und Zeit haben für sich, für die kleinen Momente.
1: Im Studium gibt es den Begriff Externalisierung der Kosten. Und weil das so wild klingt, denkt man, es ist irgendwas Gutes oder es hat eine Rechtfertigung. Aber im Endeffekt heißt es ja nur, dass man quasi Kosten auf andere abwälzt oder sich um Kosten, die entstehen, um Schaden, den man produziert, nicht kümmert.
0: Kann ja als Konsument entscheiden, ob ich
1: genau,
0: dann kaufe oder
1: der
0: nicht.
1: Der Konsument kann das entscheiden, aber ich finde manchmal, es ist ein bisschen viel verlangt von dem Konsumenten, weil manche Konsumenten stehen auch einfach unter sehr hohem Preisdruck. Und dann kaufen die aus Preisdruckgründen ein günstigeres Produkt, das nur deshalb günstig sein kann, weil der Produzent.
0: Aber Lisa, das ist ein weites Feld. Weißt du, das ist sicherlich in der Textilbranche nochmal anders. In der Lebensmittelbranche bin ich da sehr zwiegespalten, weil ich verstehe, dass es Leute gibt, die wenig Geld übrig haben, aber ich muss auch nicht mehr jeden Tag Fleisch reinhauen.
1: Genau. Ja. Also das
0: weißt du,
1: macht
0: da kann man ganz lange drüber diskutieren.
1: Ja, das macht nochmal ein Feld auf.
0: Ja. Aber du hast völlig recht. Dieses höher, schneller, weiter kann es vermutlich sowieso nicht mehr sein für unsere Gesellschaft oder für die Welt an sich. Ich merke auch, dass du jemand bist, der sich sehr

0: sehr viel Gedanken darüber macht und der diesen Spagat ziemlich gut hinkriegt, offenbar, zwischen ein Unternehmen leiten und seinen eigenen Ansprüchen und Werten gerecht werden.
1: Spagat trifft's, ja.
0: Wünsche ich dir, dass das so bleibt, dass du das so durchziehen kannst.
1: Danke.
0: Alles, alles Gute, Lisa.
1: Dankeschön.
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Doctor and the Medics um 8:03. Hier ist nochmal der Bayern 1 Verkehrsservice. Vorsicht, die A6 Nürnberg Richtung Heilbronn. Zwischen Aurach und der Raststätte Frankenhöhe, da liegt eine Leiter rum. Fahren Sie da bitte besonders aufmerksam. Hier sind Simon und Garfunkel.

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1: Um 20 Uhr mit Veit Schmelter. Zum Auftakt des G7-Gipfels in Evian ist US-Präsident Trump von Frankreichs Staatspräsident Macron empfangen worden. Im Mittelpunkt eines ersten Vier-Augen-Gesprächs dürfte das Abkommen mit dem Iran gestanden haben, berichtet unser Korrespondent vor Ort Michael Strempel.
2: Es gibt ja auch tatsächlich bei den übrigen Teilnehmern jetzt erstmal eine große Erleichterung darüber, dass ein Abkommen geschlossen wurde, auch wenn man noch jede Menge Fragen hat, wie substanziell denn wirklich die Zusagen sind, die da gemacht wurden und gerade wie sich das auch auswirken kann auf den freien Handel. Aber der Empfang für Trump durch Präsident Macron war betont freundlich und ich bin mir sicher, das wird bei den anderen auch so sein. Man wird den US-Präsidenten hier bei Laune halten wollen.
1: Die Einigung zwischen dem Iran und den USA macht den Menschen im Libanon Hoffnung, dass auch hier die Angriffe gestoppt werden. Doch trotz des mutmaßlichen Deals hat Israel heute wieder Ziele in dem Land attackiert. Bei einem Drohnenangriff kam libanesischen Medien zufolge mindestens ein Mensch ums Leben. Nach Darstellung der mit dem Iran verbündeten Hisbollah soll die Einigung zwischen Teheran und Washington auch für den Libanon gelten. Israelische Minister widersprachen dieser Darstellung. Zuwanderung, Inklusion, Digitalisierung und Fachkräftemangel fordern alle Bildungsbereiche in Deutschland heraus. Das geht aus dem heute vorgestellten nationalen Bildungsbericht hervor. Die Autoren sprechen von einer Blockade im Bildungssystem. Trotz zahlreicher Reformen gäbe es zu wenige Fortschritte in einigen Bereichen, verschlechterten sich sogar die Ergebnisse. So steige die Zahl von Schülerinnen und Schülern in der 9. Klasse, die den Mindeststandard in Mathematik nicht erreichen, auf 24%. 2018 waren es noch 15%. Aufatmen im Landkreis Bayreuth. Dort ist der 14-jährige Sohn des Bürgermeisters der Gemeinde Ahorntal wieder aufgetaucht. Unklar ist, wo sich der Jugendliche aufhielt. Anja Bühling berichtet über den erleichterten Bürgermeister Florian Questel.
3: Er bedankt sich für die Hilfe und Unterstützung an erster Stelle bei der Kripo Bamberg für die sehr gute Zusammenarbeit. Und er schreibt, wir lassen jetzt Ruhe einkehren. Das Verschwinden des Jungen hatte für viel Medienecho gesorgt, weil er seit dem 5. Juni trotz zahlreicher Suchmaßnahmen 10 Tage lang nicht auffindbar war. Sein Vater hatte daraufhin einen Suchaufruf über die Social-Media-Kanäle gestartet.
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1: Es ist die bisher wohl größte Überraschung. Europameister Spanien ist in seinem ersten Turnierauftritt gegen den WM-Neuling Kap Verde noch nicht in Form gekommen. Trotz drückender Überlegenheit und einem Star-Aufgebot rund um Lamine Yamal kamen die Spanier am Abend nicht über ein 0:0 Unentschieden gegen den Underdog aus Afrika hinaus. Und noch eine Meldung vom iranischen WM-Team. Hier haben die USA die Auflagen etwas gelockert. Die Mannschaft darf nun doch nach dem Spiel gegen Neuseeland in den USA übernachten. Die Lockerungen könnten im Zusammenhang mit dem Abkommen der US-Regierung mit den Machthabern in Teheran stehen. Die Zeit, es ist 20.03 Uhr.
5: Kompakt und zuverlässig das Bayernwetter auf Bayern 1. Es wird recht frisch heute Nacht, 4 bis 11 Grad nur. Morgen warten viele Wolken auf uns, die haben auch Regen und Gewitter dabei. Es werden 20 bis 26 Grad maximal. Dann wird's wieder heiß, 23 bis 29 Grad am Mittwoch. Noch ein bisschen Regen ist da dabei, Donnerstag um 30 Grad. Der Bayern 1 Verkehrsservice mit der A9 München Richtung Nürnberg. Zwischen Lenting und Denkendorf Behinderungen nach einem Unfall. Gute und sichere Fahrt.
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5: Hallo, willkommen zu unserem Spaß am Montag. Wir hören lauter Spitzenreiter aus den unterschiedlichsten Jahrzehnten und Musikrichtungen. Locker flockig aus dem Sommer 2015 Lost Frequencies mit Reality. Queen haben Anfang der 80er besonders gerne in Bayern gerockt. In einem Studio in München ist ihnen die Idee zu Another One Bites the Dust gekommen. Und passend für den ersten Feierabend der Woche eine Kopfhoch-Motivationsballade aus den 90ern. Vanessa Williams und Save the Best for Last.
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Sie pfeifen gerade fröhlich mit zu Reality von Lost Frequencies. Die Bayern 1 am Montagabend mit Björn Strössner. Ich hoffe, Sie sind gut in diese neue Woche reingekommen. Beim Aufstehen heute früh hat uns auf Bayern 1 Markus Fahn geholfen. Auch wieder mit einer besonderen Morgennummer. Die hören Sie um kurz nach 5 und um kurz vor 7. Ein Song nach dem Motto, ach schä, dass der Ärmel wieder kommt, hab ich lang nicht gehört. Heute einer von ABBA. Er hat sich gerade schon ein bisschen vorgedrängelt.

Head Over Heels aus dem Nummer 1 Album The Visitors. Heute auf Bayern 1 die besondere Morgennummer. Das war auch mein Ohrwurm an der Kaffeemaschine und es hat mich inspiriert zu meinem heutigen Doppelgänger-Hit-Pärchen. Ich suche ja für die Abende auf Bayern 1 immer verschiedene Songs mit dem gleichen Titel und da fiel mir beim ABBA-Hören zum Frühstück ein, mit in den 80ern hat es doch noch einen großartigen Popsong namens Head Over Heels gegeben von Tears for Fears aus dem Nummer 1 Album Songs from the Big Chair. Daraus kennen wir vor allem Shout und Everybody Wants to Rule the World. Und auch Head Over Heels war noch ein sauberer Hit. Tears for Fears und danach ABBA mit den Doppelgänger-Hits in den Bayern 1ern.

Doppelter Spaß mit Doppelgänger-Hits in den Bayern 1ern, jeweils aus Nummer 1 Alben, ein Song namens Head Over Heels von ABBA, heute auch die besondere Morgennummer, und es hat mich inspiriert, auch mal Tears for Fears mit Head Over Heels dazu zu packen. Zweimal perfekter Pop aus den 80ern, wir springen in die 90er, einer der größten Hits aus dem Sommer 1991, Kevin Costner als Robin Hood nahm von den Reichen und gab es den Armen. Bryan Adams hat den Hit dazu gesungen, Everything I Do, I Do It For You.

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2: Gleich 8:30 der Bayern 1 Verkehrsservice mit der A9 München Richtung Nürnberg zwischen Lenting und Denkendorf. Behinderungen nach einem Unfall. Gute und sichere Fahrt.
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Die genialen Genesis, Invisible Touch. Schönen Montagabend mit den Bayern 1ern. Wir machen uns 3 Stunden lang eine besonders schöne Playlist mit Nummer 1 Hits nonstop, beziehungsweise Hits aus Nummer 1 Alben. Ein besonders schöner gleich Chasing Cars von Snow Patrol. 2000er Britpop. Snow Patrol können es ja sauber krachen lassen, aber sie packen auch immer unglaublich viel Gefühl in ihre Songs rein.

0: Kennen viele von Leona Lewis, aber das Original ist von Snow Patrol, Run. Shut Your Eyes, auch ein großer Hit von ihnen.
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0: Ich finde, das fühlt sich an, als ob die Ohren in ein Wohlfühlbad eintauchen. Ist auch gut für Herz und Seele. Der Snow Patrol-Sänger Gary Lightbody feiert heute seinen 50. Happy Birthday. Wahrscheinlich sitzt er in einem Pub beim WM-Gucken, denn Gary Lightbody ist großer Fußballfan. Ich kann mich auch noch gut erinnern, ich sollte ihn mal an einem Sonntagnachmittag interviewen, aber er hat immer nur ganz nervös auf die Uhr geguckt, weil er eigentlich viel lieber das Spiel seiner Lieblingsmannschaft Manchester United gucken wollte. Kann ich verstehen, habe ihn dann auch nicht lange aufgehalten. Wir hören gleich was von ihm zur Feier des Tages. Vorher der Bayern 1 Verkehrsservice. Ist es gefährlich auf der A99 der Westumfahrung München Richtung Lindau? Achtung, zwischen dem Dreieck Allach und dem Kreuz München West, da liegt ein Reifen auf der Fahrbahn. Wir feiern also Gary Lightbodies 50. Wir hören den, nicht nur wir genießen, Snow Patrol mit Chasing Cars auf Bayern 1.

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1: Um 21 Uhr mit Veit Schmelter. Nach jahrelangen Verhandlungen um Fluggastrechte in der EU steht nun fest, Passagiere haben künftig mehr Ansprüche und Rechte. Die EU-Staaten haben sich auf Änderungen geeinigt. Die wichtigsten Neuerungen erklärt Katja Lettmann.
2: Fluganbieter müssen künftig standardmäßig bei der Buchung den Preis inklusive Handgepäck ausweisen. Das soll Verbrauchern den Vergleich erleichtern. Unter 14-Jährige dürfen im Flugzeug künftig neben ihren Eltern sitzen, ohne dass die Platzreservierung extra bezahlt werden muss. Das gilt auch für Schwangere sowie Menschen mit notwendigen Begleitpersonen. Keine Änderungen gibt es bei Verspätungen. Die Staaten wollten ursprünglich, dass Passagiere erst ab 4 Stunden und nicht wie bisher schon ab 3 Stunden Verspätung eine Entschädigung bekommen. Das wurde aber abgelehnt.
1: Die Europäische Union hat offiziell ihre Beitrittsgespräche mit der Ukraine begonnen. In Luxemburg wurde über einen ersten Themenblock beraten. Dabei geht es unter anderem um rechtliche Fragen. So müssen Beitrittskandidaten nachweisen, dass ihre Rechtssysteme, der Grenzschutz und die Polizei den EU-Standards entsprechen. Neben der Ukraine haben auch für Moldau die Beitrittsgespräche begonnen. Diese waren jahrelang am Veto Ungarns gescheitert. Am Abend sind im französischen Evian die Staats- und Regierungschefs der G7-Staaten zusammengekommen. Präsident Macron sowie Kanzler Merz gratulierten den USA und dem Iran zu ihrem Abschluss eines Abkommens. Die europäischen Staaten in der G7, also Frankreich, Deutschland, Großbritannien und Italien, bekräftigen indes schriftlich ihre Zusage, die Straße von Hormuz nach Kriegsende zu sichern. Für den Schmuggel von Handys und Drogen in die JVA Kaisheim wurde ein Insasse zu einer Haftstrafe verurteilt. Der 37-Jährige muss weitere 4,5 Jahre in Haft. Das Amtsgericht Augsburg sieht es als erwiesen an, dass der Inhaftierte einen Justizbeamten bestochen sowie Handys und Drogen ins Gefängnis geschmuggelt und weiterverkauft hat. Seine Ex-Freundin, die ihm geholfen hat, wurde ebenfalls zu einer Haftstrafe verurteilt. Ein weiterer Helfer bekam eine Geldstrafe.
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1: Damit hätte wohl niemand gerechnet. Europameister Spanien hat in seinem ersten Turnierspiel gegen den WM-Neuling Kap Verde nur 0:0 gespielt. Und das trotz Starbesetzung und dutzenden Torchancen, berichtet unser Reporter aus Atlanta, Thomas Kunze.
4: Spanien hoch überlegen, aber Spanien ohne Tempo und ohne Intensität unterwegs. Und weil das so war, konnte Kap Verde auf der letzten Linie alles sehr, sehr gut verteidigen. Vojinha, der 40-jährige Keeper, hat auch einen tollen Tag. Hielt in Halbzeit 1 und Halbzeit 2 gegen Gavi, gegen Ferran Torres, gegen alle spanischen Versuche. Und die Kap Verde selbst hätten sogar treffen können, kurz vor dem Ende. Dine Borges, der Kapitän, per Kopf nach Eckball. 0:0 zwischen Spanien und Kap Verde. Die erste Sensation der WM ist perfekt.
1: Die Zeit, es ist 21.03 Uhr.
5: Kompakt und zuverlässig, das Bayernwetter auf Bayern 1. Ab Mittwoch wird's wieder richtig sommerlich. Davor müssen wir heute durch eine kühle Nacht mit nur 4 bis 11 Grad. Dann wird's ein nasser Dienstag. Vom Spessart her fängt's in der Nacht schon das Regnen an. 20 bis 26 Grad sind morgen drin. Am Mittwoch, die Regenwolken sind da noch nicht ganz fertig, aber die Sonne kommt oft raus und es werden schon mal 23 bis 29 Grad. Donnerstag um die 30. Der Bayern 1 Verkehrsservice mit minutengenauer Stauzeitmessung, die rechnet auf der A3 Linz Richtung Passau zwischen Neuhaus am Inn und Passau Süd 2 Kilometer Stau, sie brauchen 12 Minuten länger als normal. A9 München Richtung Nürnberg zwischen Ingolstadt Nord und Lenting, ein kaputtes Auto steht da im Baustellenbereich. Und noch auf die A6 Heilbronn Richtung Nürnberg, die Einfahrt Rot ist durch einen kaputten LKW blockiert. Gute und sichere Fahrt.
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5: Hallo, wir tauchen weiter ein in die bunte Welt der Nummer 1 Hits. So bunt wie die Outfits von Boy George. Wir hören ihn gleich aus seiner Zeit mit Culture Club in den 80ern und Karma Chameleon aus den 90ern dazu. Rock mit Aussage, Manic Street Preachers und If You Tolerate This, Your Children Will Be Next. Beim Sommerhit des Jahres 2000 war der Text dann etwas einfacher. Er besteht vor allem aus la la la la la. Aber er ist nachhaltig, denn er ist heute immer noch in Fußballstadien zu hören, wenn Bayer Leverkusen ein Tor schießt. Around the World von ATC.
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Ganz stark, die britische Kultband Manic Street Preachers mit ihrem größten Hit. If you tolerate this, your children will be next. Langer Titel, aber jedes Wort davon ist wichtig. Die Bayern 1er. Wir feiern jeden Montagabend die größten Nummer 1 Hits und ihre Sängerinnen und Sänger, auch wenn sie schon im Rock'n'Roll-Himmel sind. Heute denken wir an Harry Nilsson. Heute ist sein Geburtstag. Er gilt als einer der wichtigsten und erfolgreichsten Singer-Songwriter, vor allem der 70er Jahre. Allerdings, das Lied, das wir alle von ihm kennen, sein größter Hit, stammt gar nicht von ihm.

0: Aber wie Harry Nilsson es gesungen hat, das ist schon besonders toll und eindringlich. Without You im Original von der Band Badfinger. Kinder der 90er kennen und lieben den Song in der Version von Mariah Carey. Kinder der 80er kennen es von Nilsson durch erstens die erste Kuschelrock-LP, zweitens den Film Zärtliche Chaoten mit Thomas Gottschalk. Ein Welthit war es schon in den 70ern, also dieses Lied ist erwiesenermaßen zeitlos gut.
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0: Paradise, ein Nummer 1-Hit von Coldplay aus dem Jahr 2011. Chris Martin hat sich dabei von dem Stil, in dem Bruce Springsteen oder Bob Dylan ihre Lieder singen, inspirieren lassen. Es ist mehr erzählt als gesungen und das macht's in dem Fall aus. Das Besondere, das entscheidende Quäntchen zum ganz großen Hit. Eine Minute vor 9:30, der Bayern 1 Verkehrsservice mit der A6 Heilbronn Richtung Nürnberg. Die Einfahrt Rot ist durch einen defekten LKW blockiert. Die Polizei in Unterfranken bittet um Mithilfe. Seit heute Mittag wird der 67-jährige Reinhard Renninger aus Bad Kissingen vermisst. Er befindet sich möglicherweise in einer hilflosen Lage. Herr Renninger ist ca. 1,80 Meter groß, hat eine kräftige Statur, graue, kurze Haare, einen Schnauzbart und trägt eine Brille. Bekleidet ist er mit einer grünen Korthose mit Hosenträgern, einem schwarz karierten Hemd und er trägt schwarze Sicherheitsschuhe. Zudem hat er vermutlich eine schwarze Mütze auf und trägt schwarze Fleecejacke mit blauem Logo. Hinweise bitte an die Polizei in Bad Kissingen.
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0: Madonna.
1: Sie hat gerade neue Songs am Start, die sind noch kein Thema für die Bayern 1er, aber da gibt's ja schon so viel von ihr aus 3 Jahrzehnten. Hier ein besonders schöner Nummer 1-Hit von Madonna aus den 90ern, Frozen. Das ganze Album dazu ist toll. Ray of Light heißt es. Hoppla! Das ist die Bayern 1 Zeitmaschine. Die nimmt uns besonders gerne am Montagabend mal raus aus dem Alltag und springt zum Beispiel 40 Jahre zurück. Mitte Juni 1986. Da war auch gerade eine Fußball-WM. Auch in Mexiko. Unsere Helden waren Toni Schumacher, Karl-Heinz Rummenigge, Lothar Matthäus, Rudi Völler, Diego Maradona auch auf seinem Höhepunkt. In den deutschen Charts waren am 15. Juni 1986 Dieter Bohlen-Festspiele. Mit Modern Talking erobert er gleichzeitig Nummer 1 der Album- und Singlecharts. Das Album heißt Ready for Romance. In den Singlecharts löst er sich selbst ab. Midnight Lady von Chris Norman, das hat Dieter Bohlen geschrieben und zusammen mit dem gut gebräunten Typen mit der Nora-Kette war er dann Spitze mit Atlantis is Calling, SOS for Love. Rekordverdächtig, der 5. und auch letzte Nummer 1-Hit von Modern Talking in Folge.
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1: Um 22 Uhr mit Veit Schmelter. Nach jahrelangen Verhandlungen haben sich die EU-Staaten und das Parlament bei den Fluggastrechten in der Europäischen Union geeinigt. Bei den bisherigen Entschädigungszahlungen bei Verspätungen soll sich demnach nichts ändern. Damit haben Reisende weiter einen Anspruch, wenn sich ihr Flug um mindestens 3 Stunden verspätet. Die EU-Staaten wollten zuvor durchsetzen, dass die Entschädigung erst bei größeren Verspätungen gezahlt werden muss. Außerdem soll der Preisvergleich künftig einfacher werden. Alle Ticketpreise werden dann standardmäßig inklusive Handgepäck angezeigt. Morgen startet der G7-Gipfel in Evian. Bereits am Abend sind die Staats- und Regierungschefs vom französischen Präsidenten und Gastgeber Emmanuel Macron empfangen worden. Zu den G7-Staaten gehören Frankreich, Deutschland, Großbritannien, Italien, Japan, Kanada und die USA. Im Mittelpunkt der Beratungen steht das Abkommen zwischen den USA und dem Iran, berichtet Michael Strempel aus Evian.
2: Wie verlässlich sind die Zusagen, die der Iran gemacht hat? Wie ist das alles danach auch überprüfbar? Man kennt den Text ja noch nicht. Und gerade bei der Frage der Straße von Hormus, also wird sie wirklich so geöffnet, dass da der Schiffshandel auch wieder funktioniert? Gibt es ein Mautsystem oder nicht? Wo kommen die Widersprüche her? Und dann bleibt auch die Frage, was wird denn mit dem iranischen Atomprogramm? Das war eines der Gründe, weshalb dieser Krieg überhaupt geführt worden ist. Und bislang gibt es keinerlei Anzeichen, dass der Iran dieses Programm einstellen will. Es gibt genügend Gesprächsstoff, den die G7 mit dem amerikanischen Präsidenten ab jetzt haben.
1: Auf welche Schule geht ein Kind? Auf welche Schule jemand geht oder ob man studiert, hängt in Deutschland immer noch stark vom Elternhaus ab. Das zeigt der neue Bildungsbericht, den Ministerin Prien heute vorgestellt hat. Häufig bestehen schon vor Schulbeginn ungleiche Startbedingungen. Wenn die Eltern etwa einen hohen Bildungsabschluss haben, gehen 40% der Kleinkinder in die Kita. Bei Eltern mit niedrigem Bildungsabschluss nur 20%. Der Bericht attestiert dem Bildungssystem in Deutschland außerdem viele Baustellen wie etwa Fachkräftemangel, Probleme bei der Integration oder Nachholbedarf bei der Digitalisierung.
3: Der iranische Außenamtssprecher Baghaei stellte klar, dass für die Passage der Meerenge von Hormuz.
1: Da lag ein technischer Defekt vor. Verzeihung.
4: Die FIFA-Fußball-WM 2026.
1: Spanien ist überraschend mit einem Unentschieden ins Turnier gestartet. Die Partie gegen Kap Verde endete 0:0. Europameister Spanien ging als einer der großen Favoriten in das Turnier. Der kleine Inselstaat Kap Verde qualifizierte sich hingegen erstmals für die WM. Das Ergebnis bringt die deutsche Nationalmannschaft in eine günstige Lage. Mit einem Sieg gegen die Elfenbeinküste am kommenden Samstag erreicht die DFB-11 wegen der aktuellen WM-Regularien sicher die K.O.-Runde. Die Zeit ist es 22.03 Uhr.
5: 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Vor uns liegt eine recht kühle Nacht, 4 bis 11 Grad. Aus Richtung Spessart ziehen Regenwolken heran. So wird's ein eher grauer und auch nasser Dienstag mit 20 bis 26 Grad maximal. Dann kommt wieder eine große Portion Sommer auf uns zu. Mittwoch mehr Sonne als Wolken und 23 bis 29 Grad. Am Donnerstag sind um die 30 Grad drin. Der Bayern 1 Verkehrsservice mit einer Meldung von der A94 Passau Richtung München. Sperre wegen Bergungsarbeiten zwischen Forst-Inning und Anzing, das dauert voraussichtlich bis ca. 23 Uhr. Gute und sichere Fahrt.
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5: Hallo, gleich ganz viele Stars in nur einem Lied. Von Paul McCartney über Kim Wilde bis Kate Bush. Sie alle haben als Fairy Aid in den 80ern für einen guten Zweck Let It Be gesungen. Achten Sie auch gerne auf die Gitarrensolos von Mark Knopfler und Gary Moore. Bon Jovi rocken vorher noch unseren Montag-Feierabend mit You Give Love a Bad Name und Kult aus den 70ern aus dem Soundtrack zu Saturday Night Fever. Da tanzt John Travolta ja hauptsächlich zu den Hits der Bee Gees. Den hier haben sie auch geschrieben und gesungen, das war dann aber nur die B-Seite von Stayin' Alive. So richtig hat uns If I Can't Have You, vor allem in der Version von Yvonne Elliman, in die Plattenläden und auf die Tanzfläche gelockt.
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Alle unsere Lieblingsstars der 80er versammelt in einem großen Chor. Boy George, Nick Kershaw, Erasure, noch so viele mehr als Fairy Eight. Sie singen Let It Be zugunsten der Opfer eines Fährunglücks. Die Bayern 1er, unsere Nummer 1 Hitshow am Montagabend mit den Lieblingshits und auch immer wieder mit ein paar Überraschungen. Passend zur Fußball-WM gerade dürfen jetzt auch Fußballstars singen. Aber nur welche, die es wirklich können. Die deutsche Fußballnationalmannschaft, die hat es ja immer wieder mal probiert, so als Teambuilding- und Marketingmaßnahme vor einer Weltmeisterschaft. Ja, da spült es in diesen Tagen aus dem Internet auch immer wieder nach oben, was unsere Kicker 1994 vor dem letzten großen Ausflug in die USA getrellert haben, zusammen mit The Village People. Alright.

0: Sie hören hier unter anderem Jürgen Klinsmann und Matthias Sammer. Da wird nicht nur der Ball mit Füßen getreten, sondern auch die Musik. Ist übrigens auch ein lustiges Kapitel der Doku WM 1994, 11 Helden, ein Albtraum. Über diese komplett misslungene Titelverteidigung 94 sehr sehenswert in der ARD Mediathek. Es ist damals nicht nur bei diesem einen Lied geblieben. Die deutsche Nationalmannschaft musste ein ganzes Album einsingen. Highlight: Lothar Matthäus als Rapper. Sogar mit einem Wortwitz. Achtung!
1: Besser als in Hamburg, sei nicht dumm. Ein Hamburger in USA, der läuft nicht rum.
0: Ah, Hamburger, Hamburger, verstehe. Hihi, ja. Es war ein Experiment, wahrscheinlich ermutigt, weil es 4 Jahre vorher bei den Engländern so außerordentlich gut geklappt hat. Aber das war halt auf jeder Position eine Spur cooler. Zur WM 1990 hat die Kultband New Order zusammen mit England gesungen und der Stürmer John Barnes hat echt sauber gerappt. Wir können das so zusammenfassen: Die Engländer treffen den Ton und den Rhythmus besser, wir das Tor beim Elfmeterschießen. Ehre, wem Ehre gebührt. England New Order dribbeln los mit dem Fußball Nummer 1 Hit World in Motion.
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2: Eine Minute nach 10:30 der Bayern 1 Verkehrsservice. Wir haben eine Meldung von der A94 Passau Richtung München. Zwischen Forstinning und Anzing Sperre wegen Bergungsarbeiten dauert voraussichtlich noch eine gute halbe Stunde. Gute und sichere Fahrt.
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Ultra romantischer Montagabend mit den Bayern 1ern. 3 Stunden Nummer 1 Hits nonstop. Große Balladen dabei, wie der Engtanzklassiker A Whiter Shade of Pale von Procol Harum. Mehr solche Premium-Balladen hören Sie jeden Sonntagabend auf Bayern 1 ab 20 Uhr sanft und besonders. Wir bleiben jetzt am Montagabend auch noch ein bisschen im Kuschelrock-Modus. Heute vor 40 Jahren ein Song Nummer 1 in den USA, der auch die erste Kuschelrock-LP bei uns geschmückt hat. Zwei ganz bemerkenswerte Stimmen treffen da aufeinander. Die Frau Patti LaBelle, der Mann Michael McDonald. Sie waren nie zusammen im Studio und trotzdem ist es ein super Duett geworden. Sie harmonieren auch auf die Entfernung, so wie wir das heute von Videokonferenzen her kennen. Die waren in den 80ern da eben schon vorne dran. On My Own. Björn Strössner wünscht Ihnen eine schöne Woche. Bis zum nächsten Montag mit den Bayern 1ern.

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1: Salam Aleikum. Die drei Mädels haben sich freudestrahlend vor mir aufgebaut. Erwartungsvoll schauen sie mich an. Wa alaikum salam, sage ich und strahle zurück. Was? Du kannst Arabisch? Sie sind völlig von den Socken. Im Kindergarten, über dem ich wohne, spielen und lernen Kinder vieler Nationen und vieler Sprachen. Deutsch, Arabisch, Türkisch, Ukrainisch, Russisch, Fränkisch, alles mit dabei. Ich muss die drei Mädels enttäuschen. Ich spreche kein Arabisch. Aber immerhin, den Friedensgruß kann ich erwidern. Friede sei mit euch. Das ist das Erste, was Jesus nach seiner Auferstehung zu den Jüngerinnen und Jüngern sagt. Friede sei mit euch. Das ist sein Erbe, das er uns Nachfolgenden mitgibt. Es ist das erste Wort in einem Gottesdienst oder bei einer Trauerfeier. In Frieden sind wir hier zusammen. Alle bösen Worte, jedes Gemecker und Getratsche, der Neid und das Unverständnis halten jetzt mal die Klappe. Friede sei mit euch. Ich glaube fest daran, dass alle Menschen sich nach Frieden sehnen. Deutsche, Araber, Russen, Israelis. Ich bin überzeugt, Frieden ist möglich. Alle wollen friedlich zusammenleben mit ihren Nachbarinnen. Am besten gleich damit anfangen und einfach auf die anderen zugehen. Salam Aleikum. Friede sei mit dir. Peace. Shalom.

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1: Um 23 Uhr mit Martin Wilhelmi. In Evian in Frankreich hat am Abend der G7-Gipfel begonnen. Zum Auftakt ging es um das Rahmenabkommen zwischen den USA und dem Iran zu einem Ausweg aus dem Krieg. Das ist der Nachrichtenredaktion Karin Busche.
2: Los ging es mit einem Arbeitsessen und damit, dass US-Präsident Trump die Gipfelteilnehmer über Details des Abkommens mit dem Iran informiert hat. Denn da waren ja viele Fragen offen. Virtuell ist die Vereinbarung bereits von beiden Seiten unterzeichnet worden, sagt Trump. Der Iran hat das bestätigt. Die richtige Unterschrift soll dann am Freitag folgen, in der Schweiz. Außerdem soll die Straße von Hormuz bis spätestens Freitag komplett geöffnet sein, so Trump. Beobachter halten das aber für unrealistisch wegen der vielen Seeminen.
1: Israel will sich vorerst nicht aus dem Süden des Libanon zurückziehen. Ministerpräsident Netanyahu sagte, die Truppen blieben vorerst in der sogenannten Sicherheitszone. Israel sei vor der Vernichtung gerettet worden, doch der Kampf sei noch nicht vorbei. Man werde weiterhin Bedrohungen in der Region abwehren, so Netanyahu. Bildungschancen hängen in Deutschland nach wie vor stark von der sozialen Herkunft ab. Das steht im nationalen Bildungsbericht, der heute in Berlin vorgestellt wurde. Große Defizite gibt es demnach vor allem bei Kindern von Alleinerziehenden oder mit Migrationshintergrund. Bundesbildungsministerin Prien verwies darauf, dass es schon beim Eintritt in die Schule sehr große Unterschiede, zum Beispiel bei Sprachkenntnissen, gibt. Deshalb müsse gerade die Förderung in Kitas weiter ausgebaut werden. Die Fußball-Weltmeisterschaft hat ihre erste Sensation. Europameister Spanien hat gegen Außenseiter Kap Verde trotz drückender Überlegenheit nur 0:0 gespielt. Aus dem ARD-WM-Team Thomas Kunze.
3: Das Team um Kapitän Rodri kontrollierte den Ball, spielte mehr als 800 Pässe und schoss 27 Mal auf das gegnerische Tor. Es fehlten aber grundlegende Zutaten für einen Treffer. Präzision, Intensität, Aggressivität und vor allen Dingen Tiefe reichten nicht aus, um stark verteidigende Westafrikaner zu bezwingen. Hinzu kam auch ein starker Torhüter Vujinha, dem in der ersten Halbzeit noch die Latte half. Auch die Einwechslung von Superstar Lamine Yamal nach ca. 70 Minuten brachte nur kurzfristige Ideen. Und am Ende hätte Borges per Kopf den Außenseiter zu einer noch größeren Sensation führen können. Unai Simon aber hielt sicher auf der Linie.
1: Und im zweiten Abendspiel haben sich Belgien und Ägypten soeben 1:1 getrennt. Das waren die Nachrichten. Das Wetter in Deutschland. In der kommenden Nacht ist es meist bewölkt und häufig trocken, bei Tiefstwerten von 15 bis 4 Grad. Morgen heiter bis wolkig, vereinzelt Schauer oder Gewitter, bei 16 Grad auf den nordfriesischen Inseln und bis zu 30 Grad am Oberrhein. Am Mittwoch gebietsweise Schauer, vereinzelt wieder Gewitter, bei dann 18 bis 32 und am Donnerstag heiter bis wolkig oft trocken, bei dann 19 bis 36 Grad. Es ist 23.03 Uhr.
4: Hier ist der Verkehrsservice in der ARD-Hitnacht. Die A1 Lübeck-Hamburg vor der Norderelbbrücke staut es sich in beiden Richtungen wegen eines Schwertransports. Die A4 Aachen Richtung Köln ist zwischen Kreuz Köln-West und Klettenberg nach einem Unfall gesperrt. Die A40 Duisburg-Essen ist zwischen Mülheim an der Ruhr, Winkhausen und Heißen in beiden Richtungen bis nächsten Montag gesperrt. Die A71 Richtung Schweinfurt ist zwischen Oberhof und Suhl-Zellermelis wegen Wartungsarbeiten im Tunnel Hochwald bis ca. 6 Uhr früh gesperrt. Die A94 Passau Richtung München ist zwischen Forstinning und Anzing wegen Bergungsarbeiten bis ca. 1 Uhr gesperrt. Berlin, die A111 ist zwischen Schulzendorfer Straße und am Festplatz bis 5 Uhr früh in beiden Richtungen gesperrt. Dort laufen Wartungsarbeiten. Soweit unser Verkehrsdienst. Kommen Sie gut an Ihr Ziel.
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4: Der späte Abend wird zur Nacht. Willkommen aus dem Studio 1 von MDR Sachsen aus Dresden. Ich bin Frank-Michael Bauer. Willkommen. Ja, Belgien, Ägypten, gerade zu Ende gegangen. Das Spiel bei der WM 1:1 unentschieden.

Hier ist sie, die ARD-Hitnacht. Das war der melancholische Klassiker Runaway Train von Soul Asylum. Auch schon wieder ein Weilchen her, aus dem Jahre 1992. Der Song machte damals weltweit mit seinem Musikvideo auf vermisste Kinder aufmerksam, in dem echte Suchmeldungen eingeblendet wurden. Und tatsächlich half das Video damals dabei, einige der gezeigten Kinder wiederzufinden. Bleiben wir bei emotionalen Botschaften und gehen zurück in das Jahr 1977. Hier ist die packende Disco-Version eines echten Klassikers über Missverständnisse in Herzensangelegenheiten. Der Song wurde ursprünglich von Nina Simone geschrieben und hat dann ein tanzbares Gewand bekommen. Und da waren Leroy Gomez und Santa Esmeralda dran schuld. Wurde ein großer Hit. Auch diese Version, Don't Let Me Be Misunderstood, Santa Esmeralda.

Gong, jawohl, Big in Japan, das war Musik aus dem Jahre 1984 mit Alpha Will ihr Debüt. Der Titel beschreibt das Phänomen, wenn eine Band in der westlichen Welt kaum Beachtung findet im fernen Asien, aber wie Superstars gefeiert wird. Wer die Münsteraner gerne mal wieder hören möchte, live erleben möchte, hat auf der großen Sommertour bald die Gelegenheit dazu. Da ist zum Beispiel der Classic Open Air am 14. Juli in Berlin mit Alpha Will oder am 1. August, da sind sie dann in Weimar. Und in den nächsten Tagen, ja, da treibt sie so ein bisschen über Ländergrenzen hinaus, da sind sie in der Slowakei, zum Beispiel in Bratislava. Und jetzt setzen wir auf handgemachten deutschen Rock aus dem gleichen Jahr, 1984. Dieser Rocktitel beschrieb damals perfekt das Verlangen nach purer Lautstärke als Ventil gegen den Alltagsfrust. Vielleicht jetzt so um 23.24 Uhr der Nachbarn zuliebe nicht ganz so laut machen. Herbert Grönemeyer, Musik nur, wenn sie laut ist.

0: Hier ist der Verkehrsservice in der ARD-Hitnacht. Achtung, Falschfahrer auf der A113 Autobahnzubringer Dresden-Schönefeld-Neukölln. Zwischen Schönefelder Kreuz und Waltersdorfer Dreieck kommt Ihnen ein Falschfahrer entgegen. Fahren Sie äußerst rechts und überholen Sie nicht. Auf der A113 Autobahnzubringer Dresden-Schönefeld-Neukölln zwischen Schönefelder Kreuz und Waltersdorfer Dreieck ist ein Falschfahrer unterwegs.
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0: Das war aus Schweden Emilia Big Big World. 23.31 Uhr, hier ist der Verkehrsservice in der ARD-Hitnacht. Achtung, weiterhin Falschfahrer auf der A113, Autobahnzubringer Dresden, Schönefeld-Neukölln. Zwischen Schönefelder Kreuz und Waltersdorfer Dreieck kommt Ihnen ein Falschfahrer entgegen. Fahren Sie äußerst rechts und überholen Sie nicht. Die A1 Lübeck-Hamburg vor der Norderelbbrücke staut es sich in beiden Richtungen wegen eines Schwertransports. A2 Berlin Richtung Hannover zwischen Marienborn-Helmstedt und Helmstedt-West, 3 Kilometer Stau nach einer Sperrung. Die A4 Aachen Richtung Köln ist zwischen Kreuz Köln-West und Klettenberg nach einem Unfall gesperrt. Die A9 Nürnberg Richtung Halle-Leipzig ist zwischen Trockau und Bayreuth-Süd nach einem Unfall gesperrt. Die A40 Duisburg-Essen ist zwischen Mülheim an der Ruhr, Winkhausen und Heißen in beiden Richtungen bis nächsten Montag gesperrt. Die A71 Richtung Schweinfurt ist zwischen Oberhof und Sulzellamelis wegen Wartungsarbeiten im Tunnel Hochwald bis ca. 6 Uhr früh gesperrt. Die A94 Passau Richtung München ist zwischen Forstinning und Anzing wegen Bergungsarbeiten bis ca. 1 Uhr gesperrt. Berlin, A111, die Autobahn ist zwischen Schulzendorfer Straße und am Festplatz bis 5 Uhr in der Früh in beiden Richtungen gesperrt. Dort laufen derzeit Wartungsarbeiten. Soweit die Meldungen, kommen Sie gut an Ihr Ziel.
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0: Aus Dresden mit Frank Michael Bauer und hier ist Lisa Stansfield.

Dann läuten sie die Hochzeitsglocken. Ein echter Rhythmus für den schönsten Tag im Leben. Bruno Mars mit Marry You. Ich war am Wochenende auch bei einer Hochzeit. Allerdings haben die nicht nach diesem Titel geheiratet, was ja ansonsten auch viele schon getan haben mit Marry You, sondern nach Ed Sheeran und Perfects. Nochmal zu Bruno Mars. Interessanterweise war der Song in vielen Ländern nie eine offizielle Single, wurde aber durch das Internet und unzählige Heiratsantrag-Videos zum weltweiten Phänomen. Und nun kommen wir zu einem Soul-Klassiker aus dem Jahre 1982. Ein Song, der damals nach einer langen privaten und künstlerischen Krise das große Comeback des Sängers einläutete. Marvin Gaye, die samtige Stimme gepaart mit den damals hochmodernen Drumcomputern, hat ein unvergessliches Meisterwerk im Popgewand hervorgebracht. Hier ist Marvin Gaye und Sexual Healing in der ARD-Hitnacht. Sexual Healing, Marvin Gaye.

tragisch endet das Leben von Marvin Gaye. Er ist von seinem eigenen Vater erschossen worden. Hier ist die ARD-Hitnacht und hier ist der Verkehrsservice. In dieser ARD-Hitnacht mit der Entwarnung auf der A113 Autobahnzubringer Dresden-Schönefeld-Neukölln. Kein Falschfahrer mehr zwischen Schönefelder Kreuz und Waltersdorfer Dreieck. Sie haben wieder freie Fahrt. Und hier sind Shocking Blue mit Venus.

Susi Quattro mit She is in love with you. Und wenn Sie sich für die Fußball-WM interessieren sollten, das nächste Spiel beginnt genau in 8 Minuten um Mitternacht. Saudi-Arabien gegen Uruguay. Das Ganze sehen live im ZDF oder streamen unter sportstudio.de. Susi Quattro und dann noch eine Band aus deutschen Landen, Channel 5.

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1: Um 0 Uhr mit Ronald Lessig. In Evian in Frankreich hat am Abend der G7-Gipfel begonnen. Zum Auftakt ging es um das Rahmenabkommen zwischen den USA und dem Iran zu einem Ausweg aus dem Krieg. Aus der Nachrichtenredaktion Karen Busche.
2: Los ging es mit einem Arbeitsessen und damit, dass US-Präsident Trump die Gipfelteilnehmer über Details des Abkommens mit dem Iran informiert hat. Denn da waren ja viele Fragen offen. Virtuell ist die Vereinbarung bereits von beiden Seiten unterzeichnet worden, sagt Trump. Der Iran hat das bestätigt. Die richtige Unterschrift soll dann am Freitag folgen, in der Schweiz. Außerdem soll die Straße von Hormuz bis spätestens Freitag komplett geöffnet sein, so Trump. Beobachter halten das aber für unrealistisch wegen der vielen Seeminen.
1: Israel will sich vorerst nicht aus dem Süden des Libanon zurückziehen. Ministerpräsident Netanyahu sagte, die Truppen blieben vorerst in der sogenannten Sicherheitszone. Israel sei vor der Vernichtung gerettet worden, doch der Kampf sei noch nicht vorbei. Man werde weiterhin Bedrohungen in der Region abwehren, so Netanyahu. Bildungschancen hängen in Deutschland nach wie vor stark von der sozialen Herkunft ab. Das steht im Nationalen Bildungsbericht, der heute in Berlin vorgestellt wurde. Große Defizite gibt es demnach vor allem bei Kindern von Alleinerziehenden oder mit Migrationshintergrund. Bundesbildungsministerin Prien verwies darauf, dass es schon beim Eintritt in die Schule sehr große Unterschiede, zum Beispiel bei Sprachkenntnissen, gibt. Deshalb müsse gerade die Förderung in Kitas weiter ausgebaut werden. Bei der Fußball-WM läuft der 5. Spieltag. Dabei haben sich am späten Abend Belgien und Ägypten 1:1 getrennt. Zuvor hatte Kap Verde für eine faustdicke Überraschung gesorgt und Europameister Spanien ein 0:0 abgetrotzt. Aus dem ARD-WM-Team Silke Heine.
3: Kap Verdes Keeper Virginia avancierte nach Abpfiff der Partie binnen Minuten zum Social-Media-Star. Medial besonders im Blickpunkt steht ab 3 Uhr unserer Zeit die Partie Iran gegen Neuseeland. Ein Gericht in Los Angeles hat noch vor Anpfiff des Spiels entschieden, dass die FIFA die historische Flagge des Irans, die ein Symbol der Opposition ist, verbieten darf. Der Iran, der darauf besteht, dass die offizielle Flagge gehisst wird, hatte bei politischen Botschaften im Stadion mit Spielabbruch gedroht und die FIFA für die Sicherstellung in die Pflicht genommen.
1: Das waren die Nachrichten. Das Wetter in Deutschland. In der Nacht bewölkt und oft trocken bei Tiefstwerten zwischen 15 und 4 Grad. Tagsüber heiter bis wolkig, regional auch länger freundlich. Vereinzelt muss noch mit Schauern oder Gewittern gerechnet werden. Bei 16 Grad auf den nordfriesischen Inseln und bei bis zu 30 Grad am Oberrhein. Am Mittwoch ist es gebietsweise regnerisch, vereinzelt Gewitter, 18 bis 32 Grad. Am Donnerstag ist heiteres Wetter, wolkig, oft ist es trocken, die Höchstwerte dann 19 bis 36 Grad. Die Zeit 0:03 Uhr.
4: Hier ist der Verkehrsservice in der ARD-Hitnacht. A1 Lübeck-Hamburg vor der Norderelbbrücke staut es sich in beiden Richtungen, und zwar wegen eines Schwertransports. A2 Berlin Richtung Hannover zwischen Marienborn-Helmstedt und Helmstedt-West, 3 Kilometer Stau nach einer Sperrung. Die A4 Aachen Richtung Köln ist zwischen Kreuzköln-West und Klettenberg nach einem Unfall gesperrt. Die A40 Duisburg-Essen ist zwischen Mülheim an der Ruhr, Winkhausen und Heißen in beiden Richtungen bis nächsten Montag gesperrt. Die A71 Richtung Schweinfurt ist zwischen Oberhof und Sulzella-Mehlis wegen Wartungsarbeiten im Tunnel Hochwald bis ca. 6 Uhr in der Früh gesperrt. Die A94 Passau Richtung München ist zwischen Forstinning und Anzing wegen Bergungsarbeiten bis ca. 1 Uhr noch gesperrt. Berlin, die A111 ist zwischen Schulzendorfer Straße und am Festplatz bis 5 Uhr früh in beiden Richtungen gesperrt. Dort laufen derzeit Wartungsarbeiten. Das waren die Meldungen. Kommen Sie gut an Ihr Ziel.
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4: Da ist er, der neue Tag heute. Da haben wir den Dienstag, den 16. Juni. Willkommen in der ARD-Hitnacht von MDR Sachsen aus Dresden. Ich bin Frank-Michael Bauer. Die Dire Straits sind für den Anfang zuständig mit Calling Elvis.

Die ARD-Hitnacht mit Nazareth und ihrer herzzerreißenden Rockballade Love Hurts aus dem Jahre 74. Der Song zeigt schonungslos, ja, wie schmerzhaft die Liebe sein kann, wenn sie zerbricht. Die Reibeisenstimme von Dan McCaverty verleiht dem Track so richtig emotionale Tiefe, die bis heute unter die Haut geht. Ursprünglich stammte die Komposition von den Everly Brothers, aber erst diese schwere Rockversion wurde zum unsterblichen Welthit. Und es geht weiterhin so ein bisschen um Schmerzen, um verletzte Gefühle, verpackt in sanften, tanzbaren Reggae-Pop, jetzt aus dem Jahre 82. Ein schillernder britischer Frontmann sang sich damals an die Spitze der weltweiten Charts und brach optisch wie musikalisch alle Tabus. Boy George, hier ist er mit seinem Culture Club und Do You Really Want to Hurt Me? Und wenn Sie für Fußball Interesse zeigen, das ZDF strahlt gerade die Partie der Weltmeisterschaft Saudi-Arabien gegen Uruguay aus. 9 Minuten sind gespielt und es ist noch kein Tor gefallen.

Das war der unverkennbare Sound von Nick Kershaw hier an der ARD-Hitnacht und der große Hit Wouldn't It Be Good von 1984. Ein Lied über den klassischen Wunsch, mit jemand unbedingt tauschen zu wollen, dem es vermeintlich besser geht, verpackt in ein geniales Synthesizer-Arrangement. Nick Kershaw bewies hier wieder mal sein außergewöhnliches Talent für sehr komplexe Akkordfolgen, die trotzdem sofort ins Ohr gehen. Und jetzt geht es, vielleicht ist es da oder hier, noch ein bisschen kühler in dieser Nacht, hier bei uns auch. Ich habe das Fenster gerade wieder zugemacht. Wir reisen von der nächtlichen Kälte zurück ins Jahr 1965 an die sonnige Westküste der USA. Und da gibt es einen Song, der stand für unstillbare Sehnsucht nach Wärme, Freiheit und einem Neuanfang. Hier sind sie, die Mamas and Papas mit California Dreamin'.

0: Da oben über uns ist irgendwo ein Auge. Eye in the Sky, das war ein Alan Parsons Project. 0.31 Uhr, hier ist der Verkehrsservice in der ARD-Hitnacht. Die A1 Lübeck-Hamburg vor der Norderelbbrücke staute sich in beiden Richtungen und zwar wegen eines Schwertransports. Die A4 Aachen Richtung Köln ist zwischen Kreuz Köln-West und Klettenberg nach einem Unfall gesperrt. Die A40 Duisburg-Essen ist zwischen Mülheim an der Ruhr, Winkhausen und Heißen in beiden Richtungen bis nächsten Montag gesperrt. Die A71 Richtung Schweinfurt ist zwischen Oberhof und Suhl-Zellamelis wegen Wartungsarbeiten im Tunnel Hochwald bis ca. 6 Uhr früh gesperrt. Die A94 Passau Richtung München ist zwischen Forstinning und Anzing wegen Bergungsarbeiten gesperrt. Weiterhin bis ca. 1 Uhr dauert das. Berlin, die A111 ist zwischen Schulzendorfer Straße und am Festplatz bis 5 Uhr früh in beiden Richtungen gesperrt. Dort laufen Wartungsarbeiten. Soweit unsere Meldungen, kommen Sie gut an Ihr Ziel.
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0: Aus Dresden von MDR Sachsen und hier ist Robin Gibb unvergessen mit seiner Juliet. Ich bin Frank Michael Bauer, grüß Sie und nach ihm gibt's Eishaus.

Eishaus und führte uns mit Hey Little Girl hier in der ARD-Hitnacht mitten in das Jahr 1982. Ja, ein kühler, eleganter und dennoch tanzbarer Klassiker des australischen Synthie-Pop. Der Song wird oft mit den Werken von Roxy Music verglichen, was vor allem am edlen Gesangsstil von Frontmann Ira Davis liegt. In Europa war es der große Durchbruch für die Band vom anderen Ende der Welt. Und wir bleiben noch ein bisschen beim Thema Flirt und Zärtlichkeit, springen aber ein gutes Stück nach vorn ins Jahr 98. Dieser wunderschöne Akustik-Pop-Titel Kiss Me, der wurde durch die Romantikkomödie Eine wie keine über Nacht weltberühmt. Er beschreibt die magische Unbeschwertheit der ersten großen Liebe, des ersten großen Verliebtseins, bei der alles andere um einen wirklich herum verblasst und auch egal ist. Die sanfte Stimme der Sängerin Lee Nash ist dann auch noch der perfekte Begleiter für diese ruhige Stunde. Hier sind Sixpence None the Richer mit ihrem sanften Welthit Kiss Me in der ARD Hitnacht. 0:41 haben wir's.

Gerade ist ein Tor gefallen in der Partie Saudi-Arabien gegen Uruguay. Ja, Saudi-Arabien führt jetzt in der 40. Minute mit 1:0. Und das hier sind Blondie in der ARD-Hitnacht mit Sunday Girl.

Sunny Girl mit Blondie und ein kurzes, aber feines Wiederhören mit der legendären Band und ihrem Supererfolg Sunny Girl von 79. Ja, da war ich gerade in der 11. Klasse. Geschrieben wurde der Song von Gitarrist Chris Stein, um die Katze von Frontfrau Debbie Harry zu trösten, die während einer Tournee weggelaufen war. Ja. So ist das manchmal. Daher ist dieses Lied. Und jetzt kommen wir zu unserem ganz besonderen Albumtipp für diese Nacht, auf den wir uns in der Redaktion besonders gefreut haben. Wir spielen für Sie die mitreißende Ouvertüre aus dem brandneuen Werk Stabile Poesie von Bosse. Das Album ist erst vor kurzem erschienen und zeigt den Musiker von seiner gewohnt nahbaren lyrischen Seite. Wenn Sie den sympathischen Singer-Songwriter mal live erleben wollen, gibt es Chancen dazu in Deutschland. Er spielt unter anderem am 21. Juni in München oder am 8. August in Dresden. Und hier ist er, Bosse, mit der Ouvertüre.

Hier ist die ARD-Hitnacht mit dem Verkehrsservice. Achtung, Falschfahrer auf der A7 Hannover-Flensburg. Zwischen Hamburg-Waltershof und Quickborn kommt Ihnen ein Falschfahrer entgegen. Fahren Sie äußerst rechts und überholen Sie nicht. Auf der A7 Hannover-Flensburg zwischen Hamburg-Waltershof und Quickborn ist ein Falschfahrer unterwegs. Vorsicht in beiden Richtungen. Und noch ein Falschfahrer auf der A23 Hamburg-Heide zwischen Dreieck Hamburg-Nordwest und Pinneberg-Süd. Ein Falschfahrer. Fahren Sie äußerst rechts und überholen Sie nicht. Ich wiederhole, auf der A23 Hamburg-Heide zwischen Dreieck Hamburg-Nordwest und Pinneberg-Süd ist ein Falschfahrer unterwegs. Auch hier Vorsicht in beiden Richtungen. So, und ich würde sagen, wir fangen hier nochmal mit der Ouvertüre an.

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A. Sylt, B. Amrum, C. Borkum. Und jetzt die unglaubliche Tina Turner. When the heartache is over.

Gute Nachrichten von den Autobahnen. Entwarnung auf der A7 Hannover-Flensburg. Kein Falschfahrer mehr zwischen Hamburg-Waltershof und Quickborn. Und Entwarnung auch für die A23. Kein Falschfahrer mehr zwischen Dreieck Hamburg-Nordwest und Pinneberg-Süd. Und hier ist Maggie Reilly.

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1: Um 1 Uhr mit Ronald Lessig. In Evian in Frankreich hat am Abend der G7-Gipfel begonnen. Zum Auftakt ging es um das Rahmenabkommen zwischen den USA und dem Iran zu einem Ausweg aus dem Krieg. Aus der Nachrichtenredaktion Karin Busche.
2: Los ging es mit einem Arbeitsessen und damit, dass US-Präsident Trump die Gipfelteilnehmer über Details des Abkommens mit dem Iran informiert hat. Denn da waren ja viele Fragen offen. Virtuell ist die Vereinbarung bereits von beiden Seiten unterzeichnet worden, sagt Trump. Der Iran hat das bestätigt. Die richtige Unterschrift soll dann am Freitag folgen, in der Schweiz. Außerdem soll die Straße von Hormuz bis spätestens Freitag komplett geöffnet sein, so Trump. Beobachter halten das aber für unrealistisch wegen der vielen Seeminen.
1: Israel will sich vorerst nicht aus dem Süden des Libanon zurückziehen. Ministerpräsident Netanyahu sagte, die Truppen blieben vorerst in der sogenannten Sicherheitszone. Israel sei vor der Vernichtung gerettet worden, doch der Kampf sei noch nicht vorbei. Man werde weiterhin Bedrohungen in der Region abwehren, sagte Netanyahu. Beim Absturz eines US-Kampfflugzeuges in Kalifornien sind vermutlich alle 8 Besatzungsmitglieder ums Leben gekommen. Vom Luftwaffenstützpunkt Edwards hieß es, der Bomber vom Typ B-52 sei kurz nach dem Start von der Basis nordöstlich von Los Angeles am Boden zerschellt. Auf Fernsehaufnahmen war eine verkohlte Fläche zu sehen, von der Rauch aufstieg. Der Flugbetrieb der Air Force-Basis wurde eingestellt. Boeing B-52-Kampfflugzeuge sind seit den 1950er Jahren im Einsatz und wurden seit Ende des Kalten Krieges mehrfach modernisiert. Bei der Fußball-WM in den USA, Kanada und Mexiko ist Kap Verde eine Sensation gelungen. Der Mannschaft des afrikanischen Inselstaates erkämpfte sich gegen Europameister Spanien ein 0:0. Auch Belgien schaffte anschließend keinen Sieg gegen Ägypten. Aus dem ARD-WM-Team Silke Heine.
3: Die Roten Teufel haben eine Blamage zum Start gerade noch abgewendet. Lange Zeit war Ägypten spielbestimmend, führte auch mit 1:0. Dank eines Eigentores der Mannschaft um Geburtstagskind Mo Salah gingen die Belgier aber nicht leer aus, haben nach dem 1:1 einen Punkt auf dem Konto. Vor dem Stadion von Miami haben vor Anpfiff der Partie zwischen Iran und Neuseeland Iraner mit den historischen Flaggen des Landes demonstriert. Sollten diese auch im Stadion zu sehen sein, droht der Iran mit einem Spielabbruch. Die aktuelle Regierung des Landes hatte die FIFA aufgefordert, politische Botschaften in der Arena zu unterbinden.
1: Das waren die Nachrichten. Das Wetter in Deutschland. In der Nacht bewölkt und trocken bei 15 bis 4 Grad. Tagsüber heiter bis wolkig, vereinzelt noch Schauer oder Gewitter bei 16 Grad auf den nordfriesischen Inseln und 30 Grad am Oberrhein. Am Mittwoch gebietsweise Schauer bei 18 bis 32 Grad. Am Donnerstag heiter bis 36 Grad. Die Zeit, es ist 1:03 Uhr.
4: Hier ist der Verkehrsservice in der ARD-Hitnacht. Die A1 Lübeck-Hamburg vor der Norderelbbrücke staut es sich in beiden Richtungen wegen eines Schwertransports. Die A4 Aachen Richtung Köln ist zwischen Kreuz Köln-West und Klettenberg nach einem Unfall gesperrt. Die A40 Duisburg-Essen ist zwischen Mülheim an der Ruhr, Winkhausen und Heißen in beiden Richtungen bis nächsten Montag gesperrt. Die A71 Richtung Schweinfurt ist zwischen Oberhof und Sulzeller-Mehlis wegen Wartungsarbeiten im Tunnel Hochwald bis ca. 6 Uhr früh gesperrt. Die A94 Passau Richtung München ist zwischen Forstinning und Anzing wegen Bergungsarbeiten bis ca. 1 Uhr gesperrt. Das könnte sich da noch eine Weile hinziehen. Und dann haben wir noch eine Meldung aus Berlin. Die A111 ist zwischen Schulzendorfer Straße und am Festplatz bis 5 Uhr früh in beiden Richtungen gesperrt. Dort laufen Wartungsarbeiten. Das waren sie, die Meldungen. Wir wünschen Ihnen eine gute Fahrt und kommen Sie gut an Ihr Ziel.
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4: Das Ganze von MDR Sachsen aus Dresden und der Tobi hat uns gerade geschrieben, er tuckert mit seinem leisen Brummen und seinem LKW dem Sonnenaufgang entgegen. Dauert noch eine Weile von Hannover nach Koblenz und er grüßt alle Kolleginnen und Kollegen, die auch auf der Straße unterwegs sind. Der Kaffee ist heiß und das Brot schmeckt. Hauptsache, das ist schon mal gesichert. Allen gute Fahrt und die heute Nacht arbeiten müssen. Und hier sind Aha mit Take on Me.

Hier ist der Verkehrsservice in der ARD-Hitnacht. Achtung, Falschfahrer auf der A72 Zwickau-Chemnitz. Zwischen Chemnitz-Süd und Kreuz-Chemnitz kommt Ihnen ein Falschfahrer entgegen. Bitte äußerst rechts fahren und nicht überholen. A72 Zwickau-Chemnitz. Zwischen Chemnitz-Süd und Kreuz-Chemnitz ist ein Falschfahrer unterwegs. Vorsicht in beiden Richtungen.

Leben wie ein Feuerwerk, das war Musik mit Vincent Weiss und seiner energiegeladenen Hymne aus dem Jahre 2017. Der Sänger feiert damit das Leben, die Freundschaft und den bewussten Moment im Hier und Jetzt. Ja, und wer diese ansteckende Energie aufsaugen möchte, live miterleben möchte, hat bei seinen Open-Air-Shows im Sommer die perfekte Gelegenheit. Er ist dann unter anderem am 26. Juni bei Ihnen in Ulm und am 21. August in Dresden anzutreffen. So, und jetzt streifen wir uns die Jeans über. Ja, vom modernen Deutschpop geht's zum entspannten Oldiepop ins Jahr 76. Ein Song, der ursprünglich als Werbejingle für eine bekannte Jeansmarke geschrieben wurde. Und da wurde dann mehr daraus. Diese Melodie aus der Werbung hat ein Eigenleben entwickelt. Und dann wurden aus den wenigen Sekunden oder 30 Sekunden mehr Sekunden. 3 Minuten 12. Jeans on, hier ist David Dundas bei uns hier in der ARD-Hitnacht.

Der Verkehrsservice in der ARD-Hitnacht. Achtung, weiterhin Falschfahrer auf der A72 Zwickau-Chemnitz. Zwischen Chemnitz Süd und Kreuz Chemnitz kommt Ihnen ein Falschfahrer entgegen. Fahren Sie äußerst rechts und überholen Sie nicht. Soweit die Meldung. Und jetzt haben wir die Rolling Stones hier um 1 Uhr und 20. Fußball wird gespielt bei der WM, 53. Minute. Und dafür Saudi-Arabien 1:0 weiterhin gegen Uruguay.

0: Bruising.
1: Bruises. Ashley Monroe mit Train zusammen hier gehört bei uns in der ARD-Hitnacht und wir rätseln ja ein bisschen mit ihrer Hilfe. Um Bosse geht's. Sein aktuelles Album war unser Albumtipp und das Album von Axel Bosse, das neue, können Sie in einer Doppel-CD-Version haben mit einem Büchlein zusammen, das Ganze. Und die Frage lautet, er braucht ja manchmal auch einen freien Kopf für neue Songtexte. Und wohin zieht er sich schon seit seiner Kindheit zurück? Auf welche deutsche Nordseeinsel? A. Auf Sylt, B. auf Amrum oder C. es ist Borkum. Sie können weiter antworten unter ard-hitnacht@mdr.de. Ich würde mal so sagen, rund 60% haben schon mal die richtige Lösung, aber wir wollen noch ein bisschen rätseln. Nächste Stunde gibt's dann die Auflösung. Und jetzt kommt Billy Joel, The Longest Time.

0: Es ist 1.31 Uhr. Hier ist der Verkehrsservice in der ARD-Hitnacht. Und da gibt's erstmal Entwarnung. Und zwar für die A72 Zwickau-Chemnitz keimt Falschfahrermeer zwischen Chemnitz-Süd und Kreuz-Chemnitz. Die A1 Lübeck-Hamburg vor der Norderelbbrücke staut es sich in beiden Richtungen wegen eines Schwertransports. Die A4 Aachen Richtung Köln ist zwischen Kreuz-Köln-West und Klettenberg nach einem Unfall gesperrt. Die A40 Duisburg-Essen ist zwischen Mülheim an der Ruhr, Winkhausen und Heißen in beiden Richtungen bis nächsten Montag gesperrt. Die A71 Richtung Schweinfurt ist zwischen Oberhof und Sulzeller Mehlis wegen Wartungsarbeiten im Tunnel Hochwald bis ca. 6 Uhr in der Früh gesperrt. Berlin, die A111 ist zwischen Schulzendorfer Straße und am Festplatz bis 5 Uhr früh in beiden Richtungen gesperrt. Der Grund, dort laufen Wartungsarbeiten. Wir wünschen Ihnen eine gute Fahrt. Kommen Sie gut an Ihr Ziel.
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0: Aus Dresden von MDR Sachsen aus dem Studio 1. Ich bin Frank-Michael Bauer und hier ist Rainer Matuschek, besser bekannt unter seinem Künstlernamen Matu. Wir erinnern mit You Never Walk Alone an ihn.

Blue Hotel, ja, einer der ganz bekannten Songs von Chris Isaak, sehr melancholisch. Das war eine atmosphärische Reise sozusagen in das Jahr 1987, aber klassischer Rock'n'Roll irgendwie der 50er Jahre ist uns da auf die Ohren gekommen. Und jetzt geht's ins Jahr 77. Ich sage nur, O Carola, O Carol, hier ist Smokey in der ARD-Hitnacht.

Die ARD-Hitnacht mit der Lighthouse Family. Wunderbar aufbauendes Lied, vom Gospel inspiriert, Lifted aus dem Jahre 95. Und die Botschaft des Liedes: nach jedem Tief gibt's wieder einen Bergauf. Und jetzt haben wir ja Reggae Pop vom Jahre 1988. Den Song, den wir jetzt hören, der richtet sich damals direkt gegen das südafrikanische Apartheid-Regime und die Inhaftierung von Nelson Mandela. Verpackt in einem unverschämt fröhlichen Ohrwurm. Eddie Grant hat dafür gesorgt. Hier ist er mit Gimme Hope Joanna. Und gerade hat Jackie aus Belgien geschrieben und auf unsere Preisfrage rund um Bosse geantwortet, welches die Insel ist, die er am liebsten mag, wenn er auftanken will. A. Sylt, B. Amrum, C. Borkum. Jackie hat's richtig gemacht. Und Sie können auch noch mitmachen unter ard-hitnacht@mdr.de.

Uruguay hat mittlerweile aus, ja, geglichen gegen Saudi-Arabien bei der Fußball-WM. Und da steht es jetzt 1:1 und wir sind in der 88. Minute. Zu sehen übrigens im ZDF

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1: Um 2 Uhr mit Ronald Lessig. In Evian in Frankreich hat am Abend der G7-Gipfel begonnen. Zum Auftakt ging es um das Rahmenabkommen zwischen den USA und dem Iran zu einem Ausweg aus dem Krieg. Aus der Nachrichtenredaktion Karen Busche.
2: Los ging es mit einem Arbeitsessen und damit, dass US-Präsident Trump die Gipfelteilnehmer über Details des Abkommens mit dem Iran informiert hat. Denn da waren ja viele Fragen offen. Virtuell ist die Vereinbarung bereits von beiden Seiten unterzeichnet worden, sagt Trump. Der Iran hat das bestätigt. Die richtige Unterschrift soll dann am Freitag folgen in der Schweiz. Außerdem soll die Straße von Hormuz bis spätestens Freitag komplett geöffnet sein, so Trump. Beobachter halten das aber für unrealistisch wegen der vielen Seeminen.
1: Die EU hat Beitrittsverhandlungen mit der Ukraine und Moldau begonnen. In Luxemburg ist hierzu der erste Verhandlungsabschnitt eröffnet worden. Zum ersten Cluster gehören Themenbereiche wie das Justizsystem, der Grundwerteschutz und die Sicherheit. Beitrittskandidaten müssen unter anderem nachweisen, dass ihre Rechtssysteme, der Grenzschutz und die Polizei EU-Standards entsprechen. Die Beitrittsverhandlungen können sich Jahre hinziehen. Dennoch wertete der ukrainische Präsident Selenskyj den Start als klares Signal, dass Europas Fortschritt nicht gestoppt werden könne. Beim Absturz eines US-Kampfflugzeuges in Kalifornien sind vermutlich alle 8 Besatzungsmitglieder ums Leben gekommen. Vom Luftwaffenstützpunkt Edwards hieß es, der Bomber vom Typ B-52 sei kurz nach dem Start von der Basis nordöstlich von Los Angeles am Boden zerschellt. Auf Fernsehaufnahmen war eine verkohlte Fläche zu sehen, von der Rauch aufstieg. Der Flugbetrieb der Air Force-Basis wurde eingestellt. Boeing B-52-Kampfflugzeuge sind seit den 1950er Jahren im Einsatz und wurden seit Ende des Kalten Krieges mehrfach modernisiert. Bei der Fußball-WM in den USA, Kanada und Mexiko ist der 5. Spieltag in vollem Gange. Gerade läuft in Miami die Nachspielzeit der Partie Saudi-Arabien gegen Uruguay. Dort steht es 1:1. Aus dem ARD-WM-Team Silke Heine.
3: Mit einer Riesenenttäuschung ist Europameister Spanien in die WM gestartet. Die Furia Roja musste sich gegen den krassen Außenseiter Kap Verde mit einem 0:0 begnügen. Der WM-Neuling erkämpfte sich damit gleich im ersten Spiel den ersten WM-Punkt. Den ersten WM-Sieg seiner Historie hat Ägypten knapp verpasst. Das Team um Superstar und Geburtstagskind Mo Salah führte lange gegen Belgien. Am Ende trennten sich beide Mannschaften 1:1.
1: Das waren die Nachrichten. Das Wetter in Deutschland. In der Nacht bewölkt und trocken bei 15 bis 4 Grad. Tagsüber heiter bis wolkig, vereinzelt noch Schauer bei 16 Grad auf den nordfriesischen Inseln und bis 30 Grad am Oberrhein. Am Mittwoch gebietsweise Schauer 18 bis 32 Grad. Es ist 2:03 Uhr.
4: Hier ist der Verkehrsservice in der ARD-Hitnacht. Achtung, Falschfahrer auf der B36 Mannheim-Karlsruhe. Zwischen Rheinau und Rheinau-Süd kommt Ihnen ein Falschfahrer entgegen. Fahren Sie äußerst rechts und überholen Sie nicht. Auf der B36 Mannheim-Karlsruhe zwischen Rheinau und Rheinau-Süd ist ein Falschfahrer unterwegs. Die A1 Lübeck-Hamburg vor der Norderelbbrücke stoppt.